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1: Ich bin Philipp Ringe und das sind die wichtigsten Meldungen aus Berlin und Brandenburg. Endlich mal gute Nachrichten vom Stadtring, denn die Dauerbaustelle für die neue Ringbahnbrücke wird wohl pünktlich fertig. Das hat Projektchef Tim Beermann dem RBB gesagt. Jan Seifert.
2: Auf einen ganz genauen Termin will sich Beermann zwar noch nicht festlegen, aber irgendwann im Sommer nächsten Jahres soll die neue Ringbahnbrücke dann an den Start gehen. Immerhin, bis jetzt liegt man im Zeitplan. Die meisten Arbeiten sind wahrscheinlich im ersten Halbjahr kommenden Jahres abgeschlossen. Ein wichtiger Bauabschnitt steht aber jetzt erstmal noch bevor. Am Wochenende geht's los, dann werden große Stahlteile auf die Pfeiler gehoben. Dafür ist ein hunderte Tonnen schwerer Raupenkran im Einsatz. Für die Großaktion wird der S-Bahn-Verkehr am Bahnhof Westkreuz am Freitagmittag für 3 Tage unterbrochen. Auch im Fernverkehr gibt es Einschränkungen.
1: Neue Buden für Azubis in der City. Berlin hat sein erstes kommunales Wohnheim. Ein Neubau in der Storkower Straße in Lichtenberg. Ab August ziehen dort gut 150 Auszubildende ein. Das Wohnheim gehört der landeseigenen Berlinovo, kosten 340 Euro warm, inklusive aller Nebenkosten. Rund 1200 Menschen hatten sich um einen Platz beworben. Shoppen auch am Sonntag und das überall, das fordern jetzt mehrere Handelsverbände. Das Verkaufsverbot am Sonntag im Einzelhandel sei im Online-Zeitalter nämlich komplett veraltet. Das sagt etwa der Chef des Handelsverbandes Berlin-Brandenburg. Die Bundesregierung will zumindest schon mal ein bisschen daran rütteln. Im nächsten Jahr sollen zum Beispiel die Öffnungszeiten von Bibliotheken und Bäckereien am Sonntag verlängert werden. Und jetzt weitere Meldungen aus Deutschland und der Welt.
3: Ich bin David Riemer. Das Elterngeld soll nach einem Gesetzentwurf von Familienministerin Prien künftig nur noch 12 statt 14 Monate gezahlt werden und auch nur dann, wenn Mütter und Väter jeweils mindestens 3 Monate berufliche Auszeit nehmen. Gleichzeitig soll der Mindestbetrag nach dem Vorschlag der Ministerin von 300 auf 330 Euro und der Höchstbetrag von 1800 auf 1900 Euro angehoben werden. In Ankara startet heute der NATO-Gipfel und damit ein neuer Bewährungstest für das Bündnis. Können die Partner US-Präsident Trump bei Laune halten und die USA in der NATO halten? Neben dem diplomatischen Drahtseilakt geht es außerdem um die Unterstützung der Ukraine.
4: Kurze Sitzungen und ein extrem kurzes Schlusspapier. Beim Gipfel in Ankara nehmen die Verbündeten schon ganz viel Rücksicht auf den US-Präsidenten. Erstens will Trump weniger für die NATO ausgeben. Das bedeutet, die Europäer müssen mehr tun, vor allem für die Ukraine. Die soll zweitens 140 Milliarden Euro für 2 Jahre bekommen von den Europäern. Für 80 Milliarden Euro steht die Finanzierung noch nicht wirklich. Drittens ist Trump verärgert und zwar über mangelnde Unterstützung für seinen Iran-Krieg. Es geht also wieder ganz viel um Trump. Aus Brüssel, Dieter Ebeling.
3: Wofür soll Deutschland im kommenden Jahr Geld ausgeben? Das hat sich die Regierung jetzt überlegt und den Haushaltsentwurf für 2027 verabschiedet. Es geht um viele Milliarden Euro. Kritiker sind alarmiert.
5: Gut 555 Milliarden Euro will die Bundesregierung nächstes Jahr ausgeben. Vor allem für die Verteidigung, aber auch für die Infrastruktur und die Zinsen. Das Geld soll bei den Ressorts und den Zuschüssen für Renten und Krankenversicherung eingespart werden. Außerdem soll es eine Plastikabgabe und höhere Steuern auf Tabak und Alkohol geben. Zusätzlich will Finanzminister Klingbeil an die staatlichen Rücklagen. Er hält das für normal, seine Kritiker nicht. Industrie und Opposition sprechen von einem Offenbarungseid. Für mehr Wachstum müsse das Geld bei Wirtschaft und Verbrauchern bleiben. Tanja Wagner, Nachrichtenredaktion.
3: Portugal mit Superstar Cristiano Ronaldo ist raus bei der Fußball-WM. Spanien hat dem 41-Jährigen damit einen bitteren Abschied von der WM-Bühne beschert und seine eigenen Titelansprüche untermauert. Der Europameister feierte dank des späten Treffers von Joker Mikel Merino in der Nachspielzeit einen 1:0-Sieg gegen Portugal.
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1: Ich bin Philipp Ringe und das sind die wichtigsten Meldungen aus Berlin und Brandenburg. Endlich mal gute Nachrichten vom Stadtring, denn die Dauerbaustelle für die neue Ringbahnbrücke wird wohl pünktlich fertig. Das hat Projektchef Tim Beermann dem RBB gesagt. Jan Seifert.
2: Auf einen ganz genauen Termin will sich Beermann zwar noch nicht festlegen, aber irgendwann im Sommer nächsten Jahres soll die neue Ringbahnbrücke dann an den Start gehen. Immerhin, bis jetzt liegt man im Zeitplan. Die meisten Arbeiten sind wahrscheinlich im ersten Halbjahr kommenden Jahres abgeschlossen. Ein wichtiger Bauabschnitt steht aber jetzt erstmal noch bevor. Am Wochenende geht's los, dann werden große Stahlteile auf die Pfeiler gehoben. Dafür ist ein hunderte Tonnen schwerer Raupenkran im Einsatz. Für die Großaktion wird der S-Bahn-Verkehr am Bahnhof Westkreuz am Freitagmittag für 3 Tage unterbrochen. Auch im Fernverkehr gibt es Einschränkungen.
1: Neue Buden für Azubis in der City. Berlin hat sein erstes kommunales Wohnheim. Ein Neubau in der Storkower Straße in Lichtenberg. Ab August ziehen dort gut 150 Auszubildende ein. Das Wohnheim gehört der landeseigenen Berlinovo, kosten 340 Euro warm, inklusive aller Nebenkosten. Rund 1200 Menschen hatten sich um einen Platz beworben. Shoppen auch am Sonntag und das überall, das fordern jetzt mehrere Handelsverbände. Das Verkaufsverbot am Sonntag im Einzelhandel sei im Online-Zeitalter nämlich komplett veraltet. Das sagt etwa der Chef des Handelsverbandes Berlin-Brandenburg. Die Bundesregierung will zumindest schon mal ein bisschen daran rütteln. Im nächsten Jahr sollen zum Beispiel die Öffnungszeiten von Bibliotheken und Bäckereien am Sonntag verlängert werden. Und jetzt weitere Meldungen aus Deutschland und der Welt.
3: Ich bin David Riemer. Das Elterngeld soll nach einem Gesetzentwurf von Familienministerin Prien künftig nur noch 12 statt 14 Monate gezahlt werden und auch nur dann, wenn Mütter und Väter jeweils mindestens 3 Monate berufliche Auszeit nehmen. Gleichzeitig soll der Mindestbetrag von 300 auf 330 Euro und der Höchstbetrag von 1800 auf 1900 Euro angehoben werden. Der Gesetzentwurf sei aber noch in der Ressortabstimmung, so die Ministerin. US-Präsident Trump hat sich vor dem NATO-Gipfel optimistisch über mögliche Fortschritte bei den Bemühungen um ein Ende des Ukraine-Kriegs geäußert. Nach einem Telefonat mit dem russischen Präsidenten Putin sei er sich sicher, dass dieser den Krieg beenden wolle, sagte Trump im Weißen Haus.
4: Das versichert Trump immer wieder und seit langem. Der russische Präsident Putin wolle den Angriffskrieg gegen die Ukraine nun unbedingt beenden. Nach jedem Gespräch mit seinem Moskauer Gegenüber hat Trump volles Vertrauen in Putin. Bleibt abzuwarten, wie das Treffen mit dem ukrainischen Präsidenten Zelensky in Ankara verläuft. Trump versichert, man sei mit beiden Seiten in guten Gesprächen, eine Einigung sei näher denn je. Auch Zelensky wolle ein Ende des Krieges, sagt Trump. Er glaube, man werde den Krieg nun beenden. Aus den USA, Tina Eck.
3: Übervolle Wartezimmer, teure Medikamente. Viele meckern über das Gesundheitssystem und fragen stattdessen den Chatbot. Laut einer Umfrage des Pharmaherstellers Stada setzen viele Menschen in Gesundheitsfragen auf künstliche Intelligenz.
5: Wie kündigt sich eine Migräne an? Was tun bei einem Wespenstich? Mit solchen und ähnlichen Fragen wird der Chatbot gefüttert. Die allermeisten wollen im Prinzip eine Diagnose besser verstehen oder bereiten sich so auch auf einen Arztbesuch vor. Auf jeden Fall finden gut 80% der Deutschen KI in der Gesundheitsvorsorge völlig okay. Einige sind allerdings auch skeptisch, fragen sich, was am Ende mit den eigenen Daten passiert. Claudia Wächter, Nachrichtenredaktion.
3: Spanien hat Cristiano Ronaldo einen bitteren Abschied von der WM-Bühne beschert und seine eigenen Titelansprüche untermauert. Der Europameister feierte dank eines späten Treffers von Joker Mikel Merino in der Nachspielzeit einen 1:0-Sieg gegen Portugal und zog erstmals seit dem Titelgewinn 2010 wieder in ein WM-Viertelfinale ein.
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0: 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Wir melden die Staus, bevor sie entstehen.
1: Neuer Kraneinsatz in Friedenau, der läuft auf der Rheinstraße und zwar zwischen Dickert und Saarstraße.

0: Da gibt's bis Dienstagabend Einschränkungen. Außerdem laufen in Johannisthal auf dem Sterndamm noch bis Freitag Fahrbahnsanierungen. Die Strecke ist in Richtung Stubenrauchstraße zwischen Lindhorstweg und Einkaufszentrum gesperrt. Und auf dem Sachsendamm in Schöneberg laufen gerade Leitungsarbeiten. Das Ganze in Richtung Dominikusstraße und zwar zwischen Ella Barowski und Torgauer Straße. Bis Ende Juli gibt's da erstmal nur eine freie Spur. Und geblitzt wird in Mitte auf der Spandauer Straße und in Friedrichshain auf der Frankfurter Allee. 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In der Nacht sind einige Wolken unterwegs und Regen ist auch mit dabei. Dazu Werte zwischen 17 und 15 Grad. Am Tag dann weiter ziemlich wolkig und Regen, später etwas freundlicher bei maximal 24 Grad.
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1: Ich bin Philipp Ringe und das sind die wichtigsten Meldungen aus Berlin und Brandenburg. Endlich mal gute Nachrichten vom Stadtring, denn die Dauerbaustelle für die neue Ringbahnbrücke wird wohl pünktlich fertig. Das hat Projektchef Tim Beermann dem RBB gesagt. Jan Seifert.
2: Auf einen ganz genauen Termin will sich Beermann zwar noch nicht festlegen, aber irgendwann im Sommer nächsten Jahres soll die neue Ringbahnbrücke dann an den Start gehen. Immerhin, bis jetzt liegt man im Zeitplan. Die meisten Arbeiten sind wahrscheinlich im ersten Halbjahr kommenden Jahres abgeschlossen. Ein wichtiger Bauabschnitt steht aber jetzt erstmal noch bevor. Am Wochenende geht's los, dann werden große Stahlteile auf die Pfeiler gehoben. Dafür ist ein hunderte Tonnen schwerer Raupenkran im Einsatz. Für die Großaktion wird der S-Bahn-Verkehr am Bahnhof Westkreuz ab Freitagmittag für 3 Tage unterbrochen. Auch im Fernverkehr gibt es Einschränkungen.
1: Neue Buden für Azubis in der City. Berlin hat sein erstes kommunales Wohnheim. Ein Neubau in der Storkower Straße in Lichtenberg. Ab August ziehen dort gut 150 Auszubildende ein. Das Wohnheim gehört der landeseigenen Berlinovo, kosten 340 Euro warm, inklusive aller Nebenkosten. Rund 1200 Menschen hatten sich um einen Platz beworben. Shoppen auch am Sonntag und das überall, das fordern jetzt mehrere Handelsverbände. Das Verkaufsverbot am Sonntag im Einzelhandel sei im Online-Zeitalter nämlich komplett veraltet. Das sagt etwa der Chef des Handelsverbandes Berlin-Brandenburg. Die Bundesregierung will zumindest schon mal ein bisschen daran rütteln. Im nächsten Jahr sollen zum Beispiel die Öffnungszeiten von Bibliotheken und Bäckereien am Sonntag verlängert werden. Und jetzt weitere Meldungen aus Deutschland und der Welt.
3: Ich bin David Riemer. Das Elterngeld soll nach einem Gesetzentwurf von Familienministerin Prien künftig nur noch 12 statt 14 Monate gezahlt werden und auch nur dann, wenn Mütter und Väter jeweils mindestens 3 Monate berufliche Auszeit nehmen. Gleichzeitig soll der Mindestbetrag von 300 auf 330 Euro und der Höchstbetrag von 1800 auf 1900 Euro angehoben werden. Der Gesetzentwurf sei aber noch in der Ressortabstimmung, so die Ministerin. US-Präsident Trump hat sich vor dem NATO-Gipfel optimistisch über mögliche Fortschritte bei den Bemühungen um ein Ende des Ukraine-Kriegs geäußert. Nach einem Telefonat mit dem russischen Präsidenten Putin sei er sich sicher, dass dieser den Krieg beenden wolle, sagte Trump im Weißen Haus.
4: Das versichert Trump immer wieder und seit langem. Der russische Präsident Putin wolle den Angriffskrieg gegen die Ukraine nun unbedingt beenden. Nach jedem Gespräch mit seinem Moskauer Gegenüber hat Trump volles Vertrauen in Putin. Bleibt abzuwarten, wie das Treffen mit dem ukrainischen Präsidenten Zelensky in Ankara verläuft. Trump versichert, man sei mit beiden Seiten in guten Gesprächen, eine Einigung sei näher denn je. Auch Zelensky wolle ein Ende des Krieges, sagt Trump. Er glaube, man werde den Krieg nun beenden. Aus den USA, Tina Eck.
3: Übervolle Wartezimmer, teure Medikamente. Viele meckern über das Gesundheitssystem und fragen stattdessen den Chatbot. Laut einer Umfrage des Pharmaherstellers Stada setzen viele Menschen in Gesundheitsfragen auf künstliche Intelligenz.
5: Wie kündigt sich eine Migräne an? Was tun bei einem Wespenstich? Mit solchen und ähnlichen Fragen wird der Chatbot gefüttert. Die allermeisten wollen im Prinzip eine Diagnose besser verstehen oder bereiten sich so auch auf einen Arztbesuch vor. Auf jeden Fall finden gut 80% der Deutschen KI in der Gesundheitsvorsorge völlig okay. Einige sind allerdings auch skeptisch, fragen sich, was am Ende mit den eigenen Daten passiert. Claudia Wächter, Nachrichtenredaktion.
3: Spanien hat Cristiano Ronaldo einen bitteren Abschied von der WM-Bühne beschert und seine eigenen Titelansprüche untermauert. Der Europameister feierte dank eines späten Treffers von Joker Mikel Merino in der Nachspielzeit einen 1:0-Sieg gegen Portugal und zog erstmals seit dem Titelgewinn 2010 wieder in ein WM-Viertelfinale ein.
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1: Ich bin Philipp Ringe und das sind die wichtigsten Meldungen aus Berlin und Brandenburg. Endlich mal gute Nachrichten vom Stadtring, denn die Dauerbaustelle für die neue Ringbahnbrücke wird wohl pünktlich fertig. Das hat Projektchef Tim Beermann dem RBB gesagt. Jan Seifert.
2: Auf einen ganz genauen Termin will sich Beermann zwar noch nicht festlegen, aber irgendwann im Sommer nächsten Jahres soll die neue Ringbahnbrücke dann an den Start gehen. Immerhin, bis jetzt liegt man im Zeitplan. Die meisten Arbeiten sind wahrscheinlich im ersten Halbjahr kommenden Jahres abgeschlossen. Ein wichtiger Bauabschnitt steht aber jetzt erstmal noch bevor. Am Wochenende geht's los, dann werden große Stahlteile auf die Pfeiler gehoben. Dafür ist ein hunderte Tonnen schwerer Raupenkran im Einsatz. Für die Großaktion wird der S-Bahn-Verkehr am Bahnhof Westkreuz am Freitagmittag für 3 Tage unterbrochen. Auch im Fernverkehr gibt es Einschränkungen.
1: Neue Buden für Azubis in der City. Berlin hat sein erstes kommunales Wohnheim. Ein Neubau in der Storkower Straße in Lichtenberg. Ab August ziehen dort gut 150 Auszubildende ein. Das Wohnheim gehört der landeseigenen Berlinovo, kosten 340 Euro warm, inklusive aller Nebenkosten. Rund 1200 Menschen hatten sich um einen Platz beworben. Shoppen auch am Sonntag und das überall, das fordern jetzt mehrere Handelsverbände. Das Verkaufsverbot am Sonntag im Einzelhandel sei im Online-Zeitalter nämlich komplett veraltet. Das sagt etwa der Chef des Handelsverbandes Berlin-Brandenburg. Die Bundesregierung will zumindest schon mal ein bisschen daran rütteln. Im nächsten Jahr sollen zum Beispiel die Öffnungszeiten von Bibliotheken und Bäckereien am Sonntag verlängert werden. Und jetzt weitere Meldungen aus Deutschland und der Welt.
3: Ich bin David Riemer. Das Elterngeld soll nach einem Gesetzentwurf von Familienministerin Prien künftig nur noch 12 statt 14 Monate gezahlt werden und auch nur dann, wenn Mütter und Väter jeweils mindestens 3 Monate berufliche Auszeit nehmen. Gleichzeitig soll der Mindestbetrag nach dem Vorschlag der Ministerin von 300 auf 330 Euro und der Höchstbetrag von 1800 auf 1900 Euro angehoben werden. In Ankara startet heute der NATO-Gipfel und damit ein neuer Bewährungstest für das Bündnis. Können die Partner US-Präsident Trump bei Laune halten und die USA in der NATO halten?

0: Neben dem diplomatischen Drahtseilakt geht es außerdem um die Unterstützung der Ukraine.
1: Kurze Sitzungen und ein extrem kurzes Schlusspapier. Beim Gipfel in Ankara nehmen die Verbündeten schon ganz viel Rücksicht auf den US-Präsidenten. Erstens will Trump weniger für die NATO ausgeben. Das bedeutet, die Europäer müssen mehr tun. Vor allem für die Ukraine. Die soll zweitens 140 Milliarden Euro für 2 Jahre bekommen von den Europäern. Für 80 Milliarden Euro steht die Finanzierung noch nicht wirklich. Drittens ist Trump verärgert, und zwar über mangelnde Unterstützung für seinen Iran-Krieg. Es geht also wieder ganz viel um Trump. Aus Brüssel, Dieter Ebeling.
0: Wofür soll Deutschland im kommenden Jahr Geld ausgeben? Das hat sich die Regierung jetzt überlegt und den Haushaltsentwurf für 2027 verabschiedet. Es geht um viele Milliarden Euro. Kritiker sind alarmiert.
2: Gut 555 Milliarden Euro will die Bundesregierung nächstes Jahr ausgeben. Vor allem für die Verteidigung, aber auch für die Infrastruktur und die Zinsen. Das Geld soll bei den Ressorts und den Zuschüssen für Renten und Krankenversicherung eingespart werden. Außerdem soll es eine Plastikabgabe und höhere Steuern auf Tabak und Alkohol geben. Zusätzlich will Finanzminister Klingbeil an die staatlichen Rücklagen. Er hält das für normal, seine Kritiker nicht. Industrie und Opposition sprechen von einem Offenbarungseid. Für mehr Wachstum müsse das Geld bei Wirtschaft und Verbrauchern bleiben. Tanja Wagner, Nachrichtenredaktion.
0: Portugal mit Superstar Cristiano Ronaldo ist raus bei der Fußball-WM. Spanien hat dem 41-Jährigen damit einen bitteren Abschied von der WM-Bühne beschert und seine eigenen Titelansprüche untermauert. Der Europameister feierte dank des späten Treffers von Joker Mikel Merino in der Nachspielzeit einen 1:0-Sieg gegen Portugal.
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4: 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Wir melden die Staus, bevor sie entstehen.
3: Neuer Kraneinsatz in Friedenau, der läuft auf der Rheinstraße und zwar zwischen Dickhardt und Saarstraße. Da gibt's bis Dienstagabend Einschränkungen. Außerdem laufen in Johannisthal auf dem Sterndamm noch bis Freitag Fahrbahnsanierungen. Die Strecke ist in Richtung Stubenrauchstraße zwischen Lindhorstweg und Einkaufszentrum gesperrt. Und auf dem Sachsendamm in Schöneberg laufen gerade Leitungsarbeiten, das Ganze in Richtung Dominikostraße und zwar zwischen Ella Barowski und Torgauer Straße. Bis Ende Juli gibt's da erstmal nur eine freie Spur. Und geblitzt wird in Mitte auf der Spandauer Straße und in Friedrichshain auf der Frankfurter Allee. 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
3: In der Nacht sind einige Wolken unterwegs und Regen ist auch mit dabei. Dazu Werte zwischen 17 und 15 Grad. Am Tag dann weiter ziemlich wolkig und Regen, später etwas freundlicher bei maximal 24 Grad.
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12: Hi, ihr Cuties. 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
1: Ich bin Philipp Ringe und das sind die wichtigsten Meldungen aus Berlin und Brandenburg. Endlich mal gute Nachrichten vom Stadtring, denn die Dauerbaustelle für die neue Ringbahnbrücke wird wohl pünktlich fertig. Das hat Projektchef Tim Beermann dem RBB gesagt. Jan Seifert.
2: Auf einen ganz genauen Termin will sich Beermann zwar noch nicht festlegen, aber irgendwann im Sommer nächsten Jahres soll die neue Ringbahnbrücke dann an den Start gehen. Immerhin, bis jetzt liegt man im Zeitplan. Die meisten Arbeiten sind wahrscheinlich im ersten Halbjahr kommenden Jahres abgeschlossen. Ein wichtiger Bauabschnitt steht aber jetzt erstmal noch bevor. Am Wochenende geht's los, dann werden große Stahlteile auf die Pfeiler gehoben. Dafür ist ein hunderte Tonnen schwerer Raupenkran im Einsatz. Für die Großaktion wird der S-Bahn-Verkehr am Bahnhof Westkreuz ab Freitagmittag für 3 Tage unterbrochen. Auch im Fernverkehr gibt es Einschränkungen.
1: Neue Buden für Azubis in der City. Berlin hat sein erstes

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1: Ich bin Philipp Ringe und das sind die wichtigsten Meldungen aus Berlin und Brandenburg. Endlich mal gute Nachrichten vom Stadtring, denn die Dauerbaustelle für die neue Ringbahnbrücke wird wohl pünktlich fertig. Das hat Projektchef Tim Beermann dem RBB gesagt. Jan Seifert.
2: Auf einen ganz genauen Termin will sich Beermann zwar noch nicht festlegen, aber irgendwann im Sommer nächsten Jahres soll die neue Ringbahnbrücke dann an den Start gehen. Immerhin, bis jetzt liegt man im Zeitplan. Die meisten Arbeiten sind wahrscheinlich im ersten Halbjahr kommenden Jahres abgeschlossen. Ein wichtiger Bauabschnitt steht aber jetzt erstmal noch bevor. Am Wochenende geht's los, dann werden große Stahlteile auf die Pfeiler gehoben. Dafür ist ein hunderte Tonnen schwerer Raupenkran im Einsatz. Für die Großaktion wird der S-Bahn-Verkehr am Bahnhof Westkreuz ab Freitagmittag für 3 Tage unterbrochen. Auch im Fernverkehr gibt es Einschränkungen.
1: Neue Buden für Azubis in der City. Berlin hat sein erstes kommunales Wohnheim. Ein Neubau in der Storkower Straße in Lichtenberg. Ab August ziehen dort gut 150 Auszubildende ein. Das Wohnheim gehört der landeseigenen Berlinovo, kosten 340 Euro warm, inklusive aller Nebenkosten. Rund 1200 Menschen hatten sich um einen Platz beworben. Shoppen auch am Sonntag und das überall, das fordern jetzt mehrere Handelsverbände. Das Verkaufsverbot am Sonntag im Einzelhandel sei im Online-Zeitalter nämlich komplett veraltet. Das sagt etwa der Chef des Handelsverbandes Berlin-Brandenburg. Die Bundesregierung will zumindest schon mal ein bisschen daran rütteln. Im nächsten Jahr sollen zum Beispiel die Öffnungszeiten von Bibliotheken und Bäckereien am Sonntag verlängert werden. Und jetzt weitere Meldungen aus Deutschland und der Welt.
3: Ich bin David Riemer. Das Elterngeld soll nach einem Gesetzentwurf von Familienministerin Prien künftig nur noch 12 statt 14 Monate gezahlt werden und auch nur dann, wenn Mütter und Väter jeweils mindestens 3 Monate berufliche Auszeit nehmen. Gleichzeitig soll der Mindestbetrag von 300 auf 330 Euro und der Höchstbetrag von 1800 auf 1900 Euro angehoben werden. US-Präsident Trump hat sich vor dem NATO-Gipfel optimistisch über mögliche Fortschritte bei den Bemühungen um ein Ende des Ukraine-Kriegs geäußert. Nach einem Telefonat mit dem russischen Präsidenten Putin sei er sich sicher, dass dieser den Krieg beenden wolle, sagte Trump im Weißen Haus.
4: Das versichert Trump immer wieder und seit langem. Der russische Präsident Putin wolle den Angriffskrieg gegen die Ukraine nun unbedingt beenden. Nach jedem Gespräch mit seinem Moskauer Gegenüber hat Trump volles Vertrauen in Putin. Bleibt abzuwarten, wie das Treffen mit dem ukrainischen Präsidenten Zelensky in Ankara verläuft. Trump versichert, man sei mit beiden Seiten in guten Gesprächen, eine Einigung sei näher denn je. Auch Zelensky wolle ein Ende des Krieges, sagt Trump. Er glaube, man werde den Krieg nun beenden. Aus den USA, Tina Eck.
3: Übervolle Wartezimmer, teure Medikamente, viele meckern über das Gesundheitssystem und fragen stattdessen den Chatbot. Laut einer Umfrage des Pharmaherstellers STADA setzen viele Menschen in Gesundheitsfragen auf künstliche Intelligenz.
5: Wie kündigt sich eine Migräne an? Was tun bei einem Wespenstich? Mit solchen und ähnlichen Fragen wird der Chatbot gefüttert. Die allermeisten wollen im Prinzip eine Diagnose besser verstehen oder bereiten sich so auch auf einen Arztbesuch vor. Auf jeden Fall finden gut 80% der Deutschen KI in der Gesundheitsvorsorge völlig okay. Einige sind allerdings auch skeptisch, fragen sich, was am Ende mit den eigenen Daten passiert. Claudia Wächter, Nachrichtenredaktion.
3: Die USA sind bei der Fußball-WM ausgeschieden. Das Team um Stürmer Bellingham, der nach roter Karte im vorausgehenden Spiel seine Sperre vom Weltverband FIFA erlassen bekommen hatte, unterlag im Achtelfinale Belgien verdient mit 1:4. Zuvor hatte Spanien Cristiano Ronaldo einen bitteren Abschied von der WM-Bühne beschert. Der Europameister feierte dank eines späten Treffers in der Nachspielzeit einen 1:0-Sieg gegen Portugal und zog ins Viertelfinale ein.
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0: 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Wir melden die Staus, bevor sie entstehen.
1: Neuer Kraneinsatz in Friedenau, der läuft auf der Rheinstraße und zwar zwischen Dickhardt und Saarstraße. Da gibt's bis Dienstagabend Einschränkungen. Außerdem laufen in Johannisthal auf dem Sterndamm noch bis Freitag Fahrbahnsanierungen. Die Strecke ist in Richtung Stubenrauchstraße zwischen Lindhorstweg und Einkaufszentrum gesperrt. Und auf dem Sachsendamm in Schöneberg laufen gerade Leitungsarbeiten, das Ganze in Richtung Domenikostraße und zwar zwischen Ella Barowski und Torgauer Straße. Bis Ende Juli gibt's da erstmal nur eine freie Spur. Und geblitzt wird in Mitte auf der Spandauer Straße und in Friedrichshain auf der Frankfurter Allee. 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
1: In der Nacht sind einige Wolken unterwegs und Regen ist auch mit dabei. Dazu Werte zwischen 17 und 15 Grad. Am Tag dann weiter ziemlich wolkig und Regen, später etwas freundlicher bei maximal 24 Grad.
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0: 5 Uhr in Berlin, Berlin und Brandenburg. Du hörst die neue 104.6 RTL Morgencrew.
1: Hallo, morgen.
0: Berlins und Brandenburgs lustigste Morgenshow. 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

0: Es ist 5:05. Guten Morgen.
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0: 8 Minuten nach 5, 5:08 Uhr.
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0: Die 104.6 RTL Morgen Crew Berlins und Brandenburgs lustigste Morgenshow. Dienstagmorgen haben wir's. Und ich lese hier gerade: 8 WM-Spieler positiv auf Doping getestet.
1: Oh.
0: Und ich kann dir, glaube ich, ohne es weiterzulesen, schon mal mit Sicherheit sagen, die Deutschen waren es nicht. War sehr Nichtleistung, aber also geht gar nicht.

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1: 5.22 Uhr. Ich bin Benjamin Herrmann. Guten Morgen. Schlechte Noten für den Berliner Katastrophenschutz. Eine Expertenkommission hat dem Senat für den Stromausfall Anfang des Jahres im Südwesten eine 5 für die Kommunikation und eine 6 für die Notstromversorgung gegeben. Christian Hafmann.
2: Berlin hat nach dem Blackout schon Konsequenzen gezogen und unter anderem der Polizei mehr Befugnisse gegeben, sowie die kritische Infrastruktur mit Kameraüberwachung ausgestattet. Darüber hinaus schlagen die Experten einen Staatssekretär nur für das Thema Katastrophenschutz vor. Außerdem soll ein dauerhaft besetztes, technisch unabhängiges Lage- und Krisenzentrum entstehen. Langfristig sollen auch wichtige Güter wie Lebensmittel auf Vorrat gelagert werden. Und eine Kiezbox, die mobiles WLAN liefert, wenn der Strom weg ist, wäre auch gut.
1: Blaulichtprotest vor dem Kanzleramt. Kommunen aus rund 70 deutschen Städten wollen heute mit einem Konvoi aus Feuerwehr, Müll und Rettungswagen auf die schlechte Finanzlage vieler Städte aufmerksam machen. Unter dem Motto „Für die Würde unserer Städte“ fordert die Initiative mehr finanzielle Unterstützung durch den Bund und eine Soforthilfe. Zusammengeschlossen haben sich dabei vor allem Kommunen, denen es besonders schlecht geht. Die aktuellen Pläne für erschwerte Krankmeldungen im Job sind zu hart, finden Teile von CDU und SPD. Und das, obwohl ihre Chefs die Pläne selbst ausgearbeitet haben. Der CDU-Arbeitnehmerflügel fordert die Streichung der Pläne. Die SPD will die größtmögliche Freiheit in der Umsetzung. Thomas Brockt.
3: Es ist weiter der Aufreger bei den Reformplänen der Regierung. Wer krank ist, soll schon am ersten Tag ein ärztliches Attest vorlegen. Die telefonische Krankschreibung wird abgeschafft. Daran hagelt es Kritik. Zu viel Bürokratie, ein Misstrauen. Votum. Außerdem drohe ein Ansturm auf die Praxen. Und auch bei Schwarz-Rot wachsen die Zweifel. Oft wird darauf hingewiesen, dass die Unternehmen auch abweichende Regeln festlegen können. SPD-Generalsekretär Klüssendorf sieht auch die Möglichkeit von Videosprechstunden.
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1: Alle Gastgeber sind jetzt raus. Mit den USA hat sich auch der letzte Veranstalter der WM verabschiedet. Im Achtelfinale gingen die Amerikaner mit 1:4 gegen Belgien unter und schossen dabei selbst zwei große Böcke. Damit treffen die Belgier im Viertelfinale auf Spanien, die am Abend Portugal mit Superstar Cristiano Ronaldo mit 1:0 besiegt haben. Heute werden dann die letzten beiden Tickets vergeben. Argentinien trifft auf Ägypten und die Schweiz auf Kolumbien. 104.6 RTL, immer 10 Minuten früher auf den Punkt informiert.
4: 5:24 Minuten. Guten Morgen, ich bin Commander Frank Hellberg aus dem 104.6 RTL Verkehrslagezentrum. Schöneberg, wir schauen zum Sachsendamm, denn der ist nur noch einspurig. Zwischen Ellen-Borowski-Straße und Dominikus-Straße wurde die Baustelle auf dem Sachsendamm eingerichtet und die bleibt dort bis zum 31. dieses Monats. Geblitzt wird in Gesundbrunn auf der Usedomer Straße, Schönefeld auf der Kiekebuscher Dorfstraße und östlicher Berliner Ring, Höhe Erkner. Staus und Blitzer, bitte an die 030 884 84110.
5: RTL Wetter. Guten Morgen, 16 Grad, 23 Grad werden es höchstens, ist eher grau und regnerisch heute. Morgen deutlich freundlicher, Sonne-Wolken-Mix und nur ganz vereinzelt Regen bei maximal 22 Grad.
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0: Kurz nach halb sechs an diesem Dienstagmorgen. Du hörst die 104.6 RTL.
1: Guten Morgen,
0: Crew. Ferien-Countdown in Berlin und Brandenburg. Morgen gibt's Zeugnisse.
1: Stimmt.
0: Und unser jüngster Life-Coach bereitet uns genau darauf vor, wie Kids am besten die Noten erklären und wie Eltern reagieren sollten. Sehr süß. Verena, dein Sohn, Kimi,
1: in der 104.6
0: RTL-Morgen-Crew. Er erklärt dir, wie du dann reagieren musst.
1: Richtig, ja.
0: Heute Morgen um 5 nach 7.
2: Und jetzt Rambo Zambo, eine Eilmeldung. Sie hören unseren Bundeskanzler.
3: Ja, meine Damen und Herren, ich möchte Sie ermuntern, in ein Freibad zu gehen, solange ich die Städte das noch bezuschussen lasse. Aus Sicherheitsbedenken setze ich mich ausnahmslos in das für mich extra abgesperrte Babybecken. Bei Beschwerden von 2-jährigen Badegästen verweise ich selbstverständlich immer auf meine Bürgersprechstunde. Ich persönlich verzichte auf Sonnencreme. Ich halte mich stets im Schatten des Polizeihelikopters auf, der während meiner Anwesenheit dicht über dem Becken kreist. Ja, natürlich, lautstarke Jugendliche auf den Sprungtürmen sind unschön für das Stadtbild, aber ich weiß aus demografischen Untersuchungen, viele von ihnen waren auch mal jung. Und Freibad muss nicht immer Freizeit heißen. Aus der Autoindustrie kommen klare Signale, wir brauchen weniger Kfz-Meister. Warum also nicht umschulen lassen zum Bademeister? Damit sind Sie am Beckenrand ja quasi ein One-Man-Aufsichtsrat. Schwimmen Sie ruhig 1-2 Bahnen vor Ihrer Arbeit. So erfrischt haben wir dann die Wirtschaft auch Rambo-Zambo wieder in trockenen Tüchern. In diesem Sinne, ich mach mal so.

0: Mit der 104.6 RTL Morgencrew geht's rein in diesen Dienstag. Du hörst Berlins und Brandenburgs lustigste Morgenshow.
1: Guten Morgen.
0: Heute ganz wichtig, Regenjacke nicht vergessen, ne? Wenn du aus dem Haus gehst.
1: Ja.
0: Gibt maximal 23 Grad, viele Wolken, Regen auch immer mal wieder möglich. Aber die gute Nachricht ist ja, man kann auch mal spontan ins Freibad und muss das Ticket nicht drei Tage im Voraus
1: buchen. Und ist nicht so voll.
0: Das hat auch was.
1: Voll gut.

0: 404.6 RTL Morgencrew, Berlins und Brandenburgs lustigste Morgenshow ab sofort mit mir, Jan Lohan. Und damit du ein bisschen besseres Bild über mich kriegst und mich noch mehr kennenlernst, ist heute Morgen mal wieder Zeit hierfür.
1: Jan oder Janis?
0: Und dafür begrüßen wir heute Morgen Silva aus Falkensee am Telefon.
2: Silva, morgen. Guten Morgen, hallo.
0: Wir spielen gemeinsam Jans oder Janis. Das heißt, du musst einmal rausfinden, welche Aussage über mich stimmt tatsächlich.
3: Ja, was ist wirklich Jan und was ist es Janis? Es gibt zwei Fakten zur Auswahl und wenn du richtig liegst, dann gewinnst du einen unserer hochbegehrten und streng limitierten 104.6 RTL Louis Vuitton Beutel im super edlen Schwarz-Weiß-Look.
0: Passt also auch wunderbar zur Regenjacke heute.
3: Stimmt.
0: Alright, hast du verstanden? Bist du bereit?
2: Alright, ich hab verstanden.
0: Sehr gut. Heute ist es übrigens die wahrscheinlich brandaktuellste Aussage, die wir bisher getroffen haben.
3: Okay.
0: Aussage Nummer 1. Ich habe ein Tattoo von der Potsdamer Postleitzahl, von dem Bezirk bzw. dem Bereich, wo ich wohne. Oder stimmt Aussage Nummer 2, die Türsteherlegende Sven Marquardt von Berghain hat mir am Wochenende ein Piercing gestochen. Was ist es Jan und was ist es Janich?
2: Also die erste Aussage stimmt, würde ich sagen. Und die zweite ist Quatsch.
3: Okay, das kam aber sehr spontan.
0: Aber warum glaubst du, dass mir die Türsteherlegende Sven Marquardt nicht ein Piercing gestochen hat?
2: Ja, das ist schon sehr speziell, oder?
0: Würdest du kein Piercing an mir sehen?
2: Ja, warum nicht? Ich habe zwar keine, aber bei anderen Leuten finde ich es schön.
0: Okay.
2: Ich
0: will dich gar nicht auf eine falsche Fährte locken. Das mit dem Potsdamer Tattoo stimmt tatsächlich und ich habe es tatsächlich seit gestern. Ja, ist
3: okay.
0: Ganz frisch.
2: Schön.
3: Sehr cool. Damit gehört dir eine Louis Vuitton 104.6 RTL Beutel, Silva. Ja. Viel Spaß damit.
2: Mega, danke schön.
0: Glückwunsch.
2: Cool,
0: schönen
2: danke.
0: Dienstag.
3: Ciao.
2: Danke euch auch. Tschüss.
3: Und wenn du auch mal mitzocken möchtest, Jans oder Janich, dann einfach anmelden per WhatsApp mit dem Stichwort Jan 030 884 8484. Nächste Runde morgen früh wieder um 10 vor 6.
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5: 5.51 Uhr. Ich bin Benjamin Herrmann. Guten Morgen. Der Berliner Senat war auf den Stromausfall Anfang des Jahres schlecht vorbereitet. So das Urteil einer Expertenkommission, die ihren Bericht über den Blackout abgegeben hat. Jan Seifert.
6: Kommunikation ungenügend, Notstromversorgung mangelhaft, also die Noten 5 und 6. Der Blackout war ein Weckruf, so die Experten. Gesetze sind schon geändert, die Polizei hat jetzt mehr Befugnisse und kritische Infrastruktur darf kameraüberwacht werden, auch wenn da kein Achtung-Aufnahmeschild steht. Berlins Regierender Kai Wegner.
7: Warum muss jeder sehen, wo unsere kritische Infrastruktur langläuft. Das lädt ja geradezu ein.
6: Neue Maßnahmen, unter anderem ein Krisenzentrum, was rund um die Uhr arbeitet, oder mehr Vorräte zu bunkern, schlagen die Experten ebenfalls vor. Ein weiterer Vorschlag, eine sogenannte Kiezbox, die liefert mobiles WLAN, wenn der Strom weg ist.
5: In Flensburg werden ab sofort nicht nur Punkte, sondern auch Tachostände gesammelt. Das Kraftfahrtbundesamt will wissen, wie viel Kilometer Deutschland zurücklegt. Dafür werden rund 200.000 zufällig ausgewählte Auto- und Motorradfahrer in Kürze Post bekommen und abgefragt. Die Halter sollen darin ihre Tachostände zu zwei festgelegten Zeitpunkten melden, freiwillig, per Brief oder online. Die Daten sollen dabei helfen, Investitionen in Straßen und Brücken besser zu planen und Deutschlands ökologischen Fußabdruck zu bewerten. Der Plan, wofür Deutschland nächstes Jahr Geld ausgeben soll, steht. Der Haushalt 2027 wurde beschlossen, noch nicht verabschiedet und es geht um viele Milliarden Euro. Tanja Wagner.
8: Gut 555 Milliarden Euro will die Bundesregierung nächstes Jahr ausgeben. Vor allem für die Verteidigung, aber auch für die Infrastruktur und die Zinsen. Das Geld soll bei den Ressorts und den Zuschüssen für Renten und Krankenversicherung eingespart werden. Außerdem soll es eine Plastikabgabe und höhere Steuern auf Tabak und Alkohol geben. Zusätzlich will Finanzminister Klingbeil an die staatlichen Rücklagen. Er hält das für normal, seine Kritiker nicht. Industrie und Opposition sprechen von einem Offenbarungseid. Für mehr Wachstum müsse das Geld bei Wirtschaft und Verbrauchern bleiben.
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5: Alle Gastgeber sind jetzt raus. Mit den USA hat sich auch der letzte Veranstalter der WM verabschiedet. Im Achtelfinale gingen die Amerikaner mit 1:4 gegen Belgien unter und schossen dabei selbst zwei große Böcke. Damit treffen die Belgier im Viertelfinale auf Spanien, die am Abend Portugal mit Superstar Cristiano Ronaldo mit 1:0 besiegt haben. Heute werden dann die letzten beiden Tickets vergeben. Argentinien trifft auf Ägypten und die Schweiz auf Kolumbien. 104.6 RTL, immer 10 Minuten früher, auf den Punkt informiert.
9: 5:54 Minuten. Guten Morgen, ich bin Commander Frank Hellberg aus dem 104.6 RTL Verkehrslagezentrum. Neue Straßenbahngleise für Marzahn, nämlich auf der Allee der Kosmonauten zwischen Rienstraße und am Herzbergteich werden die Straßenbahngleise getauscht. Eine Baustellenampel wurde deshalb aufgestellt und die bleibt stehen bis 7. September. Geblitzt wird Schönefeld auf der Kiekelt-Buscher Dorfstraße, nördlicher Berliner Ring im Dreikafelland, Gesundbrunnen auf der Usedomer Straße. Staus und Blitzer bitte an den 030 8848 110.
3: RTL Wetter. Guten Morgen, 16 Grad, bis zu 23 Grad werden's. Meist ist es dick bewölkt und auch regnerisch heute. Morgen kaum noch Regen.

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1: 5:56 Uhr. Guten Morgen.
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2: Wir haben 6 Uhr in Berlin und Brandenburg. Du hörst die 104.6 RTL Morgencrew. Berlins und Brandenburgs lustigste Morgenshow mit mir, Jan Lohan, neu an Bord. 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

0: Guten Morgen, es ist 6:03.
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0: 104.6 RTL Morgencrew, Berlins und Brandenburgs lustigste Morgenshow hier. Wir haben es 6:06. Ich weiß nicht, wie es dir geht heute Morgen, aber...
1: Ich bin mittlerweile mehr als aufgetankt, also ich bin bereit.
0: Ja. Jürgen Klopp steht vor seinem nächsten Trainerjob und soll Bundestrainer werden. Und Berlins und Brandenburgs Familien, die stehen vor den nächsten Sommerferien. Ja. Morgen gibt's Zeugnisse und selbstverständlich müssen wir da mit der Crew mal folgendes Geheimnis klären.
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3: So. Ach, hör doch auf.
0: Schönen guten Morgen, Benny Herrmann. Schönen guten Morgen, Commander Frank.
4: Guten Morgen.
0: Verena, dich haben wir auch schon gehört. Schönen guten Morgen.
3: Hallo.
0: Heute Hosen runter. Ich weiß nicht, ob der Schuss nach hinten losgeht. Ich möchte von euch aber mal hören, was war denn eure schlechteste Note ever auf dem Zeugnis?
3: Puh.
0: Könnt ihr euch da noch dran erinnern?
3: Möchte Benny Herrmann anfangen?
4: Bei mir, habt ihr so eine Tendenz? Ich musste lange überlegen, aber hab dann doch was gefunden.
3: Aha.
0: Welches Fach meinst du erstmal?
4: Ja, welches Fach?
3: Weil du einfach so gut warst.
4: Die Note ist klar, es war eine 4 oder 5 oder so. Ich glaube, eine 6 hatte keiner von uns, oder?
3: Geht das überhaupt?
0: Nee, ich hatte keine 6.
3: Okay. Okay.
0: Ich wollte kurz abwarten. Ich hatte keine 6.
4: Nein,
0: nee.
4: Ich lese auf. Bei mir war es tatsächlich Kunst. Ich bin wahrscheinlich einer der wenigen, der es geschafft hat. Da musste man ja auch so Skizzen und 3D zeichnen und ausmalen war auch immer schwierig und nicht übermalen. Und war nicht meins.
0: Ich dachte, solange du nicht mit Pappmaché durch den Raum schmeißt, da hast du keine Chance, in Kunst eine 5 zu kriegen.
4: Es war nicht mein Fach. Ich weiß es nicht.
0: Okay. Frank, wie sieht es denn bei dir aus eigentlich? Was war denn deine schlechteste Note auf dem Zeugnis? Kannst du dich daran erinnern?
5: Ja, ich habe einmal eine Weile nachgedacht und so. Es war eine 4 in Chemie.
3: Ach, das geht
5: aber,
3: ja.
5: Okay. Ja, keine. Ja, das ist okay, genau. Das fanden meine Eltern damals mal nicht so. Aber ich habe danach Agrochemie studiert. Also es geht.
3: Okay.
0: Verena?
3: Bei mir war es eine 5 in Mathe, ganz klassisch. Ja. Grüße gehen raus an Herrn Dr. Gielau, der hatte mich auch komplett aufgegeben.
0: Liebe Grüße. Ja, da können sich meine Mathelehrer gleich einreihen. Das geht bei mir genauso weiter. Ach, ja, Mathe Gott, war auch nicht meins. 9. Klasse war ein ganz, ganz schlimmes Zeugnis. Da hatte ich nicht nur eine 5 auf dem Zeugnis.
3: Oh.
0: Aber mehr möchte ich nicht erzählen. Wir kümmern uns mal um das, was wirklich wichtig ist heute. Benni, Schlagzeilen, was steht heute an bei uns in Berlin und Brandenburg?
4: Ja, die Sonntagsöffnung von verschiedenen Läden, von Einzelhandelläden, die steht ja gerade groß in der Diskussion. Das ist unser Top-Thema heute Morgen. Unter anderem der Handelsverband hat sich jetzt relativ deutlich dazu geäußert.
0: Mehr dazu in RTL aktuell um 6.20 Uhr. Und dann schauen wir gemeinsam mit Frank auf die Straßen. Gibt es schon eine Stelle, die heute Morgen ein bisschen voller ist oder sieht es gut aus?
5: Ja, es gibt zwei Plattfüße, nämlich auf der A9 für alle, die Richtung Berlin da fahren, zwischen Kleinmarzehns und Niemeck, ein Pannen-LKW im Baustellenbereich und der hat gleich noch mehrere Plattfüße. Also da wird es eine ganze Weile dauern. Wir haben nur eine Spur und Achtung, die Polizei ist unterwegs. Das ist noch ungesichert. Und schauen wir zum aktuellsten Blitzer. Potsdam, Großbehrenstraße. Charlotte hat ihn gemeldet. Dankeschön.
3: Und zum Wetter noch kurz, es ist eher grau und regnerisch, heute 23 Grad werden es höchstens.
0: Ja, größte Frage nach der Hochzeit des Jahres am Wochenende, warum gibt es eigentlich keine Bilder von Taylor Swift und ihrem Mann Travis Kelce?
3: Tja.
0: Die Antwort hörst du gleich in unseren Trends, ebenfalls um 6:20 Uhr. Das hier ist Shakira und Burna Boy. Schönen Dienstag.

0: Shakira und Burna Boy, guten Start in deinen Dienstag. Du hörst die 104.6 RTL
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0: 26, 20 nach 6, du hörst die 104.6 RTL.
1: Guten Morgen.
0: Berlins und Brandenburgs lustigste Morgenshow zum Start in deinen Dienstag. Und da stelle ich mir heute Morgen folgende Frage. Mhm. Am Wochenende war die Hochzeit des Jahres.
1: Ja.
0: Und ich habe auf Instagram und Co. noch gar nichts davon gesehen.
1: Es gibt keine Fotos. Ja, es gibt einen Grund offenbar. Es soll nämlich eine Doku über die Hochzeit rauskommen.
0: Ah, ja, okay.
1: Da ist so durchgesickert, dass es wohl verschiedene Drehgenehmigungen gegeben hat für den Madison Square Garden. Die sind da beantragt worden. Es sind auch mehrere Kamerateams während der Feier gesichtet worden. Mhm. Und so halboffiziell wird jetzt gesagt, da soll ein Film produziert werden als nachträgliches Geschenk für die Gäste. Alles klar.
0: Ja.
1: Aber gehen auch schon ein paar Gerüchte rum, dass die Taylor Swift-Doku dann demnächst für alle rauskommen wird. Womöglich dann wieder auf Disney Plus, wo es ja auch diese ganzen Dokus über die Eras Tour schon gibt.
0: Stellt sich jetzt die Frage, ist das ein nachträgliches Geschenk für die Gäste oder eins für Taylor Swifts Konto? Man weiß es nicht.
1: Beides.
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3: 6.22 Uhr. Ich bin Benjamin Herrmann. Guten Morgen. Schlechte Noten für den Berliner Katastrophenschutz. Eine Expertenkommission hat dem Senat für den Stromausfall Anfang des Jahres im Südwesten eine 5 für die Kommunikation und eine 6 für die Notstromversorgung gegeben. Christian Hafmann.
4: Berlin hat nach dem Blackout schon Konsequenzen gezogen und unter anderem der Polizei mehr Befugnisse gegeben, sowie die kritische Infrastruktur mit Kameraüberwachung ausgestattet. Darüber hinaus schlagen die Experten einen Staatssekretär nur für das Thema Katastrophenschutz vor. Außerdem soll ein dauerhaft besetztes, technisch unabhängiges Lager und Krisenzentrum entstehen. Langfristig sollen auch wichtige Güter wie Lebensmittel auf Vorrat gelagert werden. Und eine Kiezbox, die mobiles WLAN liefert, wenn der Strom weg ist, wäre auch gut.
3: Auch Sonntag sollen alle Läden in Berlin öffnen dürfen, sagt der Geschäftsführer des Handelsverbands Berlin-Brandenburg, Nils Busch-Petersen im RBB.
5: Kein Land reguliert so streng die Sonntagsöffnung wie wir. Da darf man doch mal über den Gartenzaun gucken und feststellen, in Ländern, in denen es nicht reguliert wird, gibt es auch eine gute soziale Ordnung und es funktioniert das Leben. Wir wollen entscheiden, das heißt doch nicht 52 Sonntage im Jahr offen. Das heißt dann, wenn es sich für mich lohnt, in der Sommersaison oder im Weihnachtsgeschäft, dann nicht dreimal nachzufragen, 4 Anträge zu stellen und irgendwelche Anlässe zu erfinden.
3: Viele kleine Läden sehen das anders. Ihnen fehlt es so schon an Personal. Busch-Petersen versteht das Problem, sagt aber auch, dass es zumindest die Möglichkeit geben sollte, sonntags zu öffnen. Eine Pflicht wäre das aber nicht. Blaulichtprotest vor dem Kanzleramt. Kommunen aus rund 70 deutschen Städten wollen heute mit einem Konvoi aus Feuerwehr, Müll- und Rettungswagen auf die schlechte Finanzlage vieler Städte aufmerksam machen. Unter dem Motto "Für die Würde unserer Städte" fordert die Initiative mehr finanzielle Unterstützung durch den Bund und eine Soforthilfe. Zusammengeschlossen haben sich dabei vor allem Kommunen, denen es besonders schlecht geht.
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3: Der Bundestrainerdeal mit Jürgen Klopp ist noch nicht fix. Das hat DFB-Vize Hans-Joachim Watzke nochmal im ZDF klargemacht.
6: Die Wahrscheinlichkeit ist größer als 50%, davon bin ich überzeugt. Aber sie ist auch nicht 100, wenn ich die Medien verfolge, dann hat das ja schon quasi, ist das ja schon abgehakt. Das ist definitiv noch nicht abgehakt. Das muss man alleine schon vor dem Hintergrund des RB-Engagements, muss man das einfach so sehen.
3: In den nächsten Tagen soll es in New York ein Treffen mit Klopp, Watzke und DFB-Präsident Bernd Neuendorf geben. Dann sollen Themen wie Gehalt, Ausstieg bei RB und Visionen der Zukunft besprochen werden. 104.6 RTL, immer 10 Minuten früher, auf den Punkt informiert.
7: 6 Uhr und 24 Minuten, guten Morgen. Ich bin Commander Frank Hellberg, live aus dem 104.6 RTL Verkehrslagezentrum. Wasserrohrbruch auf der Frankfurter Allee, Friedrichshain, Frankfurter Allee einwärts. Das Ganze ist zwischen Möllendorfstraße und Proskauer Straße. Da ist ein Rohr hochgegangen und wir haben eine Passierdauer jetzt schon von 35 Minuten. Das wird garantiert einer der Schwerpunkte werden. Wasserrohrbruch auf der Frankfurter Allee einwärts zwischen Möllendorfstraße und Proskauer Straße. Geblitzt wird Tempelhof, Manteuffelstraße, Leoniendeck, danke sehr. Potsdam, Großbärenstraße, Schöneberg, Monumentenstraße. Staus und Blitzer bitte an die 030 884 4110. 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
1: Morgen 16 Grad, dicke Wolken und auch immer wieder Regen heute. 23 Grad werden es höchstens. Morgen bis zu 22 Grad, da kommt dann wieder die Sonne raus und es regnet kaum noch.
0: Ja, der Wahlkampf in Berlin ist scheinbar eröffnet auf gewohnt skurrile Art und Weise. Hörst du gleich um kurz nach halb.
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0: Jetzt 6.26 Uhr. Guten Morgen.

0: 6:30 Uhr, 6:30, 7:30 in Berlin und Brandenburg. Du hörst die 104.6 Morgen. RTL Morgencrew. Berlins und Brandenburgs lustigste Morgenshow. Ja, in diesen Tagen soll ja eine DFB-Delegation zu Jürgen Klopp nach New York fliegen, um diesen Bundestrainer-Deal jetzt endlich klar zu machen.
1: Ja.
0: Und ich hätte einen Vorschlag, wie deutsche Spieler künftig wieder unterhaltsamer werden könnten.
1: Okay.
0: Man muss ja nur zu Magenta TV schauen. Der sollte einfach Thomas Müller als Assistenten mitbringen. Das wäre doch was, oder?
1: Genau.

0: 6.50 Uhr, 10 vor 7, du hörst die 104.6 RTL Morgencrew.
1: Guten
0: Berlins
1: Morgen.
0: Und Brandenburgs lustigste Morgenshow. Neu mit mir, Jan Lohan. 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Jetzt bei uns am Telefon Nadja aus Schönefeld. Schönen guten Morgen.
1: Hallo Nadja.
2: Hallo, guten Morgen.
1: Hallo.
0: Du hast dich für unseren Shopping-Gutschein angemeldet. Was brauchst du denn alles? Was muss noch geshoppt werden?
2: Hab ich auch ganz viel. Von der Locke bis zur Socke alles.
0: Sehr gut. Dann halt dir den Samstag gerne frei. Wir beide gehen shoppen. Der Gutschein gehört nämlich dir. Glückwunsch.
1: Herzlichen Glückwunsch.
2: Dankeschön. Ich freue mich mega.
1: Es wird ein wirklich sehr, sehr cooler Tag. 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Also wirklich eine Top-Location zum Einkaufen, zum Verweilen und um es dir einfach gut gehen zu lassen. Vor allem natürlich, weil du mit Jan shoppen darfst. Das ist ja der absolute Jackpot.
2: Auf jeden Fall. Ich freue mich, dich kennenzulernen.
0: Ja, danke gleichfalls. Also Samstag um 11 Uhr im Alexa. Dann können wir vorm Shoppen auch nochmal kurz anstoßen, wenn du möchtest, damit du dann auch sagen kannst.
3: Ich bin mittlerweile mehr als aufgetankt, also ich bin bereit.
2: Ich bin sowas von bereit.
0: Ich auch, Nadja. Ich freue mich. Vielen Dank fürs Einschalten. Bis Samstag.
2: Dankeschön. Ja, freue mich. Tschüss.
1: Ciao. 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
5: 6.52 Uhr. Ich bin Benjamin Herrmann. Guten Morgen. Berlinerinnen und Berliner sollen auch sonntags überall einkaufen können. Der Handelsverband Berlin-Brandenburg spricht sich dafür aus, das Verkaufsverbot an Sonntagen zu kippen. Michael Bottlick.
6: Das bedeutet nicht, dass jeder Laden automatisch öffnen muss, gibt ihnen aber die Möglichkeit dafür. Im Zeitalter von Online-Shopping sei das völlig logisch, so der Handelsverband. Viele kleine Läden sagen allerdings, dass größere Ketten dann im Vorteil wären, weil sie mehr Mitarbeiter haben und dadurch die Chance steigt, dass sonntags wirklich geöffnet werden kann. Auch die Gewerkschaft Verdi ist dagegen. Sie bezweifelt, dass eine Sonntagsöffnung auch wirklich mehr Umsatz für die Läden bringt.
5: Der Berliner Senat war auf den Stromausfall Anfang des Jahres schlecht vorbereitet. So das Urteil einer Expertenkommission, die ihren Bericht über den Blackout abgegeben hat. Jan Seifert.
7: Kommunikation ungenügend, Notstromversorgung mangelhaft, also die Noten 5 und 6. Der Blackout war ein Weckruf, so die Experten. Gesetze sind schon geändert, die Polizei hat jetzt mehr Befugnisse und kritische Infrastruktur darf kameraüberwacht werden, auch wenn da kein Achtung-Aufnahmeschild steht. Berlins Regierender Kai Wegner.
8: Warum muss jeder sehen, wo unsere kritische Infrastruktur langläuft? Das lädt ja geradezu ein.
7: Neue Maßnahmen, unter anderem ein Krisenzentrum, was rund um die Uhr arbeitet, oder mehr Vorräte zu bunkern, schlagen die Experten ebenfalls vor. Ein weiterer Vorschlag, eine sogenannte Kiezbox, die liefert mobiles WLAN, wenn der Strom weg ist.
5: Sekt- und Spirituosenpreise rauf, Bier und Wein bleiben gleich. Diesen Steuerplan verfolgt die Bundesregierung für das nächste Jahr. Um 20% soll die Steuer auf hochprozentiges Champagner, Sekt und Alkopops ab dem 1. Januar steigen. Der Staat erwartet dadurch mehr Einnahmen von 455 Millionen Euro pro Jahr. Finanzminister Lars Klingbeil sagt, dass die Erhöhung auch dem Gesundheitsschutz dienen soll, nach dem Motto, was krank macht, wird teurer. Die Bier- und Weinsteuer soll dagegen unverändert bleiben. Wer beim Tanken kurz die Autobahn verlässt, kann richtig Geld sparen. Das zeigt eine neue ADAC-Untersuchung, die erstmals alle 360 Autobahntankstellen mit rund 14.000 Straßentankstellen verglichen hat. Deutschlandweit war Sprit auf der Autobahn im Schnitt 33 Cent pro Liter teurer. Bei 50 Litern macht das 16,50 Euro Unterschied. Das Land Brandenburg schneidet dabei am schlechtesten ab. Hier liegt die Ersparnis beim Abfahren nur bei rund 17 Cent. Am meisten lässt sich in Rheinland-Pfalz sparen, mit bis zu 43 Cent Unterschied pro Liter, wenn man nicht auf der Autobahn tankt. 104.6 RTL, immer 10 Minuten früher, auf den Punkt informiert.
0: 6 Uhr und 54 Minuten. Guten Morgen, ich bin Commander Frank Hellberg, live aus dem 104.6 RTL Verkehrslagezentrum. Und das wird uns sicher den Schwerpunkt heute Morgen machen. Wasserrohrbruch auf der Frankfurter Allee. Friedrichshain, Frankfurter Allee einwärts. Höhe Proskauer Straße ist ein Rohr geplatzt und die Straße ist unterspült. Also Frankfurter Allee ist Richtung Mitte gesperrt. Das heißt, die Polizei kann nur noch ableiten. Das geht hier über Möllendorfstraße und Gürtelstraße. Beide Straßen sind komplett voll. Es staut sich schon vor der Lichtenberger Brücke. Mit der Umleitung sind wir jetzt gut bei einer Dreiviertelstunde. Und zweites Thema, ein Schwerlasttransporter kommt nicht mehr weiter. Wedding, Amrumer Straße, Kreuzung Führerstraße. Der Schwerlasttransporter liegt dort auf, kommt nicht vorwärts. Beide Straßen jetzt komplett zugestaut. Aktuellster Blitzer, Mitte, Invalidenstraße hat Henry entdeckt. Dankeschön. Staus und Blitzer, bitte an die 030 884 8410. 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Morgens alle 15 Minuten neu.
1: RTL Wetter. Guten Morgen, 17 Grad, viele Wolken und auch immer wieder Regen. Heute 23 Grad kriegen wir höchstens. Ab morgen dann so nach und nach besser. Sonne, kaum noch Regen, maximal 22 Grad und bis zum Wochenende dann wieder 28 Grad.
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10: Morgen ist Zeugnistag in Berlin und Brandenburg, aber wie reagiert man jetzt als Elternteil am besten auf die Noten? Das erklärt dir gleich Berlins jüngster Life-Coach. 9 Jahre jung und sehr, sehr lustig. Kimi um 5:05.
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1: 6:57 Uhr.

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2: Wir haben es 7 Uhr in Berlin, Berlin und Brandenburg. Du hast die 104.6 RTL Morgen Crew.
3: Morgen.
2: Berlins und Brandenburgs lustigste Morgenshow. Neu mit mir, Jan Lohan. 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

0: Jetzt 7.04 Uhr. Guten Morgen.
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0: 7 nach 7, die 104.6 RTL Morgenshow hier, Berlins und Brandenburgs lustigste Morgenshow. Ja, morgen gibt es Zeugnisse in Berlin und Brandenburg.
1: Ja.
0: Und damit beginnt wahrscheinlich wieder die spannendste Eltern-Kind-Konferenz des Sommers. Ja. Ich kenne sie ja nur aus Kindsicht. Mhm. Verena, bei dir ist es mittlerweile anders.
1: Ja.
0: Bist du aufgeregt, was deinen Sohn Kimi angeht?
1: Ja, es geht so einigermaßen. Ich weiß ja ungefähr, was mich uns da so erwartet. Also bei ihm ist es
0: ein
1: bisschen fächerabhängig. Mal gut, mal, ja, geht so.
0: Ja.
1: Aber aufregend ist es diesmal auf jeden Fall, weil Kimi ja zum ersten Mal echte Zensuren auf seinem Zeugnis drauf hat. Na, er ist ja 9.
0: Ja.
1: Bisher waren es immer so Smileys und sowas und jetzt eben richtige Noten.
0: Ja, also liebe Eltern, kleiner Warnhinweis. Wenn euer Kind heute plötzlich freiwillig den Tisch deckt oder sein Zimmer aufräumt, dann könnte das vielleicht schon so die Vorbereitung aufs Zeugnis sein. Wenn man das Ganze am besten angehen möchte und vor allem wie man es angeht, das kann uns Kimi hoffentlich ganz genau erklären, Verena. Deutschlands jüngster Life-Coach. Kimi, erzähl doch mal. Morgen gibt's Zeugnisse. Wie erklärt man seinen Eltern denn am besten, wenn da vielleicht, naja, sagen wir mal, nicht alles perfekt gelaufen ist?
2: Also, ich sag's, wie es ist. Das Wichtigste ist, niemals mit Mathe anfangen. Erstmal sagen, bevor wir aufs Zeugnis gucken, ich find's richtig schön, dass wir eine Familie sind. Dann sind alle schon mal emotional. Und wenn Mama fragt, was ist denn das für eine 3? Einfach sagen, man muss das ganze Zeugnis sehen. Das ist wie beim Fußball. Wegen einem Gegentor verliert man doch nicht das ganze Spiel. Oder, mein Liebstes, die Note ist nicht schlecht. Ich will halt nur Spielraum haben, um mich nächstes Jahr steigern zu können.
1: Ah,
2: das klingt nämlich so, als hätte man einen Plan.
0: Das sind so super Ausreden, die hätte ich früher gebraucht.
1: Ja.
0: Mal andersrum, Kimi, was würdest du denn den Eltern raten? Wie sollten die morgen reagieren?
2: Erstmal ruhig bleiben. Nicht sofort fragen, warum ist denn das so? Sondern lieber, hast du Hunger? Mit vollem Bauch diskutiert es sich viel freundlicher. Und bitte nicht diesen Satz. Zu meiner Zeit? Ja, Mama, aber zu deiner Zeit gab es wahrscheinlich auch Dinosaurier auf dem Schulhof.
1: Ja, möglich. Ja, noch was? Ich kann das ja morgen alles direkt umsetzen.
2: Ja, bitte nicht sofort den Taschenrechner rausholen und den Notendurchschnitt ausrechnen.
1: Ja.
2: Wir sind Kinder und keine Aktienkurse. Und wenn irgendwo eine 3 oder eine 4 steht, nicht gleich fragen, warum? Frag lieber, erzähl mal. Dann erzählen wir nämlich freiwillig. Und das Allerwichtigste, wenn das Zeugnis nicht perfekt ist, trotzdem erstmal umarmen. Und ich meine eure Kinder, nicht die Zeugnisse.
1: Okay,
0: Kimi, vielen Dank. Das sind wirklich Top-Tipps. Und allen Kindern morgen viel Erfolg. Also bei den Noten und bei den Erklärungen im Nachhinein. Ja, das Wichtigste von Commander Frank. Wir schauen ins 104.6 RTL Verkehrslagezentrum. Ein Wasserrohrbruch sorgt ja heute Morgen für richtig Probleme, ne?
3: Jan, und der Stau wird immer mehr. Wasserrohrbruch auf der Frankfurter Allee. Friedrichshain, Frankfurter Allee einwärts. Höhe Proskauer Straße ist ein Rohr geplatzt und die Straße ist unterspült. Deshalb Frankfurter Allee ist Richtung Mitte gesperrt. Polizei leitet Möllendorfstraße, Gürtelstraße um. Beide Straßen komplett zugestaut. Und wenn ich schaue hier, der Stau geht Stück für Stück weiter nach hinten. Wir sind jetzt kurz vor dem Tunnel Alt-Friedrichsfelde. Passierdauer mit der Umleitung mindestens eine Dreiviertelstunde. Und weiter zunehmen. Geblitzt wird, Schöneberg, Monumentenstraße, hat Emil entdeckt. Dankeschön und eine gute Fahrt. Staus und Blitzer, bitte an die 030 88484 110.
1: Und zum Wetter kurz. Immer wieder Regen heute. Es bleibt eher grau bei maximal 23 Grad.
0: Öffnen in Berlin die Läden bald auch sonntags? Das ist die große Frage. Der Handelsverband hat dazu jetzt klar Stellung bezogen. Hörst du gleich in RTL aktuell um 7:20 Uhr.

0: Rag & Bone Man und Skin. Wir haben es 7 Uhr gleich 15. Die 104.6 RTL Morgencrew hier mit Good News für alle in Hellersdorf. Oh. Bis 2030 soll da nämlich endlich ein Freibad eröffnet werden.
1: Cool.
0: Marzahn-Hellersdorf, das muss ich mir mal vorstellen, war die letzten Jahrzehnte wirklich der einzige Bezirk in Berlin ohne Freibad.
1: Ach, krass.
0: Und damit ja noch viel dramatischer, auch der einzige Bezirk ohne Freibad. Pommes.
1: Das ist schlimm, ja, stimmt.
0: Kann ich mir gar nicht vorstellen, ey. Wie kann man

0: Michael Patrick Kelly ist das. The One, 7.20 Uhr, die 104.6 RTL. Morgen hey, hier, Berlins und Brandenburgs lustigste Morgenshow. Zeit, um ins Internet zu schauen. Die Trends und Talkabouts. Verena, es gibt aktuell irgendwie auch nur ein Thema, oder?
1: Ja, also großer Überraschungsauftritt aktuell im Podcast von Travis Kelce. Da ist er wieder, der Ehemann von Taylor Swift und seinem Bruder Jason. Prinz William war da und er ist vermutlich noch nie so episch angekündigt worden. Hör mal.
2: Yes, today is the 6'3" Prince from London, England. That's right, the president of the English Football Association.

0: Und worüber spricht man mit so einem Prinzen? Natürlich über die Fußball-WM.
1: Selbstverständlich.
2: What in your mind is a successful World Cup for England?
3: I think winning it, Jason, would be...
4: That's the easiest thing.
3: He gets it. They make it to the finals. You're going to make the trip across the pond?
5: Definitely. If we're in the finals, I'll definitely be there.
0: Ja, also für William wäre es eine perfekte WM, wenn England gewinnt, ist ja klar. Und wenn die dann im Finale stehen, dann fliegt er natürlich auch nach New York, um sich das Spiel anzugucken. Also alle wesentlichen Fragen geklärt.
1: Wenn ich nicht wüsste, was Travis Kelce für eine Sportart macht, ne? Spätestens nach dem Podcast wüsste ich, dass er Footballer wäre. Ja.
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7: 7.21 Uhr. Ich bin Benjamin Herrmann. Guten Morgen. Auch Sonntag sollen alle Läden in Berlin öffnen dürfen, sagt der Geschäftsführer des Handelsverbands Berlin-Brandenburg, Nils Busch-Petersen im RBB.
8: Kein Land reguliert so streng die Sonntagsöffnung wie wir. Da darf man doch mal über den Gartenzaun gucken und feststellen, in Ländern, in denen es nicht reguliert wird, gibt es auch eine gute soziale Ordnung und es funktioniert das Leben. Wir wollen entscheiden. Das heißt doch nicht 52 Sonntage im Jahr offen. Das heißt dann, wenn es sich für mich lohnt, in der Sommersaison oder im Weihnachtsgeschäft, dann nicht dreimal nachzufragen, vier Anträge zu stellen und irgendwelche Anlässe zu erfinden.
7: Viele kleine Läden sehen das anders. Ihnen fehlt es so schon an Personal. Busch-Petersen versteht das Problem, sagt aber auch, dass es zumindest die Möglichkeit geben sollte, sonntags zu öffnen. Eine Pflicht wäre das aber nicht. Schlechte Noten für den Berliner Katastrophenschutz. Eine Expertenkommission hat dem Senat für den Stromausfall Anfang des Jahres im Südwesten eine 5 für die Kommunikation und eine 6 für die Notstromversorgung gegeben. Christian Hafmann.
9: Berlin hat nach dem Blackout schon Konsequenzen gezogen und unter anderem der Polizei mehr Befugnisse gegeben, sowie die kritische Infrastruktur mit Kameraüberwachung ausgestattet. Darüber hinaus schlagen die Experten einen Staatssekretär nur für das Thema Katastrophenschutz vor. Außerdem soll ein dauerhaft besetztes, technisch unabhängiges Lage- und Krisenzentrum entstehen. Langfristig sollen auch wichtige Güter wie Lebensmittel auf Vorrat gelagert werden. Und eine Kiezbox, die mobiles WLAN liefert, wenn der Strom weg ist, wäre auch gut.
7: Elterngeld soll es laut einem neuen Gesetzentwurf nur noch 12 Monate geben. Familienministerin Karin Prien will die Dauer senken und auch nur dann zahlen, wenn Mutter und Vater mindestens 3 Monate berufliche Auszeit nehmen. Tine Klimach.
10: Prien will Väter mehr in die Erziehungsarbeit einbinden, aber es geht auch darum, 500 Millionen Euro im Jahr zu sparen. Nun soll das Elterngeld umgebaut werden. Mit Blick auf den Mutterschutz, arbeitszeitliche Beschäftigungsverbote sollen auf 12 Monate nach der Entbindung eingeschränkt werden, heißt es in dem Gesetzentwurf. Daneben soll aber auch der Mindestbetrag auf 330 Euro ansteigen und der Höchstbetrag auf 1.900 Euro. Aber erst muss sich die Regierung über den Entwurf einig werden, dann ist das Parlament am Zug.
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7: Der nächste Superstar hat die große WM-Bühne verlassen. Cristiano Ronaldo ist mit Portugal gegen Spanien ausgeschieden. Offiziell hat er seine Nationalmannschaftskarriere noch nicht beendet. Bei der nächsten WM wäre er allerdings 45 Jahre alt. Ebenfalls raus ist Gastgeber USA, trotz der kontrovers zurückgenommenen Rotsperre für Stürmer Balogun. 104.6 RTL, immer 10 Minuten früher, auf den Punkt informiert.
11: 7 Uhr und 24 Minuten. Guten Morgen, ich bin Commander Frank Hellberg, live aus dem 104.6 RTL Verkehrslagezentrum. Schwerer Unfall auf der A13 Richtung Dresden. Und sie ist voll gesperrt zwischen Rago und Mittenwalde. Eine Motorradfahrerin wird gerade mit den Rettungshubschraubern in die Klinik geflogen. Wir wünschen der Motorradfahrerin alles erdenklich Gute. Vollsperrung der A13 Richtung Dresden. Es wird in Rago abgeleitet. Geblitzt wird Mitte in Berlinstraße, hat Henry entdeckt. Danke sehr. Schöneberg-Monumentenstraße und östlicher Berliner Ring, Höhe Erkner. Staus und Blitzer? Bitte an die 030 88484 110. 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
0: RTL-Wetter. Morgen, 17 Grad, immer wieder Regen heute, es bleibt eher grau, 23 Grad werden es höchstens. Morgen deutlich freundlicher, Sonne und kaum noch Regen bei bis zu 22 Grad und danach dann von Tag zu Tag immer wärmer.
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0: 7.27 Uhr.
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0: Du hast die 104.6 RTL Morgencrew, Berlins und Brandenburgs lustigste Morgenshow.
1: Hi, morgen.
0: Mit mir, Jan Lohan. Heute Morgen bin ich, muss ich ehrlich zugeben, Fanboy.
1: Hexix! Ja,
0: ich
1: immer
0: liebe
1: Fanboy.
0: Bibi Blocksberg. Früher alle Kassetten gehört. Und das Coole ist, du kannst ein Treffen für deine ganze Family mit dem Musical-Cast von Bibi und Tina gewinnen bei Geolino Live.
1: Genau.
0: Und dafür ist jetzt Jessica aus Boku am Telefon. Schönen guten Morgen.
1: Hallo, Jessica.
2: Ja, guten Morgen, Jan. Guten Morgen, Verena.
1: Hi.
0: Du hast dich bei uns beworben für das ja wahrscheinlich mit Abstand härteste Sportevent des Jahres.
1: Ja.
0: Morgen Nachmittag bei uns am Kudamm. Das Morgencrew-Besenrennen.
1: Ja.
0: Muss man kurz erklären. Ne? Also zwei Familien, zwei Teams und wer zuerst mit einem Besen unsere Rennstrecke absolviert, gewinnt ein Meet and Greet mit dem Bibi und Tina Musical Cast. So ganz nach dem Motto:
3: Flieg los, Kartoffelbrei!
2: Oh, wow!
0: Jessica, eine Frage. Weißt du, auf was du dich da eigentlich einlässt?
2: Nein.
1: Okay, das ist eigentlich das Beste, glaube ich, wenn man da so rangeht. Ja. Dann wollen wir wissen, Jessica, wie alt sind denn deine Kids? Also für wen willst du antreten?
2: Ich würde für meine Tochter antreten. Sie ist 10.
1: Okay, und wie lange schon Bibi und Tina-Fan?
2: Ja, von Anfang an hören wir ja die Geschichten rund um Bibi Blocksberg.
1: Sehr gut.
0: Wie heißt denn deine Tochter?
2: Clara.
0: Clara. Das ist eine gute Nachricht für Clara, ne, dass du antrittst. Ihr seid nämlich offiziell im Rennen morgen. Der erste Startplatz gehört euch, Jessica. Glückwunsch.
1: Ja, Glückwunsch.
2: Oh, herzlichen
0: vielen
2: Dank.
0: Du, bedank dich nicht so früh. Das heißt jetzt, du musst morgen abliefern, ne? Also wenn ihr den Cast von Bibi und Trainer wirklich treffen wollt.
1: Ja.
2: Oha, okay.
1: Ich stehe nämlich persönlich auf der Bühne bei Geolino Live, das große Familienfestival am 25. Juli in den Gärten der Welt, wo unter anderem ja auch Leonie auftreten wird. Und wenn du mit deinem Besen morgen als erstes unseren verhexten Parcours schaffst, dann gewinnst du nicht nur Familientickets für Geolino Live, sondern ihr kriegt auch einen heißbegehrten Backstage-Pass, um den Musical-Cast von Bibi und Tina zu

0: Es ist 7.49 Uhr. Moin.
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0: Deine tägliche Dröhnung Agathe Bauer gibt's bei uns immer um 10 vor 8.
2: Yes.
0: Bei uns bist du genau richtig. Und damit schönen guten Morgen an Carina aus Potsdam.
2: Hallo Carina.
3: Einen wunderschönen guten Morgen, ihr beiden. Hallo.
2: Guten Morgen.
0: Carina, um welchen Song geht's heute? Hau mal raus.
3: Heute geht es um A Bar Song von Shabuzi.
0: Okay. Das ist der hier.
2: Kennen wir schon bei Agathe Bauer, da gibt's die Stelle, wenn du schläfst, komm ich. Und jetzt sind wir gespannt, was du noch hörst, Carina.
3: Ja, und zwar, also ich höre, alle Bussis sind alle bei circa 1:12. Müsst ihr mal reinhören.
0: Aha. Alle Bussis sind alle.
2: Alle
0: Bussis sind alle.
2: Alle Bussis sind
0: schlecht,
2: alle.
0: Also.
2: Ja, cool.
0: Ich muss mich enttäuschen, Schabusi. Wir verteilen natürlich trotzdem Bussis. Und zwar an dich, Carina. Vielen Dank fürs
2: Dankeschön.
0: Sehr
3: gerne. Ciao.
2: Wenn du auch irgendwo eine deutsche Stelle hörst, dann schick sie uns per WhatsApp 030-884-8484 auf Insta oder einfach bei TikTok.
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4: 7.51 Uhr. Ich bin Benjamin Herrmann. Guten Morgen. Schlechte Noten für den Berliner Katastrophenschutz. Eine Expertenkommission hat dem Senat für den Stromausfall Anfang des Jahres im Südwesten eine 5 für die Kommunikation und eine 6 für die Notstromversorgung gegeben. Christian Hafmann.
5: Berlin hat nach dem Blackout schon Konsequenzen gezogen und unter anderem der Polizei mehr Befugnisse gegeben, sowie die kritische Infrastruktur mit Kameraüberwachung ausgestattet. Darüber hinaus schlagen die Experten einen Staatssekretär nur für das Thema Katastrophenschutz vor. Außerdem soll ein dauerhaft besetztes, technisch unabhängiges Lage- und Krisenzentrum entstehen. Langfristig sollen auch wichtige Güter wie Lebensmittel auf Vorrat gelagert werden. Und eine Kiezbox, die mobiles WLAN liefert, wenn der Strom weg ist, wäre auch gut.
4: In Flensburg werden ab sofort nicht nur Punkte, sondern auch Tachostände gesammelt. Das Kraftfahrtbundesamt will wissen, wie viel Kilometer Deutschland zurücklegt. Dafür werden rund 200.000 zufällig ausgewählte Auto- und Motorradfahrer in Kürze Post bekommen und abgefragt. Die Halter sollen darin ihre Tachostände zu zwei festgelegten Zeitpunkten melden, freiwillig, per Brief oder online. Die Daten sollen dabei helfen, Investitionen in Straßen und Brücken besser zu planen und Deutschlands ökologischen Fußabdruck zu bewerten. Sekt- und Spirituosenpreise rauf, Bier und Wein bleiben gleich. Diesen Steuerplan verfolgt die Bundesregierung für das nächste Jahr. Um 20% soll die Steuer auf hochprozentiges Champagner, Sekt und Alkopops ab dem 1. Januar steigen. Der Staat erwartet dadurch Mehreinnahmen von 455 Millionen Euro pro Jahr. Finanzminister Lars Klingbeil sagt, dass die Erhöhung auch dem Gesundheitsschutz dienen soll, nach dem Motto, was krank macht, wird teurer. Die Bier- und Weinsteuer soll dagegen unverändert bleiben.
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4: Der Bundestrainerdeal mit Jürgen Klopp ist noch nicht fix. Das hat DFB-Vize Hans-Joachim Watzke nochmal im ZDF klargemacht.
6: Okay. Die Wahrscheinlichkeit ist größer als 50%, davon bin ich überzeugt. Aber sie ist auch nicht 100, wie ich. Wenn ich die Medien verfolge, dann hat das ja schon quasi, ist das ja schon abgehakt. Das ist definitiv noch nicht abgehakt. Das muss man alleine schon vor dem Hintergrund des RB-Engagements, muss man das einfach so sehen.
4: In den nächsten Tagen soll es in New York ein Treffen mit Klopp, Watzke und DFB-Präsident Bernd Neuendorf geben. Dann sollen Themen wie Gehalt, Ausstieg bei RB und Visionen der Zukunft besprochen werden. 104.6 RTL, immer 10 Minuten früher, auf den Punkt informiert.
7: 7:53 Uhr. Guten Morgen. Ich bin Commander Frank Hellberg, live aus dem 104.6 RTL Verkehrslagezentrum. Wir haben immer noch die Vollsperrung der A13 Richtung Dresden. Ein schwerer Unfall ist passiert zwischen Rago und Mittenwalde. Eine Motorradfahrerin ist verunglückt und musste mit dem Rettungshubschrauber in die Klinik gebracht werden. Die A13 bleibt bis auf Weiteres jetzt erstmal Richtung Dresden gesperrt. Ich kann sehen, es wird in Rago abgeleitet. Naja, und drumherum heißt es dicker Stau in diesem Bereich. Schwerpunkt in Berlin. Bleibt der Wasserrohrbruch auf der Frankfurter Allee einwärts. Die Frankfurter Allee heute Morgen gesperrt. Höhe Proskauer Straße ist das Rohr gebrochen. Es wird über Möllendorfstraße abgeleitet. Passierdauer immer noch um eine Dreiviertelstunde. Geblitzt wird in Tempelhof auf der Manteuffelstraße, hat Leonie entdeckt. Dankeschön. Staus und Blitzer, bitte an die 030-8848-110. 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
2: Guten Morgen, 18 Grad, viele Wolken und auch immer mal Regen heute. 23 Grad werden es höchstens. Morgen um die 22 Grad, deutlich freundlicher. Sonne und ein paar Wolken, kaum noch Regen. Danach dann immer wärmer von Tag zu Tag zum Wochenende bis zu 28 Grad.
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2: Kurz vor 8 in Berlin, Berlin und Brandenburg. Du hörst die 104.6 RTL. Morgen, Crew.
3: Hey, morgen.
2: Berlin zur Brandenburgs lustigste Morgenshow mit richtig guter Laune. Mein Name ist Jan Lohan und die Laune ist deswegen gut, weil wir dir die begehrtesten Tickets Berlins schenken.
3: So ist es.
2: Und das Beste ist, du suchst auch noch aus, wo du hin möchtest.
3: Abdul Uçan aus Neukölln. Du hast dir auf 104.6rtl.com Tickets für Özcan Kosa ausgesucht am 9. Januar in der Uber-Arena.
2: Also Abdul, schnell anrufen und dann schicken wir die Tickets. Abdul Uçan aus Neukölln. Die Tickets, wie gesagt, kriegst du geschenkt, wenn du durchrufst. 030 884 8484.

0: Wir haben es 8:03. Guten Morgen.
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0: Loi und Am I Enough, die 104.6 RTL Morgencrew hier, Berlins und Brandenburgs lustigste Morgenshow, jetzt um 8.07 Uhr. Mein Name ist Jan Lohan, ich bin der Neue in der Morgencrew und mit am Start natürlich auch weiterhin Verena, Benjamin yes. Hermann aus RTL aktuell und Commander Frank. Schönen guten Morgen,
1: ihr alle.
0: Leute, ich brauche eure Hilfe. Habt ihr eure Kalender im Kopf für heute?
1: Ach so.
0: Verena weiß 0,0, worum es geht wahrscheinlich. Wir haben heute Sommerfest.
1: Ah, ja, stimmt.
0: Auf unserer Dachterrasse.
1: Genau.
0: Vielleicht mal vorneweg, lohnt sich das bei dem Wetter überhaupt, Verena?
1: Ja, also ich würde sagen, Sonnenbrand holen wir uns heute nicht. Das ist schon mal die gute Nachricht. Also eine Jacke macht sich ganz gut und vielleicht auch so ein bisschen Regencape oder so.
0: Regenschirm habe ich mit.
1: Ja, sehr gut.
0: Kriegen wir schon irgendwie hin. Wie sieht das mit dem Dresscode aus? Also ich meine, ich glaube, jeder kennt das, ne? Man ist so das erste Mal bei einem Firmen-Event mit dabei, hat so gar keine Ahnung. Ist das jetzt hochoffiziell oder komme ich da mit meinen Wohlfühlklamotten und bin total underdressed? Man will ja nicht auffallen, sowohl in die eine als auch in die andere Richtung. Also ich habe heute so eine beige Cargohose und ein Flanellhemd an. Benni, was sagst du? Passt das? Oder sollte ich vielleicht doch nochmal los mich
1: Benni,
0: zu Hause
1: der
0: anziehen?
1: Experte jetzt.
2: Das musst du natürlich wissen im Endeffekt, ne? Also wenn ich dich jetzt so sehe, dann...
0: Sieht doch top aus.
2: Nein, das ist doch vollkommen okay. Du bist doch ein schmucker Typ. Also das passt doch.
1: Dich entstellt doch nichts.
0: Ja, danke, vielen Dank. Jetzt werde ich schon wieder rot. Das ist ja Vater. Aber Commander, gibt es sonst irgendwelche Tipps fürs Sommerfest? Du bist ja der Dienstälteste im Team seit über 30 Jahren. Hast du quasi an diesen Sommerfesten auch schon teilgenommen? Wie laufen die ab?
3: Also ich weiß, Sommerfest hat nichts mit Temperatur, mit Außentemperatur zu tun.
0: Okay.
3: Also zu Anfang geht's immer verhalten los, aber dann wird's richtig heiß manchmal.
1: Naja.
3: Und ich kann mich mal an eine Sache erinnern, da waren wir zusammen auf dem Schiff gewesen und das ist ja so ein beengter Raum irgendwie. Und zu Anfang dann so die Reden und alles, Hände schütteln, Schulterklopfen, hallo, wie ist der und der. Und dann wird's so eng und ich glaube, die mussten ausfegen. Wir von der Morningshow sind natürlich immer ein bisschen früher weg, aber ich glaube, der Kapitän war schon drunter und die Mannschaft war trotzdem noch drauf.
0: Cool. Aber das finde ich cool, da freue ich mich eigentlich drauf.
3: Tolle Party.
0: Ja, sehr gut. Dann kann man, glaube ich, das hier nur sagen.
4: Ich bin mittlerweile mehr als aufgetankt, also ich bin bereit.
0: Das sage ich hoffentlich heute erstens nach dem dritten Gin Tonic und zweitens dann auch morgen früh wieder. Schauen wir rüber zu dir, Commander, auf die Straßen. Passend zur Sommerparty gibt's Wasserspiele auf der Frankfurter Allee. Wie sieht's aus?
3: Jan, das ist gut gesagt. Wasserrohrbruch auf der Frankfurter Allee. Nämlich Friedrichshain, Frankfurter Allee. Einwärts heute Morgen kam die Meldung, Höhe Proskauer Straße ist ein Rohr geplatzt und dementsprechend die Straße unterspült. Frankfurter Allee Richtung Mitte ist gesperrt. Polizei leitet immer noch ab Möllendorf Straße ab. Ja, und so ein Wasserrohrbruch wird nicht ganz so schnell geflickt. Das wird uns eine ganze Weile begleiten und für die Passierdauer muss man immer noch mit Umleitung eine Dreiviertelstunde einrechnen. Zu den Blitzern. Es ist gemeldet worden. In Schöneberg auf der Monumentenstraße hat Emil entdeckt. Danke sehr. Mitte Invalidenstraße und östlicher Berliner Ring Höhe Erkner. Staus und Blitzer bitte an die 030 88484 110.
1: Und zum Wetter kurz, dicke Wolken und immer wieder Regen heute bis zu 23 Grad.
0: Bei Amazon hat tatsächlich einen Film mit KI-Stimmen synchronisiert und das Ergebnis ist so peinlich, der Hate so groß, dass man den Film jetzt sogar gelöscht hat. Wir hören gleich rein in den Trends um 8.20 Uhr.
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0: BTS Swim, 8.20 Uhr, die 104.6 RTL Morgencrew hier, Berlins und Brandenburgs lustigste Morgenshow am Dienstagmorgen. Und da schauen wir gemeinsam mit Verena auf das, was du heute wissen solltest.
1: Ja, KI-Synchron bei Prime Video, das hast du mitbekommen, Jan.
0: Ja.
1: Ja, die haben ja da wirklich einen ganzen Film mit KI synchronisiert, Deadly Patient. Und im Netz waren alle sofort völlig entsetzt, weil das klingt wirklich schlimm. Ich habe erst gedacht, das wäre ein Witz tatsächlich.
0: Habe ich auch gedacht, ja.
1: Aber hör mal, es ist das Original jetzt und wir haben nichts daran verändert. So klingt das.
2: Ich sollte da gestorben haben.
3: Das konnten wir leider nicht zulassen. Sie wissen schon, hippokratischer Eid und so.
2: Sie retteten mich.
3: Schuldig im Sinne der Anklage.
2: Wer sind Sie?
3: Dr. Penzer. War Monica Roberts Ihre Freundin?
2: Sie war meine Verlobte. Wir haben uns gerade verlobt. Ich wollte ihr einen Antrag machen. Sie hat bejaht.
3: Oh nein, das tut mir so leid.
1: Ich meine, ehrlich, was ist denn das? Das gibt's doch gar nicht. Also der Shitstorm im Netz ist auf jeden Fall jetzt so aus dem Ruder gelaufen, dass was Erstaunliches passiert ist.
0: Ja.
1: Amazon hat den Film nämlich wieder gelöscht.
0: Wirklich, ja?
1: Ja. Und wer trotzdem nochmal so ein bisschen peinliche Synchro hören will, auf TikTok gibt's jede Menge Ausschnitte davon, jede Menge Videos, die sind alle krass viral gegangen.
0: Ja, du siehst das nicht, ich habe die Hände gerade über dem Kopf verschlagen.
1: Ja,
0: das ist so schlecht. Ich glaube, ehrlich, wir könnten das sogar besser.
1: Meinst du? Ja. Können wir mal probieren eigentlich oder?
0: Schon, ne?
1: Also wir synchronisieren das einfach mal nach und posten unsere Version dann auf Insta.
0: Das machen wir die Woche.
1: Da
0: bin ich sehr gespannt, was das wird.
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5: 7.21 Uhr. Ich bin Benjamin Herrmann. Guten Morgen. Auch Sonntag sollen alle Läden in Berlin öffnen dürfen, sagt der Geschäftsführer des Handelsverbands Berlin-Brandenburg, Nils Busch-Petersen im RBB.
6: Kein Land reguliert so streng die Sonntagsöffnung wie wir. Da darf man doch mal über den Gartenzaun gucken und feststellen, in Ländern, in denen es nicht reguliert wird, gibt es auch eine gute soziale Ordnung und es funktioniert das Leben. Wir wollen entscheiden. Das heißt dann nicht 52 Sonntage im Jahr offen. Das heißt dann, wenn es sich für mich lohnt, in der Sommersaison oder im Weihnachtsgeschäft, dann nicht dreimal nachzufragen, vier Anträge zu stellen und irgendwelche Anlässe zu erfinden.
5: Viele kleine Läden sehen das anders. Ihnen fehlt es so schon an Personal. Busch-Petersen versteht das Problem, sagt aber auch, dass es zumindest die Möglichkeit geben sollte, sonntags zu öffnen. Eine Pflicht wäre das aber nicht. Schlechte Noten für den Berliner Katastrophenschutz. Eine Expertenkommission hat dem Senat für den Stromausfall Anfang des Jahres im Südwesten eine 5 für die Kommunikation und eine 6 für die Notstromversorgung gegeben. Christian Hafmann.
7: Berlin hat nach dem Blackout schon Konsequenzen gezogen und unter anderem der Polizei mehr Befugnisse gegeben, sowie die kritische Infrastruktur mit Kameraüberwachung ausgestattet. Darüber hinaus schlagen die Experten einen Staatssekretär nur für das Thema Katastrophenschutz vor. Außerdem soll ein dauerhaft besetztes, technisch unabhängiges Lage- und Krisenzentrum entstehen. Langfristig sollen auch wichtige Güter wie Lebensmittel auf Vorrat gelagert werden. Und eine Kiezbox, die mobiles WLAN liefert, wenn der Strom weg ist, wäre auch gut.
5: Elterngeld soll es laut einem neuen Gesetzentwurf nur noch 12 Monate geben. Familienministerin Karin Prien will die Dauer senken und auch nur dann zahlen, wenn Mutter und Vater mindestens 3 Monate berufliche Auszeit nehmen. Tine Klimach.
8: Prien will Väter mehr in die Erziehungsarbeit einbinden, aber es geht auch darum, 500 Millionen Euro im Jahr zu sparen. Nun soll das Elterngeld umgebaut werden. Mit Blick auf den Mutterschutz, arbeitszeitliche Beschäftigungsverbote sollen auf 12 Monate nach der Entbindung eingeschränkt werden, heißt es in dem Gesetzentwurf. Daneben soll aber auch der Mindestbetrag auf 330 Euro ansteigen und der Höchstbetrag auf 1.900 Euro. Aber erst muss sich die Regierung über den Entwurf einig werden, dann ist das Parlament am Zug.
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5: Der nächste Superstar hat die große WM-Bühne verlassen. Cristiano Ronaldo ist mit Portugal gegen Spanien ausgeschieden. Offiziell hat er seine Nationalmannschaftskarriere noch nicht beendet. Bei der nächsten WM wäre er allerdings 45 Jahre alt. Ebenfalls raus ist Gastgeber USA, trotz der kontrovers zurückgenommenen Rotsperre für Stürmer Balogun. 104.6 RTL, immer 10 Minuten früher, auf den Punkt informiert.
9: 8 Uhr und 24 Minuten. Guten Morgen, ich bin Commander Frank Hellberg, live aus dem 104.6 RTL Verkehrslagezentrum. Und wir haben gerade aktuelle Meldungen reinbekommen von der Unfallstelle auf der A13. Was ist passiert? Wir hatten bis jetzt eine Vollsperrung auf der A13 Richtung Dresden zwischen Rage und Mittenwalde. Eine Motorradfahrerin ist verunglückt, wurde mit dem Rettungshubschrauber in die Unfallklinik gebracht. Wir wünschen ihr alles erdenklich Gute. Jetzt gerade hat die Polizei eine Spur freigegeben. Es wird über den Standstreifen geleitet, aber die Sperrung dort wird uns noch eine ganze Weile begleiten. Auf der A13 Richtung Dresden zwischen Rage und Mittenwalde ist jetzt eine Spur frei. Passiert aber liegt nach wie vor bei über einer halben Stunde. Geblitzt wird Gesundbrunnen auf der der Pankstraße hat mich ja entdeckt. Danke sehr. Staus und Blitzer, bitte an die 030 884 4110. 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
1: RTL Wetter. Guten Morgen, 18 Grad, ist eher bewölkt und regnerisch heute, 23 Grad werden es maximal. Ab morgen dann deutlich schöner, Sonne, ein paar Wolken und kaum noch Regen bis zu 22 Grad. Und im Laufe der Woche dann immer wärmer und sonniger, am Wochenende sogar bis zu 28 Grad wieder.
0: Wird auch Zeit, wenn du mich fragst. Absolut. Übrigens, gleich brandneue Comedy für dich, eine Rambo-Zambo-Einmeldung vom Bundeskanzler. Sehr lustig, um kurz nach halb.
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1: 3 Minuten vor 8:30, 8:27 Uhr.

0: 104.6 RTL Morgen Crew, Berlins und Brandenburgs lustigste Morgenshow.
1: Hi, morgen.
0: Am Dienstag, neu mit mir, Jan Lohan. Und ich schenke dir immer noch die begehrtesten Tickets Berlins, egal ob du zu Sebastian Fitzek möchtest, zu Sarah Connor, zu Mario Barth. Du suchst aus, wo du hin willst und musst dann nur bei uns im Programm auf den Namen achten. So wie zum Beispiel heute Morgen Abdul aus Neukölln. Schönen guten Morgen.
1: Hi Abdul, morgen.
2: Hey Jan.
0: Du hast dich online eingetragen für Özcan Kosa im Januar, stimmt das?
2: Genau, ja.
0: Also willst du zwei Tickets haben, ja?
2: Wenn es geht, 10.
1: Naja.
0: Wir fangen mal mit zwei an. Wir fangen mal mit zwei an. Also Glückwunsch, lieber Abdul, die gewinnste.
2: Dankeschön.
0: Das wird ein lustiger Abend, bin ich mir sehr, sehr sicher. Sag mal, kurze Frage, was machst du heute den Tag über?
2: Ich bin gerade auf Arbeit.
0: Du bist arbeiten. Wo arbeitest du?
2: Ja, bei Mercedes in Ludwigsfelde.
0: Ah, Ludwigsfelde. Das wäre für mich im Auto ganz gut erreichbar. Was hältst du davon? Hast du Bock, wenn ich nachher vorbeikomme? Ich würde ja gerne unsere Hörer kennenlernen. Dann bringe ich dir die Tickets einfach persönlich.
2: Okay, dann machen wir das so.
0: Ja, super. Dann freue ich mich, dich nachher kennenzulernen. Ich bringe dir die Tickets persönlich vorbei und wünsche dir bis dahin einen schönen Dienstag.
2: Machen wir so. Tschüss, schönen Tag noch.
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0: Taylor Swift, Opalite, 8.36 Uhr, die 104.6 RTL Morgencrew hier.
1: Morgen.
0: Berlins und Brandenburgs lustigste Morgenshow. Mein Name ist Jan Lohan und wir sprechen über das, was wir alle kennen, Studentenwohnheime.
1: Hm.
0: Also hat jeder schon mal gehört. Berlin setzt jetzt einen drauf mit dem ersten Azubi-Wohnheim.
1: Ja.
0: Das ist wirklich kein Witz. In Lichtenberg in der Storkower Straße ist nämlich jetzt Berlins erstes Azubi-Wohnheim eröffnet worden. Denn für Azubis ist es eigentlich ähnlich schwer, günstigen Wohnraum zu finden.
1: Ja, stimmt.
0: Wie für Studenten. Eigentlich sogar noch schwieriger, weil die haben ja gar keine Zeit. Die müssen ja arbeiten.
1: Ja, genau. Da können jetzt 154 Azubis wohnen in diesem Wohnheim in vollmöblierten Apartments.
0: Mhm.
1: Es sind so Zweier-WGs mit Pantry-Küche und Badezimmer und es kostet nur 340 Euro. Also
0: okay.
1: Mit Heizung, Strom, Nebenkosten, alles dabei, ist nicht schlecht.
0: Kleiner Nachteil, man ist nur zu zweit. Also man ist dann auch beim jeden zweiten Mal mit dem Putzen dran.
1: Ach so, ja.
0: Aber sonst natürlich ein super Deal, das stimmt schon. Deswegen
1: total.
0: Ist die Nachfrage auch riesig. Für die 150 Wohnplätze gab es mehr als 1200 Bewerbungen.
1: Ja, das ist heftig. Und deswegen soll das Ganze auch nur der Anfang sein. Fürs kommende Jahr sind dann noch mehr Azubi-Wohnheime in Berlin geplant.
0: Ja, vielleicht sollte man noch hinzufügen, man kann dann nur wohnen, bis die Ausbildung beendet ist.
1: Ja.
0: Dann muss man wieder raus, aber ey, zur Not macht man halt einfach noch eine direkt zweite Ausbildung.
1: Eben, lohnt sich.
0: Machen wir weiter mit einer Botschaft vom Morgencrew-Kanzler, unsere neue Comedy.
2: Und jetzt Rambo Zambo, eine Eilmeldung. Sie hören unseren Bundeskanzler.
3: Ja, meine Damen und Herren, ich kann Ihnen nicht verdenken, wenn Sie sich in einem Park erholen wollen. Parkspiele sind charakterbildend. Ich habe früher als Schüler gern diese Fluchtscheiben geworfen und heute besitze ich ein Privatfluchtzeug. Ja, ich habe für dieses Wikingerschach immer gern die hölzernen Figuren aufgestellt und mache das beim Gruppenbild meines Kabinetts immer noch genauso. Spielen Sie ruhig eine Partie Fußball. Ich poste Ihnen am nächsten Tag gern, wie stolz ich auf Sie bin. Meine Picknickdecke ist aus grauem Polyamidbelag, robust genug für meinen schweren Schreibtisch. Man will ja keine bleibenden Eindrücke hinterlassen. Ja, suchen Sie sich einen nahegelegenen Park mit Blick auf Ihre Arbeitsstätte. Dann finden Sie Rambozambo, die richtige Work-Park-Balance. In diesem Sinne, ich mach mal so.
0: Work-Park-Balance, nicht schlecht. 8.38 Uhr, wir schauen mal auf die Straßen. Den ganzen Morgen ja schon das größte Problem, ein Wasserrohrbruch in Friedrichshain. Commander Frank, hat sich da ein bisschen was entspannt?
4: Jan, leider nicht. Es bleibt bei dem großen Problem Frankfurt-Allee in Friedrichshain-Einwärts. Höhe Proskauer Straße ist heute Morgen ein Rohr geplatzt und das kann man nicht so schnell stopfen. Dementsprechend die Frankfurt-Allee-Einwärts immer noch komplett gesperrt Richtung Mitte. Polizei leitet Möllendorfstraße ab, aber nun probiert natürlich jeder den besten Weg zu finden. Ich sehe alle Nebenstraßen knackevoll. Also für die Umleitung und für das Anstehen erstmal bis zur Möllendorfstraße sind immer noch eine Dreiviertelstunde einzuplanen. Es bleibt das dicke Problem. Frankfurter Allee, Wasserrohrbruch und Vollsperrung stadteinwärts. Geblitzt wird Mitte, Invalidenstraße hat Henry entdeckt. Dankeschön. Staus und Blitzer bitte an die 030 88484 110.
1: Und zum Wetter noch bis zu 23 Grad. Es ist trüb und es regnet auch immer wieder.
0: Die Gespräche mit Jürgen Klopp als neuer Bundestrainer laufen ja nach wie vor. Und jetzt hat der DFB ein spannendes Update gegeben. Hörst du gleich in RTL aktuell um 8.50 Uhr.

0: Fuck Yourself, Kamerad, die 104.6 RTL Morgencrew Berlins und Brandenburgs lustigste Morgenshow. Und ich habe mir sagen lassen, aus der Redaktion kam gerade ein Hinweis, Jan, der Song ist ein ganz besonders toller, denn auch da gibt es eine eigene Morgencrew-Version.
1: Oh, es ist wieder soweit.
0: Ja, ich bin schon wieder fast ein bisschen aufgeregt. Okay, pass auf.
1: Ja.

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1: ist
0: it.
1: Ist ja ein Traum.
0: Ist das toll. Kamerad Hug Yourself in der Morgenshow-Edition.
1: Wundervoll.
0: Ah, schön. Wie machen wir jetzt weiter? Eigentlich könnten wir das in Dauerschleife spielen, finde ich.
1: Ja, es muss ja der nächste Song kommen, ist ja vollkommen klar.
0: Guten Start in den Dienstag. Moin.

0: David Guetta und Sia. Du hast die 104.6 RTL Morgen Crew. Wir sind immer noch am Anfang. Da habe ich wieder einen Knopf gedrückt, der nicht hätte gedrückt werden sollen. Aber wir wollen vorher, bevor es gleich in die News geht, logischerweise, noch über ein wichtiges Thema sprechen. Wir haben es ja gerade schon erzählt, heute Sommerfest bei uns im Sender. Aber wir sind tatsächlich nicht die Einzigen, die feiern. Auch im Roten Rathaus ist heute nämlich Party angesagt. Berlins regierender Bürgermeister Kai Wegner lädt zum Hoffest.
1: Ja.
0: Mit so 4000 Gästen.
1: Na, nicht schlecht.
0: Also ich finde, da kann Taylor Swift einpacken mit den läppischen 1000 von ihrer Hochzeit am Wochenende.
1: Ja, es haben sich auch viele Promis aus

0: Politik, Kultur und Sport angekündigt. Gibt Live-Musik, ein Showprogramm und natürlich jede Menge zu essen. Das ist ja wichtig.
1: Lustig wäre eigentlich so ein Stand, an dem Franziska Giffey die Lieblingsrezepte aus ihrem jetzt ganz neuen Kochbuch zubereitet. Ich bin auf jeden Fall sehr gespannt, wer heute länger durchhält beim Feiern. Der regierende Bürgermeister auf seinem Hoffest oder wir auf unserem Sommerfest.
0: Also, aber ich entschuldige glaube, mal.
1: Für meinen Teil kann ich schon mal sagen.
2: Ich bin mittlerweile mehr als aufgetankt. Also ich bin bereit.
1: Total bereit.
0: So.
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4: 8.49 Uhr. Ich bin Benjamin Herrmann. Guten Morgen. Auch Sonntag sollen alle Läden in Berlin öffnen dürfen, sagt der Geschäftsführer des Handelsverbands Berlin-Brandenburg, Nils Busch-Petersen im RBB.
5: Kein Land reguliert so streng die Sonntagsöffnung wie wir. Da darf man doch mal über den Gartenzaun gucken und feststellen, in Ländern, in denen es nicht reguliert wird, gibt es auch eine gute soziale Ordnung und es funktioniert das Leben. Wir wollen entscheiden. Das heißt doch nicht 52 Sonntage im Jahr offen. Das heißt dann, wenn es sich für mich lohnt, in der Sommersaison oder im Weihnachtsgeschäft, dann nicht dreimal nachzufragen, vier Anträge zu stellen und irgendwelche Anlässe zu erfinden.
4: Viele kleine Läden sehen das anders. Ihnen fehlt es so schon an Personal. Busch-Petersen versteht das Problem, sagt aber auch, dass es zumindest die Möglichkeit geben sollte, sonntags zu öffnen. Eine Pflicht wäre das aber nicht. Vor dem Ferienstart in Berlin und Brandenburg am besten heute nochmal tanken. Der ADAC rechnet damit, dass die Preise ab morgen nochmal anziehen. Erst nach dem Wochenende, wenn die erste große Reisewelle rum ist, werden die Preise sich wohl wieder entspannen. Außerdem ist ab morgen Geduld gefragt. Vor allem am Freitagnachmittag, wenn der Berufsverkehr auf Reiseverkehr trifft, wird es voller. Laut dem ADAC dann vor allem auf den klassischen Reiserouten Richtung Süden, in die Alpen und Mittelgebirge sowie an die Nord- und Ostsee. Alles, was krank macht, soll teurer werden. Unter dieser Begründung will die Bundesregierung ab dem nächsten Jahr die Steuer auf harten Alkohol, Sekt, Champagner und Alkopops erhöhen. Die Regierung erhofft sich davon hunderte Millionen Euro Mehreinnahmen. Der Spirituosenverband hält das allerdings für Wunschdenken. Tanja Wagner.
6: Der Verband spricht von einem Rechenfehler. Absatzrückgänge durch höhere Preise oder Ausweichreaktionen der Kunden auf andere Getränke wären in der Kalkulation des Finanzministeriums gar nicht berücksichtigt. Auf Rum, Wodka und Korn sollen ab dem Jahreswechsel 20% mehr Steuern fällig werden. Erhöht werden auch die Steuern auf Champagner, Sekt und Alkopops. Alles, was krank macht, soll teurer werden, begründet das Finanzminister Klingbeil und verwies auf die ebenfalls geplante Einführung einer Zuckersteuer auf Limos und Cola. Wann diese kommen soll und in welcher Höhe, sagte er nicht.
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4: Der Bundestrainerdeal mit Jürgen Klopp ist noch nicht fix. Das hat DFB-Vize Hans-Joachim Watzke nochmal im ZDF klargemacht.
7: Die Wahrscheinlichkeit ist größer als 50%, davon bin ich überzeugt. Aber sie ist auch nicht 100, wie ich. Wenn ich die Medien verfolge, dann hat das ja schon quasi, ist das ja schon abgehakt. Das ist definitiv noch nicht abgehakt. Das muss man alleine schon vor dem Hintergrund des RB-Engagements, muss man das einfach so sehen.
4: In den nächsten Tagen soll es in New York ein Treffen mit Klopp, Watzke und DFB-Präsident Bernd Neuendorf geben. Dann sollen Themen wie Gehalt, Ausstieg bei RB und Visionen der Zukunft besprochen werden. 104.6 RTL, immer 10 Minuten früher, auf den Punkt informiert.
8: 8 Uhr und 53 Minuten. Guten Morgen, ich bin Commander Frank Hellberg, live aus dem 104.6 RTL Verkehrslagezentrum. Es bleibt bei der Vorsperrung der A13, das Ganze Richtung Dresden, zwischen Rago und Mittenwalde. Heute Morgen ist eine Motorradfahrerin schwer verunglückt auf der A13 Richtung Dresden. Es wird jetzt nach wie vor in Rago abgeleitet. Wir hatten kurzzeitig mal den Seitenstreifen freigegeben bekommen, ist nicht. Jetzt sind Sichtschutzzäune aufgestellt worden, Unfalluntersuchungsdienst ist angefordert worden. Es wird also nach wie vor die A13 Richtung Dresden zwischen Rago und Mittenwalde gesperrt bleiben. Passierdauer sehe ich, liegen wir bei 53 Minuten. Geblitzt wird, Gelinike Nordbahn, Eichenallee hat Willi entdeckt. Dankeschön, eine unfallfreie Fahrt. Staus und Blitzer, bitte an die 030 88484 110. 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
0: Morgen, 19 Grad, ist ziemlich regnerisch und bewölkt heute, 23 Grad werden es höchstens. Ab morgen wird es deutlich freundlicher, Sonne, ein paar Wolken und kaum noch Regen bis zu 22 Grad. Danach immer noch wärmer bis zum Wochenende, dann wieder 28 Grad.
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1: Morgen gibt's Zeugnisse und wir wollen wissen, wie sollten Eltern morgen am besten darauf reagieren? Berlins lustigster Life-Coach hat die Antwort für dich, Verenas Sohn Kimi. Gleich um kurz nach 9.
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0: 8:56 Uhr, 4 Minuten vor 9.

0: Zensuren auf seinem Zeugnis drauf hat. Na, er ist ja 9. Ja. Bisher waren es immer so Smileys und sowas und jetzt eben richtige Noten.
1: Ja, also liebe Eltern, kleiner Warnhinweis. Wenn euer Kind heute plötzlich freiwillig den Tisch deckt oder sein Zimmer aufräumt, dann könnte das vielleicht schon so die Vorbereitung aufs Zeugnis sein. Wenn man das Ganze am besten angehen möchte und vor allem wie man es angeht, das kann uns Kimi hoffentlich ganz genau erklären, Verena. Deutschlands jüngster Life-Coach. Kimi, erzähl doch mal. Morgen gibt's Zeugnisse. Wie erklärt man seinen Eltern denn am besten, wenn da vielleicht, naja, sagen wir mal, nicht alles perfekt gelaufen ist?
2: Also, ich sag's, wie es ist. Das Wichtigste ist, niemals mit Mathe anfangen. Erstmal sagen, bevor wir aufs Zeugnis gucken, ich find's richtig schön, dass wir eine Familie sind. Dann sind alle schon mal emotional. Und wenn Mama fragt, was ist denn das für eine 3? Einfach sagen, man muss das ganze Zeugnis sehen. Mhm. Das ist wie beim Fußball. Wegen einem Gegentor verliert man doch nicht das ganze Spiel. Oder, mein Liebstes, die Note ist nicht schlecht. Ich will halt nur Spielraum haben, um mich nächstes Jahr steigern zu können.
0: Ah,
2: das klingt nämlich so, als hätte man einen Plan.
1: Ja, das sind so super Ausreden, die hätte ich früher gebraucht. Ja. Mal andersrum, Kimi, was würdest du denn den Eltern raten? Wie sollten die morgen reagieren?
2: Erstmal ruhig bleiben. Nicht sofort fragen, warum ist denn das so? Sondern lieber, hast du Hunger? Mit vollem Bauch diskutiert es sich viel freundlicher. Und bitte nicht diesen Satz. Zu meiner Zeit, ja Mama, aber zu deiner Zeit gab es wahrscheinlich auch Dinosaurier auf dem Schulhof.
0: Ja, möglich. Ja, noch was? Ich kann das ja morgen alles direkt umsetzen.
2: Ja, bitte nicht sofort den Taschenrechner rausholen und den Notendurchschnitt ausrechnen. Ja. Wir sind Kinder und keine Aktienkurse. Und wenn irgendwo eine 3 oder eine 4 steht, nicht gleich fragen, warum? Fragt lieber, erzähl mal. Dann erzählen wir nämlich freiwillig. Und das Allerwichtigste, wenn das Zeugnis nicht perfekt ist, trotzdem erstmal umarmen. Und ich meine eure Kinder, nicht die Zeugnisse.
1: Okay, Kimi, vielen Dank. Das sind wirklich Top-Tipps. Und allen Kindern morgen viel Erfolg. Also bei den Noten und bei den Erklärungen im Nachhinein. 9:11 rüber zu Commander Frank ins 104.6 RTL Verkehrslagezentrum. Gibt's denn neue Nachrichten vom Wasserrohrbruch?
3: Jan, es bleibt bei dem Wasserrohrbruch auf der Frankfurter Allee in Friedrichshain einwärts. Höhe Proskauer Straße. Heute Morgen um 6 Uhr sprudelte es kräftig aus einer Gullianlage. Die Frankfurter Allee war völlig unter Wasser gesetzt. Ein altes Rohr, ja fast 100 Jahre alt, hatte keine Lust mehr, ist geplatzt und dementsprechend bleibt die Frankfurter Allee einwärts gesperrt. Polizei leitet immer noch Möllendorfstraße, Gürtelstraße ab. Aber drumherum hat sich natürlich ein dicker Stau gebildet. Jeder probiert seine eigene Umleitung zu finden. Und für die Passierdauer ab der Lichtenberger Brücke in die Stadt hinein liegen wir immer noch bei einer Dreiviertelstunde. Geblitzt wird Reinickendorf, Lindauer Allee, hat Patrick entdeckt. Dankeschön. Staus und Blitzer bitte an die 030 88484 110.
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0: Und zum Wetter kurz. Immer wieder Regen heute. Es bleibt eher grau bei maximal 23 Grad.
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0: Kygo und Firestone, die 104.6 RTL Morgenshow hier, Berlins und Brandenburgs lustigste Morgenshow. 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

0: Kurz nach 10, die 104.6 RTL Morgencrew hier, Berlins und Brandenburgs lustigste Morgenshow. Nach dem großen Stromausfall im Januar hat ja jetzt die Expertenkommission vom Senat den Bericht vorgelegt. Aha. Und der soll dafür sorgen, dass mit solchen Situationen dann künftig auch besser umgegangen wird.
1: Okay.
0: Also zum Beispiel, ich vermute jetzt nur, dass es drin steht, bei einem Stromausfall kein Tennis mehr spielen.

0: Mit Isaac geht's in den Dienstag, die 104.6 RTL Morgencrew hier.
1: Guten
0: neu
1: Morgen.
0: Mit mir, Jan Lohan. Schönen guten Morgen. Ey, spannender Tag morgen.
1: Ja.
0: Morgen gibt's Zeugnisse. Zeugnistag ist Sassertag, sagt man ja auch. Aber in welchen Geschäften kriegen Kids jetzt für ihr Zeugnis den größten Bonus? Von Gutschein bis freier Eintritt. Die Morgencrew macht die Tour de Zensur.
1: Jawohl.
0: Wir klappen die besten Goodies in ganz Berlin für dich ab.
1: Genau.
0: Startschuss morgen früh um 7.35 Uhr. Und hier geht's weiter mit Eileen.

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1: 9.50 Uhr. Ich bin Benjamin Herrmann. Guten Morgen. Vor dem Ferienstart in Berlin und Brandenburg am besten heute nochmal tanken. Der ADAC rechnet damit, dass die Preise ab morgen nochmal anziehen. Erst nach dem Wochenende, wenn die erste große Reisewelle rum ist, werden die Preise sich wohl wieder entspannen. Außerdem ist ab morgen Geduld gefragt. Vor allem am Freitagnachmittag, wenn der Berufsverkehr auf Reiseverkehr trifft, wird es voller. Laut dem ADAC dann vor allem auf den klassischen Reiserouten Richtung Süden, in die Alpen und Mittelgebirge sowie an die Nord- und Ostsee. Berlinerinnen und Berliner sollen auch sonntags überall einkaufen können. Der Handelsverband Berlin-Brandenburg spricht sich dafür aus, das Verkaufsverbot an Sonntagen zu kippen. Michael Bottlick.
2: Das bedeutet nicht, dass jeder Laden automatisch öffnen muss, gibt ihnen aber die Möglichkeit dafür. Im Zeitalter von Online-Shopping sei das völlig logisch, so der Handelsverband. Viele kleine Läden sagen allerdings, dass größere Ketten dann im Vorteil wären, weil sie mehr Mitarbeiter haben und dadurch die Chance steigt, dass sonntags wirklich geöffnet werden kann. Auch die Gewerkschaft Verdi ist dagegen. Sie bezweifelt, dass eine Sonntagsöffnung auch wirklich mehr Umsatz für die Läden bringt.
1: Alles, was krank macht, soll teurer werden. Unter dieser Begründung will die Bundesregierung ab dem nächsten Jahr die Steuer auf harten Alkohol, Sekt, Champagner und Alkopops erhöhen. Die Regierung erhofft sich davon hunderte Millionen Euro Mehreinnahmen. Der Spirituosenverband hält das allerdings für Wunschdenken. Tanja Wagner.
3: Der Verband spricht von einem Rechenfehler. Absatzrückgänge durch höhere Preise oder Ausweichreaktionen der Kunden auf andere Getränke wären in der Kalkulation des Finanzministeriums gar nicht berücksichtigt. Auf Rum, Wodka und Korn sollen ab dem Jahreswechsel 20% mehr Steuern fällig werden. Erhöht werden auch die Steuern auf Champagner, Sekt und Alkopops. Alles, was krank macht, soll teurer werden, begründet das Finanzminister Klingbeil und verwies auf die ebenfalls geplante Einführung einer Zuckersteuer auf Limos und Cola. Wann diese kommen soll und in welcher Höhe, sagte er nicht.
1: Mit Spannung schaut die Welt heute nach Ankara zum NATO-Gipfel. Es geht um mehrere wegweisende Themen und Fragen, zum Beispiel weitere Milliardenhilfen für die Ukraine und die Verteidigungsausgaben der europäischen Partner. Auch die Stimmung von Donald Trump ist entscheidend. Zuletzt hat er Druck gemacht und die Verteidigungsausgaben der Europäer kritisiert, obwohl die schon deutlich gestiegen sind. Heute gibt es erstmal ein Treffen der Rüstungsindustrie. Am Abend lädt der türkische Präsident Erdogan zum Festessen. Die eigentliche Sitzung findet dann morgen statt. 104.6 RTL, immer 10 Minuten früher, auf den Punkt informiert.
4: 9.53 Minuten. Guten Morgen, ich bin Commander van Kelberg, live aus dem 104.6 RTL Verkehrslagezentrum. Wasserrohrbruch auf der Frankfurter Allee. Friedrichshain, Frankfurter Allee einwärts, Höhe Proskauer Straße, sprudelte es heute Morgen kräftig aus einer Gullianlage. Die Frankfurter Allee war komplett unter Wasser gesetzt. Das alte Rohr, übrigens vom Jahre 1929, hat also noch nicht ganz seine 100 geschafft, ist geplatzt. Frankfurter Allee bleibt Richtung Mitte deshalb gesperrt. Es wird immer noch ab Möllendorfstraße umgeleitet. Ja, und der Stau geht los, Lichtenberger Brücke. Bis zur Ableitung sind es 16 Minuten, aber dann kommt ja noch der Umleitungsweg. Geblitzt wird Reinickendorf, Lindauer Allee, hat Patrick entdeckt. Dankeschön. Staus und Blitzer, bitte an die 030 88484 110.
5: 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Guten Morgen, 19 Grad. Es ist meist dick bewölkt und auch regnerisch zwischendurch. 23 Grad werden es höchstens. Morgen meist trocken, die Sonne scheint dann

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nach 10 Uhr hier bei uns in Berlin und Brandenburg. Hallo, ich bin's, Eileen, für Juliane bei der Arbeit. 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

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Bist du auch müde und hast gestern Fußball geschaut? Portugal gegen Spanien. Ich war natürlich schon alleine für Portugal, weil Spanien uns bei der Heim-EM so böse rausgehauen hat. Ja, war leider nichts. Und Cristiano Ronaldo ist jetzt auch raus. Naja, ich wünsche dir einen guten Arbeitstag jetzt mit Crazy Talk.

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0: 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Hallo.

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1: Falls man ihn noch nicht kennt, dann sollte man sich seinen Namen merken. Auf Insta und TikTok laufen seine Hits rauf und runter. Richtig lässig und cool ist er. Dominik Feig kommt aus Florida und das ist sein brandneuer Hit. So gut, Baby.

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Juhu, Donnerstag, endlich Sommerferienstart hier bei uns in Berlin und Brandenburg. Und natürlich fahren auch schon morgen viele los nach der Zeugnisvergabe. Und für alle, die direkt verreisen, hat der ADAC nochmal die wichtigsten Tipps vor der Abfahrt zusammengefasst. Erfährst du gleich alles um 10 vor bei 104.6 RTL aktuell. Bleib unbedingt dran. Jetzt Coldplay und BTS, My Universe.

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1: 10.51 Uhr. Ich bin Benjamin Herrmann. Guten Tag. Vor dem Ferienstart in Berlin und Brandenburg am besten heute nochmal tanken. Der ADAC rechnet damit, dass die Preise ab morgen nochmal anziehen. Erst nach dem Wochenende, wenn die erste große Reisewelle rum ist, werden die Preise sich wohl wieder entspannen. Außerdem ist ab morgen Geduld gefragt. Vor allem am Freitagnachmittag, wenn der Berufsverkehr auf Reiseverkehr trifft, wird es voller. Laut dem ADAC dann vor allem auf den klassischen Reiserouten Richtung Süden, in die Alpen und Mittelgebirge sowie an die Nord- und Ostsee. Blaulichtprotest vor dem Kanzleramt. Kommunen aus rund 70 deutschen Städten wollen heute mit einem Konvoi aus Feuerwehr, Müll- und Rettungswagen auf die schlechte Finanzlage vieler Städte aufmerksam machen. Unter dem Motto „Für die Würde unserer Städte“ fordert die Initiative mehr finanzielle Unterstützung durch den Bund und eine Soforthilfe. Zusammengeschlossen haben sich dabei vor allem Kommunen, denen es besonders schlecht geht. Menschen in Deutschland werden so alt wie noch nie. Die Lebenserwartung liegt bei Frauen aktuell im Schnitt bei 83,6 Jahren, bei Männern bei 79,1 Jahren. Das sind jeweils 2 bzw. 3 Monate mehr als noch im Vorjahr. Im Bundesländervergleich liegt Baden-Württemberg vorn, Schlusslicht ist Sachsen-Anhalt. Unter anderem wegen der immer höher werdenden Lebenserwartung hat die Rentenkommission zuletzt auch vorgeschlagen, das Rentenalter an die Lebenserwartung zu koppeln. Elterngeld soll es laut einem neuen Gesetzentwurf nur noch 12 Monate geben. Familienministerin Karin Prien will die Dauer senken und auch nur dann zahlen, wenn Mutter und Vater mindestens 3 Monate berufliche Auszeit nehmen. Tine Klimach.
2: Prien will Väter mehr in die Erziehungsarbeit einbinden, aber es geht auch darum, 500 Millionen Euro im Jahr zu sparen. Nun soll das Elterngeld umgebaut werden. Mit Blick auf den Mutterschutz, arbeitszeitliche Beschäftigungsverbote sollen auf 12 Monate nach der Entbindung eingeschränkt werden, heißt es in dem Gesetzentwurf. Daneben soll aber auch der Mindestbetrag auf 330 Euro ansteigen und der Höchstbetrag auf 1.900 Euro. Aber erst muss sich die Regierung über den Entwurf einig werden, dann ist das Parlament am Zug.
1: Zum ersten Mal übernimmt künstliche Intelligenz eine Hauptrolle in einem Spielfilm. Die KI-Figur Tilly Norwood soll im Comedy-Drama Misaligned den Hauptdarsteller spielen. Der Film kombiniert klassische Filmschaffende mit KI-Technologie. Das Projekt sorgt allerdings für Kritik. Schauspieler und Gewerkschaften warnen davor, dass KI echte Darsteller verdrängen könnten. Die Macher sagen dagegen, der Film soll zeigen, wie Menschen und künstliche Intelligenz gemeinsam kreativ arbeiten können. 104.6 RTL, immer 10 Minuten früher, auf den Punkt informiert.
3: Hallo, ich bin Commander Frank Hellberg, live aus dem 104.6 RTL Verkehrslagezentrum. Wasserrohrbruch auf der Frankfurter Allee. Friedrichshain, Frankfurter Allee einwärts, Höhe Proskauer Straße, hatte es kräftig aus einer Gullianlage auf der Frankfurter Allee raufgesprudelt. Die war komplett unter Wasser gesetzt, ein altes Rohr ist geplatzt. Und deshalb, Frankfurter Allee bleibt Richtung Mitte erstmal gesperrt. Polizei leitet immer noch Möllendorfstraße ab und staut sich hier in Lichtenberg, in Friedrichshain. Das geht hin bis zum Alex-Tunnel, da ist der Stau auch länger geworden. Grund ist, die Frankfurter Allee ist gesperrt, statt einwärts Wasserrohrbruch, Höhe Proskauer Straße. Geblitzt wird in Gesundbrunn auf der Punkstraße, Reinickendorf-Lindauer Allee. Und der wurde gerade reingemeldet, Mitte in Berlinstraße hat Henry entdeckt. Dankeschön und eine gute Fahrt. Staus und Blitzer, bitte an die 030 8848 110. 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
4: RTL-Wetter. 20 Grad haben wir aktuell, dazu viele Wolken und regnerisch ist es und richtig trüb. Dazu auch heute etwas windig, so bleibt es auch. Und maximal 21 bis 24 Grad. Heute in der Nacht gibt es dann 13 bis 11 Grad, teilweise auch Regen. Morgen gibt es dann einen Sonne-Wolken-Mix. Es bleibt morgen überwiegend trocken und es wird jetzt von Tag zu Tag wieder sommerlicher und wärmer. Morgen maximal 23 Grad.
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2: 11 Uhr durch in Berlin und Brandenburg. Ich wünsche dir einen angenehmen Dienstagvormittag. 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

0: 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Marion bei mir am Telefon. Was machst du?
1: Bin bei der Arbeit.
0: Was arbeitest du denn?
1: Ich bin beim Krankenkassenverband.
0: Und was musst du machen?
1: Ich bin im Sekretariat und bin die gute Seele wie alle Sekretärinnen auf diesem Planeten.
0: Oh, das hast du schön gesagt. Einen guten Arbeitstag. Dazu jetzt Taylor's

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Wir powern uns durch den Arbeitstag gemeinsam durch mit den besten neuen Hits. Bleib unbedingt dran. Ich habe gleich die brandneue Single von Hügel. Entdecke neue Musik. Moving to the Sun. Gibt echt richtig Power. Und wir haben hier heute bei der Arbeit sogar noch ein Sommerfest. Ah, auch wenn das Wetter nicht so schön ist. Egal, ich freue mich drauf. Jetzt für dich, Benson Boone.

0: Entdecke neue Musik auf 104.6 RTL, Berlins und Brandenburgs Hitradio, richtig stark. Hügel, Moving to the Sun. Und gleich spiele ich Holly Hammerstone und auch Purple Disco Machine.
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0: 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Jetzt Alex Warren, Ordinary.
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2: Es ist 11.50 Uhr. Ich bin Benjamin Herrmann. Guten Tag. Vor dem Ferienstart in Berlin und Brandenburg am besten heute nochmal tanken. Der ADAC rechnet damit, dass die Preise ab morgen nochmal anziehen. Erst nach dem Wochenende, wenn die erste große Reisewelle rum ist, werden die Preise sich wohl wieder entspannen. Außerdem ist ab morgen Geduld gefragt. Vor allem am Freitagnachmittag, wenn der Berufsverkehr auf Reiseverkehr trifft, wird es voller. Laut dem ADAC dann vor allem auf den klassischen Reiserouten Richtung Süden, in die Alpen und Mittelgebirge sowie an die Nord- und Ostsee. Berlinerinnen und Berliner sollen auch sonntags überall einkaufen können. Der Handelsverband Berlin-Brandenburg spricht sich dafür aus, das Verkaufsverbot an Sonntagen zu kippen. Michael Bottlick.
3: Das bedeutet nicht, dass jeder Laden automatisch öffnen muss, gibt ihnen aber die Möglichkeit dafür. Im Zeitalter von Online-Shopping sei das völlig logisch, so der Handelsverband. Viele kleine Läden sagen allerdings, dass größere Ketten dann im Vorteil wären, weil sie mehr Mitarbeiter haben und dadurch die Chance steigt, dass sonntags wirklich geöffnet werden kann. Auch die Gewerkschaft Verdi ist dagegen. Sie bezweifelt, dass eine Sonntagsöffnung auch wirklich mehr Umsatz für die Läden bringt.
2: Menschen in Deutschland werden so alt wie noch nie. Die Lebenserwartung liegt bei Frauen aktuell im Schnitt bei 83,6 Jahren, bei Männern bei 79,1 Jahren. Das sind jeweils 2 bzw. 3 Monate mehr als noch im Vorjahr. Im Bundesländervergleich liegt Baden-Württemberg vorn, Schlusslicht ist Sachsen-Anhalt. Unter anderem wegen der immer höher werdenden Lebenserwartung hat die Rentenkommission zuletzt auch vorgeschlagen, das Rentenalter an die Lebenserwartung zu koppeln. Das Elterngeld soll kürzer ausgezahlt werden, dafür aber höher ausfallen. Familienministerin Karin Prien plant, die Laufzeit von 14 auf 12 Monate zu verkürzen und das Geld nur dann auszuzahlen, wenn beide Elternteile mindestens 3 Monate Erziehungszeit übernehmen. Gleichzeitig soll aber der Betrag um 30 Euro auf 330 Euro steigen, der Höchstbetrag um 100 Euro auf 1.900. Trotzdem rechnet Prien damit, dass insgesamt weniger Elterngeld ausgezahlt wird. Der Hintergrund, sie muss in ihrem Etat rund 500 Millionen Euro einsparen. Zum ersten Mal übernimmt künstliche Intelligenz eine Hauptrolle in einem Spielfilm. Die KI-Figur Tilly Norwood soll im Comedy-Drama Misaligned den Hauptdarsteller spielen. Der Film kombiniert klassische Filmschaffende mit KI-Technologie. Das Projekt sorgt allerdings für Kritik. Schauspieler und Gewerkschaften warnen davor, dass KI echte Darsteller verdrängen könnten. Die Macher sagen dagegen, der Film soll zeigen, wie Menschen und künstliche Intelligenz gemeinsam kreativ arbeiten können. 104.6 RTL, immer 10 Minuten früher, auf den Punkt informiert.
4: 11.53 Uhr, der 104.6 RTL Verkehrsreport. Es gibt jetzt ein Fahrzeugkorso im Landkreis Potsdam-Mittelmark und Berlin. Der ging los von der A115, Anschlussstelle Kleinmachnow und läuft unter anderem über die AWOS, dann weiter über den Kaiserdamm bis über Tiergarten, Altonaer Straße, und das Ziel ist dann Mitte, Wilhelmstraße und Platz des Volksaufstandes von 1953. Verkehrsbehinderung bis ca. 13 Uhr. Und A100, Stadtring Richtung Wedding, hinter der Albuinstraße ist eine Baustelle. Der Stau beginnt im Tunnel Britz. Es dauert aktuell ungefähr 10 Minuten länger. Geblitzt wird im Prenzlauer Berg, auf der Knieprode Straße, unter anderem auch im Wedding auf der Punkstraße. Staus und Blitzer bitte melden unter 030 884 84 110. 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Um die 20 Grad aktuell. Viele Wolken, immer mal wieder Regen. Maximal 21 bis 26 Grad heute. Dazu ist es auch etwas windig. Teilweise in der Nacht auch Regen bei 13 bis 11 Grad. Und morgen gibt es einen Sonne-Wolken-Mix. Es bleibt überwiegend trocken und es wird jetzt von Tag zu Tag wieder sommerlicher. Morgen bei maximal 23 Grad.
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2: Es ist kurz nach 12 Uhr Mittag hier bei uns in Berlin und Brandenburg. Hallo, ich bin's, Eileen, für Juliane bei der Arbeit. 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

0: Die besten neuen Hits, The Cure, Olivia Rodrigo auf 104.6 RTL, Berlins und Brandenburgs Hitradio. Wir powern uns durch den Arbeitstag. Mario bei mir in der Show. Was arbeitest du gerade?
1: Für Versicherung, Polizei und sowas.
0: Dann weiterhin gutes Arbeiten und gutes Abschleppen gleich auch mit The Fate of Ophelia von Taylor Swift. Zuerst jetzt Lost Frequencies. 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

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Jetzt Megastar Taylor Swift. Und es gibt leider immer noch kein Hochzeitsfoto, aber es kommen immer mehr Details ans Licht. Unter anderem soll Travis Kelce, also ihr jetzt Ehemann, am meisten geweint haben. Oh, das ist so süß. Ich spiele sie jetzt für dich. The Fate of Ophelia.

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3: Heute beginnt seine große Tour in den USA. 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Der Teil.

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1: 12.52 Uhr, ich bin Philipp Ringe, guten Tag. Neuer Rekord bei Startups in Deutschland, denn so viele wie im ersten Halbjahr wurden noch nie gegründet. Mehr als 3000 neue Firmen gibt es bereits, so steht's in einer neuen Studie des Startup-Verbands, und das ist demnach über die Hälfte mehr als im zweiten Halbjahr 2025. Zentraler Treiber des Booms, wenig überraschend, künstliche Intelligenz. Und klare Nummer 1 Startup-Stadt ist übrigens Berlin. Der Bau der Ringbahnbrücke kommt voran. Jetzt sind auch schon die Einzelteile für den tonnenschweren Spezialkran angekommen. Der soll in den nächsten Tagen ja die schweren Stahlteile anheben, über die Gleise bringen und auf die Pfeiler packen. Dafür wird die Ringbahn am Freitag unterbrochen für insgesamt 3 Tage zwischen Halensee und Westend. Bombenfund in Cottbus. Auf der Baustelle des neuen ICE-Bahnwerks wurde ein weiterer Blindgänger aus dem Zweiten Weltkrieg entdeckt. Und jetzt wird schon alles vorbereitet, um das Ding zu entschärfen. Wahrscheinlich am Donnerstag geht's los, mit Einschränkungen etwa im Regionalverkehr. Das wird dann auch die Linie RE2 zwischen Berlin und Cottbus treffen. Schon Anfang Juni hatten Kampfmittelexperten auf dem Gelände eine Weltkriegsbombe entdeckt. In Ankara läuft aktuell der große NATO-Gipfel und es gibt einiges zu besprechen, unter anderem die weitere Unterstützung für die Ukraine, wie Europa eigenständiger werden kann und natürlich geht es auch einmal mehr um US-Präsident Trump, denn der ist erneut ziemlich unzufrieden mit den Militärausgaben der EU-Länder. Deutschland will seine Ausgaben ja deutlich steigern, das neue NATO-Ziel bereits im Jahr 2029 erreichen. Dann sollen 5% der Wirtschaftsleistung in die Verteidigung fließen. Die Deutschen werden immer älter, die Lebenserwartung ist im vergangenen Jahr gestiegen. Frauen werden im Schnitt fast 84 Jahre alt, Männer knapp 80. Das sagt jetzt das Statistische Bundesamt. Tine Klimach.
2: Für die Bundesländer wird die Lebenserwartung für 3 Jahreszeiträume angegeben. Im aktuellen Zeitraum hatte Baden-Württemberg sowohl bei Männern als auch bei Frauen die höchste Lebenserwartung. Mit 84,4 Jahren bei den Frauen und 80,3 Jahren bei den Männern. Dass wir immer älter werden, ist auch Teil der aktuellen Rentendebatte. Erst kürzlich hatte dazu ein Vorschlag Schlagzeilen gemacht. Die Rentenkommission hatte die Idee, die Rente an die Lebenserwartung zu koppeln. Ein Jahr mehr Lebenserwartung sollte 8 Monate längeres Arbeiten und 4 Monate längeren Rentenbezug ergeben.
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3: 12.54 Uhr, der 104.6 RTL Verkehrsreport, A100 Wilmersdorf Richtung Neukölln. Zwischen Detmolder Straße und Albuinstraße über 2,5 Kilometer Stau. Da braucht man aktuell 10 Minuten mehr Geduld. Und A10, südlicher Berliner Ring, Schönefelder Kreuz, Richtung Dreieck Potsdam, zwischen Genshagen und Ludwigsfelde Ost, Gefahr durch Reifenteile auf der Fahrbahn und auf Gegenstände auf dem rechten und dem mittleren Fahrstreifen, bitte besonders vorsichtig fahren. Geblitzt wird in Mitte auf der Torstraße, in Kreuzberg auf der Skalitzer Straße und auch unter anderem in Mariendorf auf dem Mariendorfer Damm. 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Um die 21 Grad jetzt hier bei mir im Studio, war sogar gerade ein kleiner Sonnenstrahl. Es sieht gerade ganz gut aus, zumindest kein Regen aktuell. Es kann aber immer noch mal wieder was runterkommen. Dazu ist es heute etwas windig, viele Wolken. Nachts dann 13 bis 11 Grad und teilweise auch Regen. Morgen ein Sonne-Wolken-Mix, überwiegend trocken. Und es wird jetzt von Tag zu Tag wieder sommerlicher. Morgen bis zu 23 Grad maximal.
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Samstag, 13 Uhr hier bei uns in Berlin und Brandenburg. Hi, ich bin's Eileen für Juliane bei der Arbeit. Ich wünsche dir einen guten Arbeitstag heute am Dienstag. 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

0: Entdecke neue Musik auf 104.6 RTL, Berlin zu Brandenburgs Hitradio, die coolen Boys von Fastboy, Beautiful Life. Und gleich gibt's unter anderem Alex Warren, Fever Dream, die besten neuen Hits.
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Und natürlich bist du auch gleich ab 14 Uhr nicht allein. Chris ist wie immer für dich am Start mit Chris am Nachmittag und bringt dich schön in den Feierabend mit den besten neuen Hits. Bleib unbedingt dran. Ich habe jetzt hier für dich Teddy Swims, Mr. Know It All.

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3: 13.50 Uhr, ich bin Philipp Ringe. Guten Tag. Es geht voran bei der neuen Ringbahnbrücke. Jetzt sind nämlich auch die Einzelteile für den tonnenschweren Spezialkran angekommen. In den nächsten Tagen soll der ja die Stahlteile anheben, über die Gleise bringen und auf die Pfeiler packen. Die Ringbahn wird dafür ab Freitag unterbrochen, für insgesamt 3 Tage zwischen Hallensee und Westend. Neuer Rekord bei Startups in Deutschland, denn so viele wie im ersten Halbjahr wurden noch nie gegründet. Mehr als 3000 neue Firmen gibt es bereits, so steht es in einer neuen Studie des Startup-Verbands. Und das ist demnach über die Hälfte mehr als im zweiten Halbjahr 2025. Zentraler Treiber des Booms, wenig überraschend, künstliche Intelligenz. Und klare Nummer 1 Startup-Stadt ist übrigens Berlin. Bombenfund in Cottbus. Auf der Baustelle des neuen ICE-Bahnwerks wurde ein weiterer Blindgänger aus dem Zweiten Weltkrieg entdeckt. Und jetzt wird schon alles vorbereitet, um das Ding zu entschärfen. Wahrscheinlich am Donnerstag geht's los. Mit Einschränkungen etwa im Regionalverkehr. Das wird dann auch die Linie RE2 zwischen Berlin und Cottbus treffen. Schon Anfang Juni hatten Kampfmittelexperten auf dem Gelände eine Weltkriegsbombe entdeckt. Höchste Sicherheitsstufe in Ankara in der Türkei, denn dort kommen jetzt Staats- und Regierungschefs der NATO-Länder zusammen. Es gibt jede Menge zu besprechen, auch Donald Trump ist wieder Thema. Der US-Präsident ist nämlich einmal mehr unzufrieden mit den Militärausgaben der EU-Länder. Kanzler Merz zeigt sich aber dennoch optimistisch. Deutschland will seine Ausgaben ja deutlich steigern, das neue NATO-Ziel bereits im Jahr 2029 erreichen. Dann sollen 5% der Wirtschaftsleistung in die Verteidigung fließen.
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3: Der Fußball jubelt, denn die USA sind bei der WM rausgeflogen. Belgien hat die US-Elf deutlich mit 4:1 aus dem Turnier geschmissen. Und jetzt gibt's gerade nach der umstrittenen Schiri-Entscheidung vor dem Spiel viel Spott, auch für US-Präsident Donald Trump. Thomas Thunfeld berichtet.
4: Ein Renner ist auch der Clip vom belgischen Torjubel in der Nachspielzeit, der so aussieht wie der Trump-Dance, den der US-Präsident mal aufgeführt hat. Einige fragen, ob das Ergebnis denn Bestand hat oder ob Trump nicht den Sieg der Belgier nachträglich annullieren lässt. Schon vorher, da kursierten ja Bilder, zum Beispiel von Trump als Schiri mit dem Hinweis, die FIFA habe kurzfristig einen anderen Schiedsrichter für das Spiel angesetzt. Und hier bei uns kursierte ja der Gag, dass die deutsche Mannschaft wieder mitspielen darf bei der WM, weil Kanzler Merz jetzt bei FIFA-Präsident Infantino angerufen hat.
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5: Gleich 13.53 Uhr, der 104.6 RTL Verkehrsreport A100 Wilmersdorf Richtung Neukölln. Zwischen Detmolder Straße und Kreuz Schöneberg über 2 Kilometer Stau. Da braucht man aktuell ungefähr 10 Minuten mehr Geduld. Und Friedrichshain auf der Frankfurter Allee ist zwischen Silvio-Meyer Straße und Proskauer Straße stadteinwärts nach einem Wasserrohrbruch die rechte Spur gesperrt. Dadurch staut es sich dort immer mal wieder. Geblitzt wird im Prenzlauer Berg auf der Greifswalder Straße, in Mitte auf der Torstraße und unter anderem auch in Mariendorf auf der Marienfelder Allee. Staus und Blitzer bitte melden unter 030 884 84110. 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
5: 21 Grad haben wir aktuell und dazu viele Wolken, so bleibt es heute auch. Es kann auch immer mal wieder noch mal kurz regnen, dazu ist es heute etwas windig. In der Nacht dann auch teilweise Regen bei 13 bis 11 Grad und morgen gibt es einen Sonne-Wolken-Mix. Es bleibt überwiegend morgen trocken. Es wird jetzt wieder von Tag zu Tag wärmer und sommerlicher, morgen bei 21 bis 23 Grad.
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0: Olivia Rodrigo mit dem besten neuen Hit Drop Dead. 104.6 RTL Berlin zum Brandenburg-Hit-Radio. Chris am Nachmittag, ja, letzter Arbeitstag vom Sommerferienstart bei uns in der Hauptstadt. Feierabendverkehr mixt sich jetzt mit den ganzen Berlin-Urlaubern aus den anderen Bundesländern, die schon hier sind. Axel? Bisschen überfordert mit dem Berliner Stadtverkehr. Aber wir sind ja lieb zu diesen Menschen, oder? Also da wird nicht gehupt, da wird keine Lichthupe gegeben. Nur von mir vielleicht, aber auch nur ganz manchmal. Du, dann komm gut nach Hause, mein Lieber, ja?
1: Danke, danke.

0: Play, 104.6 RTL Berlins und Brandenburgs Hitradio. Morgen ist ja Zeugnistag bei uns in Berlin und Brandenburg. Jan Lohan aus der 104.6 RTL Morgenschuh.
1: Moin.
0: Wie froh bist du, dass du kein Zeugnis mehr bekommst?
1: Total, weil dieser Tag heute, ich wusste morgen, das war immer der Schlimmste, ja, weil ich nicht wusste, was am Ende draufsteht. Aber es gibt ja auch eine Kehrseite, und zwar eine gute, weil ja, Zeugnisse heißt auch oft irgendwie Geld kriegen von Omas und Opas.
0: Vor allem von Omas.
1: Und wir machen deswegen morgen mal die Tour de Zensur durch die City, denn es gibt natürlich auch Gutscheine, freie Eintritte und Co. Und diese Tour machen wir dann morgen ab 7.35 Uhr. Heißt also, da solltest du auf jeden Fall mit dabei sein.
0: Nice. 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Und jetzt Hattricks hier mit Golden.

0: Lady Gaga, Bradley Cooper auf Berlins und Brandenburgs Radio. 14.25 Uhr, hier ist der 104.6 RTL Verkehrsreport mit einem neuen dicken Problem bei uns in der Hauptstadt. Und zwar ein Wasserrohrbruch. In Friedrichshain trifft die B1, B5 Frankfurter Allee von Biesdorf Richtung Mitte. Zwischen Silvio-Meyer-Straße und Proskauer Straße ist die rechte Spur ja gesperrt. Da baut sich natürlich jetzt ordentlich Stau auf und das wird uns sicherlich noch die nächsten Stunden beschäftigen. Also plan da auf jeden Fall mehr Zeit ein. Und raus nach Brandenburg. Achtung, A10 nördlicher Berliner Ring Richtung Dreieck Barnim zwischen Mühlenbeck und Dreieck Pankow liegt ein Gegenstand auf der linken Spur. Die Automobilpolizei fährt da gerade schon hin. Geblitzt wird in Treptow, Groß-Berliner Damm, dann Lichterfelde-Görz-Allee und Mitte-Chaussee-Straße. Mehr Verkehr in einer halben Stunde und gleich die besten neuen Hits für dich. Ich spiele dir Kamerad mit Hug Yourself.
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2: So, jetzt ein bisschen Tropical House Sound hier mit ernstem Hintergrund. Wenn man nämlich immer nur kämpft und nichts zurückbekommt, dann kann man so eine Beziehung auch beenden, ja? Und sich lieber wen suchen, der besser zu einem passt. Das ist die Message hier von Save My Love. Kygo und Khalid starten durch, natürlich auch bei uns auf 104.6 RTL. Berlin zum Brandenburg-Hitradio.
3: Der

Hammerstone mit den besten neuen Hits. 104.6 RTL Berlin zum Brandenburgs Hitradio. Ja, zu verschenken, aber mit Selbstabholung. Bei Kleinanzeigen kannst du dir jetzt ein paar Pannenrolltreppen vom Südkreuz holen. Und das sogar gratis. Was da dahinter steckt, hörst du gleich in 104.6 RTL aktuell um 10 vor 3.

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2: 14.52 Uhr, ich bin Philipp Ringe, guten Tag. Zum Einpacken und Mitnehmen. Zwei kaputte Rolltreppen vom Bahnhof Südkreuz sind jetzt auf dem Online-Portal kleinanzeigen.de zu finden. Ein Berliner Student macht seinem Ärger damit Luft. Mehr von Jan Seifert.
3: Die Anzeige ist natürlich ironisch gemeint, hat aber einen ernsten Hintergrund. Seit Monaten sind die Rolltreppen am Südkreuz ausgebaut. Wer vom Hildegard-Knef-Platz kommt, muss seine Koffer hoch zur Ringbahn wuchten. Denn in Südkreuz kommt man ja nur oberhalb der Gleise zu den anderen Zügen. Die Bahn versteht den Frust, sagt aber zur Berliner Zeitung, man warte auf Ersatzteile für zwei Anlagen. Zwei weitere müssen komplett neu gebaut werden und das soll noch Monate dauern. Im Februar waren ja bundesweit Rolltreppen ausgefallen, unter anderem auch am Hauptbahnhof. Die sind mittlerweile repariert, nur am Südkreuz hapert's. Vielleicht wird auch der Text aus der Kleinanzeige wahr, denn darin steht weiter, bitte so schnell wie möglich abbauen. Wir wollen bis 2030 schließlich neue haben.
2: Morgen gibt's Zeugnisse, heute schon eine neue Schule. In Adlershof ist das rote Band vor der neuen Gemeinschaftsschule durchgeschnitten worden. Sie bietet Platz für 1400 Schüler und ist damit Berlins größte Schule. Die Bauzeit betrug 3 Jahre. Bombenfund in Cottbus. Auf der Baustelle des neuen ICE-Bahnwerks wurde ein weiterer Blindgänger aus dem Zweiten Weltkrieg entdeckt. Und jetzt wird schon alles vorbereitet, um das Ding zu entschärfen. Wahrscheinlich am Donnerstag geht's los. Mit Einschränkungen etwa im Regionalverkehr. Das wird dann auch die Linie RE2 zwischen Berlin und Cottbus treffen. Schon Anfang Juni hatten Kampfmittelexperten auf dem Gelände eine Weltkriegsbombe entdeckt. Die Deutschen werden immer älter, die Lebenserwartung ist im vergangenen Jahr gestiegen. Frauen werden im Schnitt fast 84 Jahre alt, Männer knapp 80. Das sagt jetzt das Statistische Bundesamt. Tine Klimach.
4: Für die Bundesländer wird die Lebenserwartung für 3 Jahreszeiträume angegeben. Im aktuellen Zeitraum hatte Baden-Württemberg sowohl bei Männern als auch bei Frauen die höchste Lebenserwartung. Mit 84,4 Jahren bei den Frauen und 80,3 Jahren bei den Männern. Dass wir immer älter werden, ist auch Teil der aktuellen Rentendebatte. Erst kürzlich hatte dazu ein Vorschlag Schlagzeilen gemacht. Die Rentenkommission hatte die Idee, die Rente an die Lebenserwartung zu koppeln. Ein Jahr mehr Lebenserwartung sollte 8 Monate längeres Arbeiten und 4 Monate längeren Rentenbezug ergeben.
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5: 14.54, der 104.6 RTL Verkehrsreport. Wir müssen auf den Stadtring. Achtung, A100 Richtung Wedding. Da ist ein Transporter liegen geblieben zwischen Tempelhofer Damm und Albuinstraße. Steht auf dem Standstreifen, hat eine Ente reingemeldet. Wenn du weiterfährst auf der A100 Richtung Wedding, dann Achtung, Höhe Detmolder Straße. Da ist eine Person auf der Fahrbahn, Fußgänger. THW ist gerade da, sichert mit Blaulicht ab. Die warten wohl auf die Autobahnpolizei. Also da auch extrem aufpassen. Dann hat es leider einen Unfall gegeben in Marzahn. Wudetalstraße ist voll gesperrt in beiden Richtungen zwischen Köthener Straße und Blumen. Berger Damm, da ist jetzt auch ein Rettungshubschrauber im Einsatz. Und es gibt noch Staustress im Bereich B96 Residenzstraße in Fahrtrichtung Kreuzberg zwischen Emmentaler Straße und Osloer Straße. Da brauchst du im Moment 10 Minuten länger. Geblitzt wird Tempelhof, Tempelhofer Damm, da läuft eine Polizeikontrolle, hat mir Tom reingemeldet. Danke dir. Dann Treptow, Groß-Berliner Damm, Lichterfelde-Görzallee und Mitte-Chaussee-Straße. Staus und Blitzer, bitte wie immer an die 030 8848 110.
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5: RTL-Wetter. 22 Grad haben wir, aus dem Nordwesten ziehen ja auch jetzt am Nachmittag immer wieder kurze Schauer durch. Auch heute Nacht bleibt's nass, geht runter auf 13 bis 11 Grad. Morgen, der Mittwoch, der wird dann trockener. Da haben nur noch wenig Wolken und es geht rauf auf bis zu 23 Grad.

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Dalton, 104.6 RTL Berlin zum Brandenburg Hit Radio. Ja, letzter normaler Feierabend bei uns in der Hauptstadt. Vor Sommerferienstart. Du merkst es gerade, ne? Auf ganz vielen Strecken ist noch der normale Feierabendverkehr. Wo es gerade die dicksten Staus gibt, das hörst du gleich. Vor die neue Alesso mit One Republic und jetzt Isaac hier.

0: neuen Hits. Das ist Swim 104.6 RTL Berlin zum Brandenburgs Radio. Chris am Nachmittag am letzten Feierabend vor der Zeugnisausgabe hier in der Hauptstadt. Na, schlottern die Knie schon, Lena?
1: Nee, also meine Große, die hat ja schon ihr Zeugnis bekommen.
0: Ach, ja, stimmt.
1: Also die ist zweitbeste des Jahres.
0: Hey!
1: Ja, es ist.
0: Jetzt nochmal Props hier im Radio.
1: Ja, und meine Kleine ist auch ganz toll. Also ich habe da Riesenglück. Zwei ganz fleißige Schülerinnen sind da.
0: Ja. Das klingt nach entspannten Ferien, in denen nicht nachgesessen werden muss.
1: Nee, auf gar keinen Fall. Auf gar keinen Fall.

Hörer an Berlin zum Brandenburg-Fit-Radio. 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Jetzt Taylor Swift hier.

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1: 15.50 Uhr, ich bin Philipp Ringel. Guten Tag. Jetzt ist klar, der Wasserrohrbruch auf der Frankfurter Allee in Friedrichshain wird Autofahrer noch ordentlich lange beschäftigen. Die Reparaturarbeiten könnten nämlich bis zum Ende der Sommerferien andauern, sagen die Wasserbetriebe. Denn rund 55 Meter Rohrleitung müssen komplett erneuert werden und das dauert. Immerhin ist die gut 100 Jahre alt. Heute Morgen musste die Frankfurter Allee teilweise komplett gesperrt werden. Mittlerweile gibt's zumindest stadteinwärts wieder eine freie Spur. Fürs Büro oder die eigene Wohnung, wer will, kann sich jetzt die Pannenrolltreppen vom Südkreuz mitnehmen und das gratis. Auf dem Online-Portal kleinanzeigen.de werden sie jetzt zumindest angeboten. Mehr von Jan Seifert.
2: Die Anzeige ist natürlich ironisch gemeint, hat aber einen ernsten Hintergrund. Seit Monaten sind die Rolltreppen am Südkreuz ausgebaut. Wer vom Hildegard-Knef-Platz kommt, muss seine Koffer hoch zur Ringbahn wuchten. Denn in Südkreuz kommt man ja nur oberhalb der Gleise zu den anderen Zügen. Die Bahn versteht den Frust, sagt aber zur Berliner Zeitung, man warte auf Ersatz. Ersatzteile für zwei Anlagen. Zwei weitere müssen komplett neu gebaut werden und das soll noch Monate dauern. Im Februar waren ja bundesweit Rolltreppen ausgefallen, unter anderem auch am Hauptbahnhof. Die sind mittlerweile repariert, nur am Südkreuz hapert's. Vielleicht wird auch der Text aus der Kleinanzeige wahr, denn darin steht weiter, bitte so schnell wie möglich abbauen. Wir wollen bis 2030 schließlich neue haben.
1: Es geht um die Ukraine, den Iran und auch um die Zukunft des Bündnisses. In Ankara hat jetzt der große NATO-Gipfel begonnen. Und trotz allen Problemen geht Bundeskanzler Merz optimistisch in die Gespräche. Claudia Wächter berichtet.
3: Ganz konkret will der Kanzler die Botschaft senden, wir stärken den europäischen Pfeiler der NATO, damit das Bündnis transatlantisch bleibt. Der US-Präsident stichelt zwar wieder, Deutschland tue zu wenig, aber Merz hält dagegen. Wir geben mehr für Verteidigung aus. Außerdem wäre da ja auch noch der Mega-Rüstungsdeal mit Kanada. Der sei gut für unsere Wirtschaft, aber auch für die Sicherheit, sagt Merz. Und für die Ukraine wollen die Europäer weitere zig Milliarden locker machen.
1: Knast und Fußfessel für Marine Le Pen. Die französische Rechtspopulistin wurde von einem Gericht wegen Veruntreuung von EU-Geldern zu 3 Jahren Haft verurteilt, 2 davon auf Bewährung. Für das verbleibende Jahr muss sie eine Fußfessel tragen, also dann wahrscheinlich auch im Wahlkampf im kommenden Jahr. Ob sie den so aber auch antreten wird, ist noch nicht klar. Heute Abend will Le Pen ein Statement abgeben. 104.6 RTL immer 10 Minuten früher auf den Punkt informiert.
4: 15.52 Uhr, der 104.6 RTL-Verkehrsreporter. Ist einiges los heute. Neuer Unfall in Friedrichshain. Lichtenberger Straße ist Richtung Prenzlauer Berg jetzt voll gesperrt zwischen Singerstraße und Kreisverkehr Strausberger Platz. Da gibt's einen Unfall und natürlich ordentlich Stau. Dann auch ein Unfall in Mariendorf. Gerade Straße ist dicht Richtung Neukölln zwischen Fliederallee und Gottlieb-Dunkel-Straße. Dafür habe ich gute Nachrichten aus Marzahn. Unfallstelle auf der Wuhletalstraße ist geräumt zwischen Köthnerstraße und Blumberger Damm jetzt wieder offen. Dann dicke Stauprobleme im Bereich B96 in Reinickendorf, Reinickendorfer Straße, Residenzstraße in Fahrtrichtung Reinickendorf kommen im Moment 19 Minuten obendrauf zwischen Schulstraße und der Emmentaler Straße. In der Gegenrichtung, also Richtung Kreuzberg, sind es plus 16 Minuten im Moment zwischen Emmentaler Straße und Osloer Straße. Stadtring A100 Richtung Neukölln zwischen Schmargendorf und Albuinstraße plus 24 Minuten. In der Gegenrichtung sind 10 Minuten mehr zwischen Geradestraße und Kreuzschöneberg. Und dann raus nach Brandenburg, Achtung A10, nördlicher Berliner Ring Richtung Hamburg zwischen Dreipank und Mühlenbeck. Gefahr durch Reifenteile auf der Fahrbahn und ein Liegenbleiber. Geblitzt wird in Tempelhof, Tempelhofer Damm, hat mir Tom reingemeldet. Treptow, Großberliner Damm und Lichterfelde-Görzallee. Staus und Blitzer bitte wie immer an die 030-8844-110.
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4: RTL-Wetter. 22 Grad und auch zum Feierabend sehr grau. Aus dem Nordwesten können stellenweise noch mal kurz Schauer reinkommen. In der Nacht auch immer wieder nass bei 13 bis 11 Grad. Morgen zum Sommerferienstart insgesamt trockener. Wieder mehr Chancen auf Sonne und bis zu 23 Grad sind drin.
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0: Harry Styles mit dem besten neuen Hit, 104.6 RTL Berlin zum Brandenburg-Hit Radio. Chris am Nachmittag hier am letzten Feierabend vor den Sommerferien. Selina, was geht bei dir?
1: Ich treffe mich jetzt noch mit zwei Kolleginnen und wir gehen noch was trinken.
0: Dann aber nicht den Fehler machen und zu viel über die Arbeit sprechen, ne?
1: Ja, mal gucken. Ist nicht so leicht.
0: Ah, ich wollte gerade sagen, kleine Lästerrunde am Feierabend, das kennt man ja gar nicht. Sehr schön.
1: Nee, wir arbeiten alle in der Grundschule.
0: Ach so, ach, da kann man ja gar nicht. Über wen soll man lästern? Über Schüler? Die können ja auch nichts dafür, ne? Vielleicht über nervige Kollegen? Weiß ich nicht.
1: Nein, wir haben ein ganz tolles Kollegium.
0: Okay, oh, dann bin ich direkt nochmal zur Grundschule.

0: Luis Capaldi, 104.6 RTL Berlins und Brandenburgs Hitradio. Jan Lohan, ab sofort bei uns in der 104.6 RTL Morgenshow. Ja, auch großer Fußballfan, Hertha-Fan.
1: Ja, leider in dem Fall. Also, ja, gut, aber ist ein anderes Thema. Ich will es gar nicht aufmachen, Entschuldigung.
0: Ich wollte mit dir über Kloppo sprechen, ja, dass der wahrscheinlich Bundestrainer wird, Jan. Ja. Was sagst du dazu? Bist du auch großer Fan davon?
1: Finde ich gut. Vor allem, weil der Typ ja auch wirklich für Unterhaltung sorgt. Also, der ist nicht nur Trainer, sondern ist auch noch Sprücheklopfer. Deswegen machen wir morgen im Quizwoch übrigens einen ultimativen Test. Welche lustigen Sätze und Sprüche hat er wirklich rausgehauen? Und welche haben wir erfunden? Welche hat die Redaktion erfunden? Bin sehr gespannt, ob ich diesen Test bestehe. Morgen um 7:05 im Quizwoch.
0: Also Klopp oder bekloppt. Morgen einschalten. 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

0: Star City, Adam Levine, Locked Away, das ist Berlin zum Brandenburg Z-Radio. Um 16.26 Uhr, der 104.6 RTL Verkehrsreport. Nach wie vor Probleme in Friedrichshain. Lichtenberger Straße, die ist Richtung Prenzlberg voll gesperrt zwischen Singerstraße und Strausberger Platz nach dem Unfall. Weiter auch Probleme Mariendorf. Gerade Straße Richtung Neukölln, dicht zwischen Fliederallee und Gottlieb-Dunkelstraße. Auch da hat es gekracht. Dann dicker Staustress B96, Mariendorfer Damm, Lichtenrader Damm. Und zwar stadtauswärts 14 Minuten mehr zwischen Reiseckstraße und Großsiedener Straße. Da ist es einfach zu voll. Und wir bleiben auf der B96, gucken uns Reinickendorf an. Die Reinickendorfer Straße und Residenzstraße, Fahrt Richtung Reinickendorf, also stadtauswärts. Da Probleme wegen der neuen Baustelle, plus 9 Minuten ab Schulstraße in der Gegenrichtung, also Richtung Kreuzberg. Da kommen 16 Minuten obendrauf zwischen Emmentaler Straße und Osloer Straße. Und geblitzt wird natürlich auch Tempelhofer Damm, hat Tom mir reingemeldet. Treptow Großberliner Damm und Lichterfelde Görzallee. Mehr Verkehr in einer halben Stunde und gleich neuer Sommersound aus Florida.
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2: Jetzt. Oh, wenn du von dieser einen Person nicht wegkommst, egal wie sehr du dich ablenkst, die Person bleibt in deinem Kopf. Das ist Dilemma im sommerlichen Sound verpackt und fertig ist Baby Doll.

Alex Vaughn mit dem besten neuen Hits Fever Dream, 104.6 RTL Berlins und Brandenburgs Hitradio Wasserrohrbruch und das an einer ganz bescheidenen Stelle in Friedrichshain auf der Frankfurter Allee. Ob es jetzt schon Infos gibt zur Reparatur und wann das Ding da fertig sein soll, das ist ja alles gleich um 10 vor 5.

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1: 16.52 Uhr. Ich bin Philipp Ringe. Guten Tag. Update zum Wasserrohrbruch auf der Frankfurter Allee in Friedrichshain heute Morgen. Erstmal die gute Nachricht. Mittlerweile ist stadteinwärts eine Spur wieder auf. Aber bis alles wieder repariert ist, könnte es wahrscheinlich bis zum Ende der Sommerferien dauern. Das sagen jetzt die Wasserbetriebe. Rund 55 Meter Rohrleitung müssen komplett erneuert werden. Die sind aber schon rund 100 Jahre alt. Heute Morgen gegen 6 Uhr platzte die Leitung auf. Jede Menge Wasser und Sand wurden auf Gehweg und Straße gespült. Teilweise war die Straße stadteinwärts komplett dicht. Und wie es jetzt gerade vor Ort aussieht, gleich nochmal im 104.6 RTL Verkehrsreport. Der Bau der Ringbahnbrücke kommt voran. Jetzt sind auch schon die Einzelteile für den tonnenschweren Spezialkran angekommen. Der soll in den nächsten Tagen ja die schweren Stahlteile anheben, über die Gleise bringen und auf die Pfeiler packen. Dafür wird die Ringbahn am Freitag unterbrochen für insgesamt 3 Tage zwischen Halensee und Westend. Bombenfund in Cottbus. Auf der Baustelle des neuen ICE-Bahnwerks wurde ein weiterer Blindgänger aus dem Zweiten Weltkrieg entdeckt. Und jetzt wird schon alles vorbereitet, um das Ding zu entschärfen. Wahrscheinlich am Donnerstag geht's los. Mit Einschränkungen etwa im Regionalverkehr. Das wird dann auch die Linie RE2 zwischen Berlin und Cottbus treffen. Schon Anfang Juni hatten Kampfmittelexperten auf dem Gelände eine Weltkriegsbombe entdeckt. Es geht um die Ukraine, den Iran, Trump und natürlich um jede Menge Geld. In Ankara in der Türkei läuft der große NATO-Gipfel. 2 Tage lang sitzen die Staats- und Regierungschefs der Bündnisländer zusammen. Trotz kritischen Stimmen aus den USA, Kanzler Merz geht optimistisch in die Gespräche. Claudia Wächter.
2: Ganz konkret will der Kanzler die Botschaft senden, wir stärken den europäischen Pfeiler der NATO, damit das Bündnis transatlantisch bleibt. Der US-Präsident stichelt zwar wieder, Deutschland tue zu wenig, aber Merz hält dagegen. Wir geben mehr für Verteidigung aus. Außerdem wäre da ja auch noch der Mega-Rüstungsdeal mit Kanada. Der sei gut für unsere Wirtschaft, aber auch für die Sicherheit, sagt Merz. Und für die Ukraine wollen die Europäer weitere 10 Milliarden locker machen.
1: Wenn Bier, dann immer öfter alkoholfrei, denn davon wird in Deutschland immer mehr produziert. Im vergangenen Jahr waren es mehr als 610 Millionen Liter. Das ist noch mal mehr als im Jahr davor. Beim Bier mit Alkohol gibt's dagegen einen Rückgang. 104.6 RTL immer 10 Minuten früher auf den Punkt informiert.
3: 16.55 Uhr, der 104.6 RTL Verkehrsreport. Und der Wasserrohrbruch in Friedrichshain, der stresst gar nicht so viel rum, wie man denkt. Also Frankfurter Allee stadteinwärts Richtung Mitte. Zwischen Silvio, Meierstraße und Proskauer Straße ist ja die rechte Spur gesperrt. Passierdauer aber unter 2 Minuten. Also das ist doch mal gut. Wo es überhaupt nicht gut läuft, ist der Bereich B96 Reinickendorfer Straße, Residenzstraße. Und zwar Richtung Reinickendorf zwischen Schulstraße und Emmentaler Straße. Im Moment 6 Minuten extra. In der Gegenrichtung, also Richtung Kreuzberg, sind es plus 15 Minuten zwischen Emmentaler Straße und Osloer Straße. Und dann ist gerade eine neue Demo gestartet durch Karlshorst und Oberschöneweide im Bereich Treskoallee. Die sind jetzt bis 18.30 Uhr unterwegs, unter anderem über Rheinsteinstraße, Königswinterstraße und auch am Karlsgarten. So. Und Blitz wird natürlich auch fleißig in Charlottenburg, Bismarckstraße, Tempelhof, Tempelhofer Damm hat Tom entdeckt und Treptow Großberliner Damm. Staus und Blitzer bitte wie immer an die 030 8844 110.
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3: Ja, 22 Grad. Es bleibt aber leider sehr grau. Auch jetzt zum Dienstagfeierabend. Aus Nordwesten können stellenweise noch kurze Schauer nachkommen. In der Nacht auch immer wieder nass. 13 bis 11 Grad. Morgen zum Sommerferienstart. Insgesamt trockener und wieder mehr Chancen auf Sonne. Bei maximal 23 Grad dann.
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17 Uhr in Berlin und Brandenburg, hab einen nice Dienstag Feierabend. Hier ist Chris am Nachmittag, noch 2 Stunden für dich da und das ist neu, die 104.6 RTL Morgenshow, Berlins und Brandenburgs lustigste Morgenshow, ab sofort mit Jan Duan und der hat einen tollen Einstand. 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

0: 104.6 RTL Berlin zum Brandenburg-Hit-Radio. Chris am Nachmittag, am letzten Feierabend vom Sommerferienstart. Lena sitzt noch im Auto.
1: Genau, ich bin auf dem Weg nach Hause, gondel durch Falkensee und bin gleich zu Hause, ja.
0: Okay, und Staulage in Falkensee hält sich in Grenzen im Vergleich zu Berlin, oder?
1: Naja, vielleicht im Vergleich zu Berlin, aber Falkensee kann auch schon ganz schön eng werden,
0: also beim Bahnhof. Ja, und vor diesem Kreisel, ne, wenn du aus Spandau kommst, das ist ja auch immer so eine Staufalle. Da fahre ich mal häufiger
1: genau.
0: vorbei.
1: Ja,
0: also
1: genau.
0: Da in diesem Gewerbegebiet.
1: Da ist auch eng.
0: Da hängt man auch immer gerne fest.
1: Aus der Richtung komme ich. Ja, aus der Richtung komme ich auch.
0: Achso. Ich bringe mich da durch mit dem besten neuen.

Miley Cyrus, 104.6 RTL Berlin zum Brandenburgs Hit Radio. Hoffest im Roten Rathaus heute. Drumherum riegelt die Polizei natürlich schon alles ab. Entsprechend voll sind die Straßen auch in Mitte rund um Alex. Aber hey, wir cruisen da zusammen durch, ne? Egal ob als Fahrer oder Beifahrer. Wobei ich sagen muss, im Fall von Alex Warren wohl Beifahrer. Ich spiele dir gleich seine neue Passenger hier in der Show. Gibt's direkt nach Sommer Homebreaker die besten neuen Hits.

0: Alex Born mit seiner neuen Passenger. Hier ist Berlin zu Brandenburg Hitradio. Entdecke neue Musik bei mir um 17.25 Uhr. Hier ist der 104.6 RTL Verkehrsreport. Hoffest im Roten Rathaus. In Mitte drumherum hat die Berliner Polizei natürlich alles abgeriegelt. Und das merkst du auf allen Strecken. Also, vor allem B1 gut gefüllt. Leipziger Straße, Gertraudenstraße, Mühlendamm. Und dann natürlich auch am Alexanderplatz, Alexanderstraße, Karl-Liebknecht-Straße. Da ja, staut es sich komplett. Dürksenstraße vollgestaut. Die Münnstraße, Memhardstraße. Aber auch alles rund um den Schlossplatz, die Breite Straße. Mindestens 20 Minuten extra und das vor allem in Fahrtrichtung, ja, Alexanderplatz, aber auch in der Gegenrichtung. Es ist gut voll. Und schnell raus nach Brandenburg, Achtung, A9 Richtung Halle Leipzig zwischen Beditz-Heilstätten und Beditz ist gerade da liegen geblieben, die rechte Spur ist dicht. Geblitzt wird Charlottenburg-Bismarckstraße, Tempelhof, Tempelhofer Damm hat Tom entdeckt und Treptow, Groß-Berliner Damm. Mehr Verkehr in einer halben Stunde, gleich Bibi Rexha mit Faithless und Olli Mörs habe ich auch noch.
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Die Rexha, Faithless, Berlin zum Brandenburg-Hit-Radio. 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Und jetzt Coldplay in der Show. We pray.

Marc Ember, 104.6 RTL Berlin zum Brandenburg Hit Radio. Wenn du immer schon mal eine eigene Rolltreppe haben wolltest und das for free, ja, dann bleib mal dran. Alle Infos gleich in 104.6 RTL aktuell um 10 vor 6. Und dann erfährst du auch, was das mit Kleinanzeigen und dem Südkreuz zu tun hat. Jetzt Handtricks, hier ist Golden. 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
1: 17.51 Uhr. Ich bin Philipp Ringel. Guten Tag. Zum Einpacken und Mitnehmen. Zwei kaputte Rolltreppen vom Bahnhof Südkreuz sind jetzt auf dem Online-Portal kleinanzeigen.de zu finden. Ein Berliner Student macht seinem Ärger damit Luft. Mehr von Jan Seifert.
2: Die Anzeige ist natürlich ironisch gemeint, hat aber einen ernsten Hintergrund. Seit Monaten sind die Rolltreppen am Südkreuz ausgebaut. Wer vom Hildegard-Knef-Platz kommt, muss seine Koffer hoch zur Ringbahn wuchten. Denn in Südkreuz kommt man ja nur oberhalb der Gleise zu den anderen Zügen. Die Bahn versteht den Frust, sagt aber zur Berliner Zeitung, man warte auf Ersatzteile für zwei Anlagen. Zwei weitere müssen komplett neu gebaut werden und das soll noch Monate dauern. Im Februar waren ja bundesweit Rolltreppen ausgefallen, unter anderem auch am Hauptbahnhof. Die sind mittlerweile repariert, nur am Südkreuz hapert's. Vielleicht wird auch der Text aus der Kleinanzeige wahr, denn darin steht weiter, bitte so schnell wie möglich abbauen. Wir wollen bis 2030 schließlich neue haben.
1: Jetzt ist klar, der Wasserrohrbruch auf der Frankfurter Allee in Friedrichshain wird Autofahrer noch ordentlich lange beschäftigen. Die Reparaturarbeiten könnten nämlich bis zum Ende der Sommerferien andauern, sagen die Wasserbetriebe. Denn rund 55 Meter Rohrleitung müssen komplett erneuert werden und das dauert. Immerhin ist die gut 100 Jahre alt. Heute Morgen musste die Frankfurter Allee teilweise komplett gesperrt werden. Mittlerweile gibt's zumindest stadteinwärts wieder eine freie Spur. Bombenfund in Cottbus. Auf der Baustelle des neuen ICE-Bahnwerks wurde ein weiterer Blindgänger aus dem Zweiten Weltkrieg entdeckt. Und jetzt wird schon alles vorbereitet, um das Ding zu entschärfen. Wahrscheinlich am Donnerstag geht's los. Mit Einschränkungen etwa im Regionalverkehr. Das wird dann auch die Linie RE2 zwischen Berlin und Cottbus treffen. Schon Anfang Juni hatten Kampfmittelexperten auf dem Gelände eine Weltkriegsbombe entdeckt. Neuer Rekord bei Startups in Deutschland, denn so viele wie im ersten Halbjahr wurden noch nie gegründet. Mehr als 3000 neue Firmen gibt es bereits, so steht's in einer neuen Studie des Startup-Verbands. Und das ist demnach über die Hälfte mehr als im zweiten Halbjahr 2025. Zentraler Treiber des Booms, wenig überraschend, künstliche Intelligenz. Und klare Nummer 1 Startup-Stadt ist übrigens Berlin. Knast und Fußfessel für Marine Le Pen. Die französische Rechtspopulistin wurde von einem Gericht wegen Veruntreuung von EU-Geldern zu 3 Jahren Haft verurteilt, 2 davon auf Bewährung. Für das verbleibende Jahr muss sie eine Fußfessel tragen, also dann wahrscheinlich auch im Wahlkampf im kommenden Jahr. Ob sie den so aber auch antreten wird, ist noch nicht klar. Heute Abend will Le Pen ein Statement abgeben. 104.6 RTL, immer 10 Minuten früher auf den Punkt informiert.
3: 17.53 Uhr, hier ist der 104.6 RTL Verkehrsreport. Es ist Hoffest im Roten Rathaus heute. Berliner Polizei hat natürlich drumherum in Mitte alles abgeriegelt. Und das sorgt für ordentlich Stau bei allen, die am Alex vorbei müssen. Also, Verlauf: Leipziger Straße, Gertraudenstraße, Mühlendamm. 20 Minuten mehr. Auf der anderen Seite natürlich auch. Unter den Linden, Schlossplatz und dann auf die Karl-Liebknecht-Straße drauf auch. 20 Minuten extra. Der ganze Bereich drumherum ist auch zugestaut. Also französisch Straße, Werderscher Markt und natürlich auch die breite Straße, auch nochmal gute 15 Minuten extra. Also da ganz viel Geduld. Dann läuft noch eine halbe Stunde eine Demo von Karlshorst nach Oberschöneweide. Im Bereich Treskoallee sind die unterwegs, da noch mit Problemen rechnen. Und raus nach Brandenburg, Achtung, da liegen Reifenteile auf der A10 im nördlichen Berliner Ring Richtung Hamburg. Zwischen Dreieck-Pankow und Mühlenbeck und Achtung, in beiden Richtungen auf der B96, zwischen Oranienburg-Nord und Lassenheide, da sind Rehe auf der Fahrbahn. Gut aufpassen. Gütersloh, Charlottenburg, Bismarckstraße, Tempelhof, Tempelhofer Damm. Danke an Tom fürs Melden und Treptow, Groß-Berliner Damm. Staus und Blitzer bitte wie immer an die 030 884 84110.
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3: Ja, morgen geht's in die Sommerferien. Rein vom Wetter her könnte man auch denken, wir starten in die Herbstferien. Es ist wirklich super grau. Immer wieder nass aus Richtung Nordwesten und das bei 22 Grad nur. Auch in der Nacht geht's nass weiter bei 13 bis 11 Grad. Morgen dann insgesamt trockener und wieder mehr Chancen auf Sonne. Können wir uns freuen. Pünktlich zum Start in die Sommerferien dann maximal 23 Grad sind drin.

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2: 18 Uhr durch in Berlin, Berlin und Brandenburg. Hier ist Chris am Nachmittag auf dem Weg in Dienstag. Feierabend mit dir und die 104.6 RTL Morgencrew. 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Und wir starten in die Top 6 um 6, natürlich mit der 6. Das ist Taylor Swift, neue Elizabeth Taylor.
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BTS mit Swim, die 5 in den Top 6 um 6. 104.6 RTL Berlin zur Brandenburg Zentral. 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Und das ist die 4, das ist Halli Hammerstone, to love song.

0: Run, Run, River, David Guetta klärt sich die 2 in den Top 6 um 6, 104.6 RTL, Berlin zum Brandenburg Set Radio. Ja! Wen habe ich dran?
1: Ariane.
0: Ariane, ich sage, komm mit uns ins Abenteuerland, komm mit uns ins Anime-Land. Für dich geht's zur Anime-Messe in den Filmpark Babelsberg.
1: Yay, cool.
0: Vom 17. bis 19. Juli, ja, im Preis sind alle Programmpunkte, Shows, Konzerte, Disco und der Eintritt zum Filmpark Babelsberg natürlich enthalten. Freu dich da auf viele tolle Fotokulissen, zum Beispiel auch für Cosplay am wunderschönen Filmpark Babelsberg. Also ganz viel Spaß, ja?
1: Ja, super, vielen lieben Dank.
0: Und mehr Tickets unter animemesse.de. Jetzt die 1 des Tages, weiter vorne.
1: Kira ist auf 1.
0: Ja, mit Burner Boy und Die Die.

0: Dai Dai, Shakira, Burner Boy, weiter auf der 1 in den Top 6 um 6. Hier ist Berlin zum Brandenburgs Hitradio, der 104.6 RTL Verkehrsreport um 18.21 Uhr. Kommt ganz neu rein. 100 Richtung Neukölln aus Treptow kommen. Zwischen Sonderallee und Dreieck Neukölln haben wir jetzt eine Vollsperrung. Da hat die Höhenkontrolle ausgelöst. Gibt da auch schon ordentlich Stau in dem Bereich. Dann Achtung, wir haben einen Unfall in Friedrichshain im Bereich B96A. Petersburger Straße, die ist in beiden Richtungen vollgesperrt zwischen Straßmannstraße und Landsberger Allee. Da gibt es schon ordentlich Stau, passiert aber bei guten 10 Minuten. Und heute ist ja Hoffest im Roten Rathaus. Deswegen hat die Berliner Polizei ganz viel zugemacht rund ums Rote Rathaus. Du brauchst deutlich länger, weit über 20 Minuten, zum Beispiel auf dem Schlossplatz. Karl-Liebknecht-Straße, Alexanderstraße, auch Gertraudenstraße, Mühlendamm, Breite Straße, alles zugestaut. Passierdauer bei, ja, zum Teil über 30 Minuten. Da ist noch Durchhalten angesagt. Der Witz wird Charlottenburg, die Bismarckstraße, Tempelhof, Tempelhofer Damm, hat mit Tom reingemeldet und Treptow, Groß-Berliner Damm, mehr Verkehr in einer halben Stunde. Und gleich habe ich Michael Jackson für dich mit Billie Jean. Der ist zurück in den Charts nach dem Kinostart.
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2: Jetzt. Und zwar auch an der Goethe-Grundschule in Neuenhagen. Da gab es nämlich heute schon Zeugnisse und jetzt eine große Abschlussfeier. Heidi.
3: Wir haben hier DJ an Bord.
2: Ja.
3: Wir haben viele Getränke, wir haben Essen und halt unsere Freunde hier alle da.
2: Nice. Das klingt ja nach einem sehr, sehr guten Ferienstart. Dann komm gut in die Sommerferien. Viel Spaß. Von mir gibt es die ganz neue Benson Boone, The Time of My Life.

0: Alex Vaughan, 104.6 RTL, Berlins und Brandenburgs Hitradio. Morgen gibt es nicht nur endlich Sommerferien, muss man sagen, es gibt auch Zeugnisse. Und für dich könnte sich das richtig lohnen, Jan Lohan aus der 104.6 RTL Morgenshow.
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0: Ich check mal kurz meine Wetter-App. Ich muss sagen, in so einer Eisdiele, da wird sich das morgen richtig lohnen. Wird nämlich wieder wärmer.
1: Ich glaube auch.
0: Also, schalte ein, Berlins und Brandenburgs lustigste Morgenshow und jetzt hier Purple Disco Machine mit Sophie and the Giants.

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1: 18.52 Uhr, ich bin Philipp Ringel, guten Abend. Zum Einpacken und Mitnehmen. Zwei kaputte Rolltreppen vom Bahnhof Südkreuz sind jetzt auf dem Online-Portal kleinanzeigen.de zu finden. Ein Berliner Student macht seinem Ärger damit Luft. Mehr von Jan Seifert.
2: Die Anzeige ist natürlich ironisch gemeint, hat aber einen ernsten Hintergrund. Seit Monaten sind die Rolltreppen am Südkreuz ausgebaut. Wer vom Hildegard-Knef-Platz kommt, muss seine Koffer hoch zur Ringbahn wuchten. Denn in Südkreuz kommt man ja nur oberhalb der Gleise zu den anderen Zügen. Die Bahn versteht den Frust, sagt aber zur Berliner Zeitung, man warte auf Ersatzteile für zwei Anlagen. Zwei weitere müssen komplett neu gebaut werden und das soll noch Monate dauern. Im Februar waren ja bundesweit Rolltreppen ausgefallen, unter anderem auch am Hauptbahnhof. Die sind mittlerweile repariert, nur am Südkreuz hapert's. Vielleicht wird auch der Text aus der Kleinanzeige wahr, denn darin steht weiter, bitte so schnell wie möglich abbauen. Wir wollen bis 2030 schließlich neue haben.
1: Jetzt ist klar, der Wasserrohrbruch auf der Frankfurter Allee in Friedrichshain wird Autofahrer noch ordentlich lange beschäftigen. Die Reparaturarbeiten könnten nämlich bis zum Ende der Sommerferien andauern, sagen die Wasserbetriebe. Denn rund 55 Meter Rohrleitung müssen komplett erneuert werden und das dauert. Immerhin ist die gut 100 Jahre alt. Heute Morgen musste die Frankfurter Allee teilweise komplett gesperrt werden. Mittlerweile gibt's zumindest stadteinwärts wieder eine freie Spur. Es geht voran bei der neuen Ringbahnbrücke. Jetzt sind nämlich auch die Einzelteile für den tonnenschweren Spezialkran angekommen. In den nächsten Tagen soll der ja die Stahlteile anheben, über die Gleise bringen und auf die Pfeiler packen. Die Ringbahn wird dafür ab Freitag unterbrochen, für insgesamt 3 Tage zwischen Hallensee und Westend. Neuer Rekord bei Startups in Deutschland, denn so viele wie im ersten Halbjahr wurden noch nie gegründet. Mehr als 3000 neue Firmen gibt es bereits, so steht es in einer neuen Studie des Startup-Verbands. Und das ist demnach über die Hälfte mehr als im zweiten Halbjahr 2025. Zentraler Treiber des Booms, wenig überraschend, künstliche Intelligenz. Und klare Nummer 1 Startup-Stadt ist übrigens Berlin.
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1: Rudi Völler bleibt erstmal Sportdirektor beim DFB. Das hat der 66-Jährige jetzt selber mitgeteilt. Zusammen mit Bundestrainerkandidat Jürgen Klopp will er die Nationalmannschaft neu aufbauen. Völlers Vertrag läuft noch bis zur EM 2028. Und auch Klopp hatte bereits signalisiert, dass er mit Völler zusammenarbeiten will. 104.6 RTL immer 10 Minuten früher auf den Punkt informiert.
3: 18.54 Uhr, der 104.6 RTL Verkehrsreport. Wir haben ja heute Hoffest im Roten Rathaus in Mitte. Drumherum hat die Polizei super viel abgesperrt. Deswegen gibt es extrem viel Stau. Also alle, die am Alexanderplatz vorbei müssen, die brauchen viel Geduld. Allein B2 unter den Linden schluckt 25 Minuten im Moment zwischen Friedrichstraße und Grunerstraße und auch Gertraudenstraße, Mühlendamm. Alles gut zugestaut. Breite Straße, da der gesamte Kiez. Dann startet jetzt eine Demo durch Neukölln und Kreuzberg. Und zwar sind hier unterwegs von der Karl-Marx-Straße bis zum Hermannplatz, Silbersteinstraße, Hasenheide betroffen, auf Fulda-Straße, Sonnenallee. Da hat mir Andrea gerade schon 7 bis 8 Mannschaftswagen der Polizei reingemeldet. Die stehen gerade am S-Bahnhof Neukölln, haben schon Blaulicht an. Auch ganz viele Motorradcops stehen da rum. Also, es wird gleich losgehen. Das Ganze dauert dann bis 22 Uhr. Und dann raus nach Brandenburg. Achtung, A10, nördlicher Berliner Ring Richtung Hamburg, zwischen Kreuz Oranienburg und Oberkrämer. Da haben wir einen Liegenbleiber und eine ungesicherte Unfallstelle. Also, sehr gefährlich in dem Bereich. Pass gut auf. Geblitzt wird Charlottenburg, Bismarckstraße, Tempelhof, Tempelhofer Damm und Treptow, Großberliner Damm. Staus und Blitzer bitte wie immer an die 030 884 8411.
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3: 21 Grad. Jetzt zieht gerade die nächste Schauerfront aus dem Nordwesten durch. Also hier am Kudamm ist es ordentlich nass. Das zieht jetzt weiter in Richtung Mitte. Kann ja überall bei uns in Berlin und Brandenburg noch nass werden. Das geht auch in der Nacht so weiter bei 13 bis 11 Grad dann. Morgen Sommerferienstart. Da wird es insgesamt trockener. Kriegen auch mal Chancen auf Sonne. Bis zu 23 Grad sind drin. Nice und Feierabend. Bis morgen Nachmittag.
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0: 104.6 RTL, Berlin zu Brandenburgs Hitradio. Die Amira aus Wustermark ist jetzt an der 030 884 8484. Hallo erstmal.
1: Hallo Julia.
0: Und du hast Kids. Wie viele denn?
1: Genau, ich habe 2 Kinder. Einmal den Oskar, der ist 8 Jahre alt, und Amalia, die ist 3.
0: 3, ja, das ist ja noch so Toddler, ne? Ich kenne das
2: auf
0: ja
2: jeden Fall.
0: Mit Kleinkind. Oh mein Gott, es ist so wild zu Hause. Ich habe mir früher ja gar kein Bild gemacht, aber oh wow. Und dann jetzt noch Sommerferien. Das heißt, für den Großen ist das jetzt toll für euch als Eltern oder auch ein bisschen stressig?
1: Es ist auf jeden Fall toll, weil für uns ist es ja auch dann Urlaub dementsprechend und der ganze Schulstress fällt ja weg und die ganzen Hausaufgaben, das fällt alles weg. Für uns bedeutet ja wirklich Sommerferien immer wegfahren. Hauptsache weg, weg, weg und erholen.
0: Sehr schön. Wo geht's denn hin bei euch?
1: Es geht nach Frankreich.
0: Genießt es und kommt hoffentlich mit ganz vielen neuen Eindrücken und Abenteuern wieder zurück nach Hause.
1: Ja, vielen lieben Dank. Das hoffen wir auch. Das wird bestimmt zauberhaft.
0: Hier gibt's die besten neuen Hits. Olivia Rodrigo habe ich für dich. Mach's gut, Amira, ja?
1: Ja, bis dann.

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Gleich was Neues auf unserer Playlist von Fastboy. Beautiful Life heißt der Track von den Zwillingen hier aus Berlin. Dance-Pop mit viel Gefühl, aber auch sehr tanzbar. Genau das Richtige für den Sommer, auch wenn der gerade mal kurz ein bisschen pausiert. Fastboy hörst du direkt nach Shaboozy und damit einen schönen Dienstagabend.

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Campus City, besten neuen Hits, 104.6 RTL, Berlins und Brandenburgs Hitradio. Dienstagabend, ich bin Julia Porat. Kloppo wird wahrscheinlich Bundestrainer, aber er ist jetzt schon Bundessprücheklopfer. Welche unglaublich lustigen Sätze hat er wirklich rausgehauen und welche haben wir erfunden? Mitraten bei Klopp oder bekloppt? 5 nach 7 einschalten zu 104.6 RTL Morgencrew, Berlins und Brandenburgs lustigste Morgenshow. 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

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Good News für Eltern mit kleineren Kids und schönes Beispiel für das Geld kommt auch an. Die BSR reinigt ab sofort mehr Parks und Spielplätze, weil sie mehr Geld vom Senat bekommt. Ziemlich cool, oder? Nur den Autositz nach der Brezel, den müssen wir leider weiterhin alleine sauber machen. Jetzt Kate und John, besten neuen Hits.

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1: Ich bin Philipp Ringe und das sind die wichtigsten Meldungen aus Berlin und Brandenburg. Fürs Büro oder die eigene Wohnung, wer will, kann sich jetzt die Pannenrolltreppen vom Südkreuz mitnehmen und das gratis. Auf dem Onlineportal kleinanzeigen.de werden sie jetzt zumindest angeboten. Mehr von Jan Seifert.
2: Die Anzeige ist natürlich ironisch gemeint, hat aber einen ernsten Hintergrund. Seit Monaten sind die Rolltreppen am Südkreuz ausgebaut. Wer vom Hildegard-Knef-Platz kommt, muss seine Koffer hoch zur Ringbahn wuchten. Denn in Südkreuz kommt man ja nur oberhalb der Gleise zu den anderen Zügen. Die Bahn versteht den Frust, sagt aber zur Berliner Zeitung, man warte auf Ersatzteile für zwei Anlagen. Zwei weitere müssen komplett neu gebaut werden und das soll noch Monate dauern. Im Februar waren ja bundesweit Rolltreppen ausgefallen, unter anderem auch am Hauptbahnhof. Die sind mittlerweile repariert, nur am Südkreuz hapert's. Vielleicht wird auch der Text aus der Kleinanzeige wahr, denn darin steht weiter, bitte so schnell wie möglich abbauen. Wir wollen bis 2030 schließlich neue haben.
1: Jetzt ist klar, der Wasserrohrbruch auf der Frankfurter Allee in Friedrichshain wird Autofahrer noch ordentlich lange beschäftigen. Die Reparaturarbeiten könnten nämlich bis zum Ende der Sommerferien andauern, sagen die Wasserbetriebe. Denn rund 55 Meter Rohrleitung müssen komplett erneuert werden und das dauert. Immerhin ist die gut 100 Jahre alt. Heute Morgen musste die Frankfurter Allee teilweise komplett gesperrt werden. Mittlerweile gibt's zumindest stadteinwärts wieder eine freie Spur. Morgen gibt's Zeugnisse, heute schon eine neue Schule. In Adlershof ist das rote Band vor der neuen Gemeinschaftsschule durchgeschnitten worden. Sie bietet Platz für 1400 Schüler und ist damit Berlins größte Schule. Die Bauzeit betrug 3 Jahre. Und jetzt weitere Meldungen aus Deutschland und der Welt.
3: Ich bin Dirk Zeitler. Deutschland hat der NATO erneut Verteidigungsausgaben in Rekordhöhe gemeldet. Die Bundesregierung übermittle für das laufende Jahr einen Beitrag von 124,7 Milliarden Euro. Das geht aus Daten hervor, die zum Start des Gipfeltreffens in Ankara veröffentlicht wurden. Bundeskanzler Merz hofft beim Gipfel auf einen guten Geist von Ankara. US-Präsident Trump verpasste Europas Hoffnungen auf harmonische Beratungen, aber schon bei der Ankunft einen Dämpfer.
4: Trump ging holterdiepolter in das NATO-Treffen, enttäuscht von den europäischen Bündnispartnern im Irankrieg, Besitzansprüche auf Grönland, angedrohter US-Truppenabzug aus Europa und Kritik an der europäischen Einwanderungs- und Energiepolitik. Da bleibt wenig Hoffnung auf Harmonie, aber Trumps Stimmungen ändern sich immer schnell. Aus den USA, Tina Eck.
5: Für 2150 Menschen in Deutschland hatte der Konsum von Drogen im vergangenen Jahr tödliche Folgen. Dabei ist jeder vierte Drogentote jünger als 30. Der Drogenbeauftragte Streeck sprach von einer Totenzahl auf Rekordniveau. Besonders erschüttere ihn, dass die Opfer immer jünger werden, sagte Streeck. Seit 2021 sind die Todesfälle unter 30 um mehr als die Hälfte gestiegen. Bei den unter 20-Jährigen haben sie sich nahezu verdoppelt. Zum Sport. Rudi Völler wird seinen Vertrag als Sportdirektor des Deutschen Fußballbunds erfüllen und will in einem Team mit dem designierten Bundestrainer Jürgen Klopp zum Wiederaufbau der Nationalmannschaft beitragen. Das sagte der 66-Jährige nach Gesprächen mit Klopp und der Verbandsspitze in einer Medienrunde.
6: Die Entscheidung hatte sich schon angedeutet, nachdem sich auch DFB-Vize und Ligapräsident Aki Watzke öffentlich für ein Duo Klopp-Völler stark gemacht hatte. Entscheidend auch für Völler selbst war dann offenbar das persönliche Gespräch mit Jürgen Klopp. Es hat sich schnell herauskristallisiert, dass es am Ende auch funktionieren kann und wird, sagt der DFB-Sportdirektor. Völler hatte seinen Posten nach dem Vorrundenaus bei der WM in Katar übernommen. Sein Vertrag läuft noch bis zur EM 2028. Thomas Thonfeld, Sportredaktion.
7: Alexander Zverev bestreitet morgen sein erstes Viertelfinale in Wimbledon. Im Kampf um das Erreichen des Halbfinals steht der beste deutsche Tennisspieler dem amerikanischen Profi Taylor Fritz gegenüber.
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1: Neue Bauarbeiten in Britz, und zwar auf dem Buquer Damenstadt auswärts, gibt zwischen Moriner Allee und Gutschmiedstraße erstmal nur 2 freie Spuren. Bauarbeiten auch in Tempelhof, und zwar auf der Röblingstraße. Bis Mitte November ist die Straße in Richtung Attila-Straße zwischen Kirche und Marienhöferweg komplett gesperrt. Und dann noch dran denken, der Tiergartentunnel ist von Montag bis Freitag jeweils zwischen 20.30 Uhr und 5 Uhr komplett dicht. Und geblitzt wird in Pankow auf der Prenzlauer Promenade, in Mitte auf der Spandauer Straße und in Tempelhof auf der Oberlandstraße. 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
8: 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Heute Abend und in der Nacht recht stark bewölkt und örtlich Regen. Im Verlauf dann aber Auflockerung und zum Morgen auch insgesamt trockener. Minimum 11 Grad. Und am Mittwoch dann wechselnd bewölkt und meist trocken. Nur mal so ein Mini-Mini-Schauer ist möglich. Das alles bei bis zu 24 Grad.
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Die frisch vermählte Taylor Swift, besten neuen Hits, 104.6 RTL, Berlins und Brandenburgs Hitradio. Grüße gehen ins Rote Rathaus. Da wird heute Abend aus dem Rathauskeller ein Pop-Up-Club zum Feiern. Cool, oder? Heute war nämlich Hoffest mit 4000 Gästen. Pah, da kann Taylor Swift ja mal eben...

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Schönen Dienstagabend. 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Und jetzt bei mir Teddy Swims, besten

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2: Kennst du schon die britische Girlband Flow? Die haben eine ähnliche Girlpower wie damals Destiny's Child. Ihr neuer Song Leak It ist ein Vorbote aufs neue Album, das Ende Juli, also Ende dieses Monats erscheint. Neu auf unserer Playlist. Hier sind Flow. 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

0: Faceless, also die besten neuen Hits, 104.6 RTL Berlins und Brandenburgs Hitradio. Hi, ich bin Julia und bei mir ist jetzt die Eileen am Telefon. Hi.
1: Hallo, Julia.
0: Na, du bist krank zu Hause mit deinem kleinen Dreijährigen. Ich fühle es zu gut. Und wie sieht dein Abend jetzt aus? Ist er zur Ruhe gekommen? Liegt er im Bettchen?
1: Ja, Gott sei Dank. Er liegt im Bett. Die Weinflasche ist offen.
0: Oh. Okay, du bist eine optimistische Mom. Das wird also eine gute Nacht, sagst du, ja?
1: Ich gehe davon aus. Ich hoffe es.
0: Okay, ich drücke dir ganz fest die Daumen. Ich fühle dich so sehr. Ich habe ja auch einen kleinen Sohn zu Hause, der wird bald 2 und immer wieder dieses Krankwerden. Ich habe das früher total unterschätzt.
1: Ich habe das auch unterschätzt, ehrlich gesagt. Und ich habe dann auch gedacht, ach, dann schlafen die sich gesund. Aber man hat auch immer die Hand noch irgendwie bei dem Kleinen und das ist schon alles ein bisschen herausfordernd.
0: Eine Hand auf dem Kind, die andere am Weinglas. Ich finde, das ist eine sehr gute Einstellung, Eileen.
1: Richtig.
0: Alle Eltern fühlen uns jetzt, also mach dir einen ganz tollen Abend, ja?
1: Dankeschön.
0: Und natürlich gute Besserung für deinen kleinen Sohn.
1: Dankeschön.

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1: Ich bin Philipp Ringe und das sind die wichtigsten Meldungen aus Berlin und Brandenburg. Fürs Büro oder die eigene Wohnung, wer will, kann sich jetzt die Pannenrolltreppen vom Südkreuz mitnehmen und das gratis. Auf dem Onlineportal kleinanzeigen.de werden sie jetzt zumindest angeboten. Mehr von Jan Seifert.
2: Die Anzeige ist natürlich ironisch gemeint, hat aber einen ernsten Hintergrund. Seit Monaten sind die Rolltreppen am Südkreuz ausgebaut. Wer vom Hildegard-Knef-Platz kommt, muss seine Koffer hoch zur Ringbahn wuchten. Denn in Südkreuz kommt man ja nur oberhalb der Gleise zu den anderen Zügen. Die Bahn versteht den Frust, sagt aber zur Berliner Zeitung, man warte auf Ersatz. Teile für zwei Anlagen. Zwei weitere müssen komplett neu gebaut werden und das soll noch Monate dauern. Im Februar waren ja bundesweit Rolltreppen ausgefallen, unter anderem auch am Hauptbahnhof. Die sind mittlerweile repariert, nur am Südkreuz hapert's. Vielleicht wird auch der Text aus der Kleinanzeige wahr, denn darin steht weiter, bitte so schnell wie möglich abbauen. Wir wollen bis 2030 schließlich neue haben.
1: Jetzt ist klar, der Wasserrohrbruch auf der Frankfurter Allee in Friedrichshain wird Autofahrer noch ordentlich lange beschäftigen. Die Reparaturarbeiten könnten nämlich bis zum Ende der Sommerferien andauern, sagen die Wasserbetriebe. Denn rund 55 Meter Rohrleitung müssen komplett erneuert werden und das dauert. Immerhin ist die gut 100 Jahre alt. Heute Morgen musste die Frankfurter Allee teilweise komplett gesperrt werden. Mittlerweile gibt's zumindest stadteinwärts wieder eine freie Spur. Morgen gibt's Zeugnisse, heute schon eine neue Schule. In Adlershof ist das rote Band vor der neuen Gemeinschaftsschule durchgeschnitten worden. Sie bietet Platz für 1400 Schüler und ist damit Berlins größte Schule. Die Bauzeit betrug 3 Jahre. Und jetzt weitere Meldungen aus Deutschland und der Welt.
3: Ich bin Dirk Zeitler. Trotz ihrer Verurteilung kandidiert Frankreichs führende rechtsnationale Marine Le Pen für die Präsidentschaftswahl im kommenden Jahr. Sie wolle gegen ihre Verurteilung Revision einlegen und als Kandidatin antreten, sagte die 65-Jährige im Sender TF1. Am frühen Nachmittag hatte ein Berufungsgericht Le Pen in einem Verfahren um Scheinbeschäftigung und EU-Gelder schuldig gesprochen. Es verhängte 1 Jahr Haft mit Fußfessel und entzog ihr das passive Wahlrecht für 15 Monate. Bundeskanzler Merz hofft beim NATO-Gipfel auf einen guten Geist von Ankara. US-Präsident Trump sucht dagegen den Streit. Ich war sehr enttäuscht von der NATO, sagte er in der türkischen Hauptstadt und erneuerte seine Kritik. Großbritannien, Italien, Deutschland und Frankreich hätten die USA im Iran-Krieg hängen lassen.
4: Trump ging holterdiepolter in das NATO-Treffen, enttäuscht von den europäischen Bündnispartnern im Iran-Krieg, Besitzansprüche auf Grönland, angedrohter US-Truppenabzug aus Europa und Kritik an der europäischen Einwanderungs- und Energiepolitik. Da bleibt wenig Hoffnung auf Harmonie, aber Trumps Stimmungen ändern sich immer schnell. Aus den USA, Tina Eck.
3: Die Bundesregierung muss sparen, auch beim Heizen. Die Förderung von Wärmepumpen und anderen klimafreundlichen Heizungen soll nach Regierungsplänen in den nächsten Jahren deutlich sinken. Dies geht aus einer Vorlage für den Haushaltsausschuss des Bundestags hervor.
5: Unterm Strich will die Regierung damit gut 2 Milliarden Euro einsparen. Betroffen sind vor allem Leute mit mittlerem und höherem Einkommen. Die erhalten geringere Förderbeträge. Bisher übernimmt der Staat ja beim Heizungstausch je nach Voraussetzungen bis zu 70% der Kosten. Haushalte mit eher niedrigem Einkommen, die sollen dagegen etwas stärker unterstützt werden. Und geplant ist auch ein Kinderbonus. Claudia Wächter, Nachrichtenredaktion.
3: Zum Sport. Erst patzt Lionel Messi, dann rettet er den Weltmeister. In einem Fußballdrama hat Argentinien auch dank seines Superstars das WM aus im Achtelfinale gerade noch verhindert. Nach einem 2-Tore-Rückstand drehte Argentinien das Spiel gegen Ägypten in der Schlussphase noch zu einem 3:2 und darf weiter vom 4. Triumph träumen.
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1: Neue Bauarbeiten in Britz und zwar auf dem Buquer Damenstadt auswärts gibt zwischen Morina Allee und Gutschmiedstraße erstmal nur 2 freie Spuren. Bauarbeiten auch in Tempelhof und zwar auf der Röblingstraße. Bis Mitte November ist die Straße in Richtung Attila-Straße zwischen Kirche und Marienhöferweg komplett gesperrt. Und dann noch dran denken, der Tiergartentunnel ist von Montag bis Freitag jeweils zwischen 20.30 Uhr und 5 Uhr komplett dicht. Und geblitzt wird in Pankow auf der Prenzlauer Promenade, in Mitte auf der Spandauer Straße und in Tempelhof auf der Oberlandstraße. 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
6: RTL Wetter. aktuell und in der Nacht recht viele Wolken und örtlich noch Regen. Im Laufe der Nacht lockert es aber auf und bis zum Morgen bleibt es dann meist trocken. Tiefstens 11 Grad. Und morgen, der Mittwoch, bringt dann Sonne-Wolken-Mix. Meist soll es trocken bleiben. Bis zu 24 Grad sind drin.
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2: 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Hallo Berlin, Berlin und Brandenburg. 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

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Morgen gibt's Zeugnisse und dann 6 Wochen Ferien. Juhu! Für die Kids beginnt die schönste Zeit des Jahres, für die Eltern das kreative Freizeitprogramm, nennen wir es mal so. Jetzt hier die besten neuen Hits. Olivia Rodrigo habe ich für dich. The Cure. Schönen Abend.

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Ich bin Julia Porat und neu auf der Playlist ein Song mit Festival-Feeling. Kygo, Khaled und Griffin, Save My Love heißt der Track. Hör ihn dir an, direkt nach Taylor Swift, dessen neuen

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Holly Humberstone, besten neuen Hits, 104.6 RTL, Berlins und Brandenburgs Hitradio. Kloppo wird wahrscheinlich Bundestrainer, aber er ist jetzt schon Bundessprücheklopfer. Welche unglaublich lustigen Sätze hat er wirklich rausgehauen und welche haben wir erfunden? Mitraten bei Klopp oder Bekloppt, 5 nach 7 einschalten zu 104.6 RTL Morgencrew, Berlins und Brandenburgs lustigste Morgenshow, neu mit Jan Lohan. Hallo.

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Ich bin Julia Porat. Schönen späten Dienstag dir. Bist du noch im WM-Game? Gleich 22 Uhr das letzte Achtelfinalspiel. Schweiz gegen Kolumbien. Oder du bleibst bei mir mit den besten neuen Hits. Dracula von Tame Impala und Jenny. Richtig coole Nummer. Gib's direkt für dich nach Alex Warren. 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
1: Ich bin Philipp Ringe und das sind die wichtigsten Meldungen aus Berlin und Brandenburg. Fürs Büro oder die eigene Wohnung, wer will, kann sich jetzt die Pannenrolltreppen vom Südkreuz mitnehmen und das gratis. Auf dem Online-Portal kleinanzeigen.de werden sie jetzt zumindest angeboten. Mehr von Jan Seifert.
2: Die Anzeige ist natürlich ironisch gemeint, hat aber einen ernsten Hintergrund. Seit Monaten sind die Rolltreppen am Südkreuz ausgebaut. Wer vom Hildegard-Knef-Platz kommt, muss seine Koffer hoch zur Ringbahn wuchten. Denn in Südkreuz kommt man ja nur oberhalb der Gleise zu den anderen Zügen. Die Bahn versteht den Frust, sagt aber zur Berliner Zeitung, man warte auf Ersatzteile für zwei Anlagen. Zwei weitere müssen komplett neu gebaut werden und das soll noch Monate dauern. Im Februar waren ja bundesweit Rolltreppen ausgefallen, unter anderem auch am Hauptbahnhof. Die sind mittlerweile repariert, nur am Südkreuz hapert's. Vielleicht wird auch der Text aus der Kleinanzeige wahr, denn darin steht weiter, bitte so schnell wie möglich abbauen. Wir wollen bis 2030 schließlich neue haben.
1: Jetzt ist klar, der Wasserrohrbruch auf der Frankfurter Allee in Friedrichshain wird Autofahrer noch ordentlich lange beschäftigen. Die Reparaturarbeiten könnten nämlich bis zum Ende der Sommerferien andauern, sagen die Wasserbetriebe. Denn rund 55 Meter Rohrleitung müssen komplett erneuert werden und das dauert. Immerhin ist die gut 100 Jahre alt. Heute Morgen musste die Frankfurter Allee teilweise komplett gesperrt werden. Mittlerweile gibt's zumindest stadteinwärts wieder eine freie Spur. Morgen gibt's Zeugnisse, heute schon eine neue Schule. In Adlershof ist das rote Band vor der neuen Gemeinschaftsschule durchgeschnitten worden. Sie bietet Platz für 1400 Schüler und ist damit Berlins größte Schule. Die Bauzeit betrug 3 Jahre. Und jetzt weitere Meldungen aus Deutschland und der Welt.
3: Ich bin David Riemer. Deutschland hat der NATO erneut Verteidigungsausgaben in Rekordhöhe gemeldet. Die Bundesregierung übermittelte für das laufende Jahr einen Betrag von fast 125 Milliarden Euro. Das geht aus Daten hervor, die zum Start des Gipfeltreffens in Ankara veröffentlicht wurden.
4: Gegenüber dem Vorjahr ist das eine Steigerung von rund 25%. Der Anteil der Verteidigungsausgaben am Bruttoinlandsprodukt würde auf etwa 2,7% klettern. Innerhalb der NATO geben damit nur die USA mehr Geld für Verteidigung aus als Deutschland. Die Zahlen sollen beim NATO-Gipfel vor allem den mächtigsten Gast überzeugen. US-Präsident Trump hat erst vor wenigen Tagen wieder die Ausgaben der Europäer kritisiert. Deutschlands Investitionen nannte er lächerlich. In Ankara dürfte sich nun zeigen, ob sich beide Seiten aufeinander zubewegen. Aus Berlin, Thomas Brockt.
3: Trotz ihrer Verurteilung kandidiert Frankreichs führende rechtsnationale Marine Le Pen für die Präsidentschaftswahl im kommenden Jahr. Sie wolle gegen ihre Verurteilung Revision einlegen und als Kandidatin antreten, sagte sie. Am Nachmittag hatte ein Berufungsgericht Le Pen in einem Verfahren um Scheinbeschäftigung und EU-Gelder schuldig gesprochen. Die Zahl der Drogentoten in Deutschland bleibt auf einem Rekordhoch. Vergangenes Jahr starben über 2100 Menschen an den Folgen ihres Drogenkonsums. Das gab der Bundesdrogenbeauftragte Streeck in Berlin bekannt. Alarmierend dabei, die Opfer werden immer jünger.
5: Sie sind oft jung, risikofreudig und bezahlen dafür mit ihrem Leben. In den letzten 5 Jahren hat sich die Zahl der Todesfälle bei den unter 20-Jährigen fast verdoppelt. Fast jeder 4. Drogentote ist heute jünger als 30. Die Antwort darauf dürfe nicht Betroffenheit sein, sondern mehr Prävention und frühe Hilfsangebote, sagte Streeck. Auffällig ist, dass die jüngeren Drogentoten vor allem Medikamente konsumiert haben. Meist spielt aber auch ein riskanter Mischkonsum von Pillen, Alkohol und anderen Substanzen eine Rolle. Gleichzeitig breiten sich synthetische Opioide wie Fentanyl weiter aus. Tanja Wagner, Nachrichtenredaktion.
3: Erst patzt Lionel Messi, dann rettet er den Weltmeister. In einem Fußballdrama hat Argentinien auch dank seines Superstars das WM-Aus im Achtelfinale gerade noch verhindert. Nach einem 2-Tore-Rückstand drehte Argentinien das Spiel gegen Ägypten in der Schlussphase noch zu einem 3:2 und darf weiter vom 4. Triumph träumen.
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1: Neue Bauarbeiten in Britz, und zwar auf dem Buquer Dammstadt auswärts, gibt zwischen Moriner Allee und Gutschmiedstraße erstmal nur 2 freie Spuren. Bauarbeiten auch in Tempelhof, und zwar auf der Röblingstraße. Bis Mitte November ist die Straße in Richtung Attila-Straße zwischen Kirche und Marienhöferweg komplett gesperrt. Und dann noch dran denken, der Tiergartentunnel ist von Montag bis Freitag jeweils zwischen 20.30 Uhr und 5 Uhr komplett dicht. Und geblitzt wird in Pankow auf der Prenzlauer Promenade, in Mitte auf der Spandauer Straße und in Tempelhof auf der Oberlandstraße. 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
0: Ja.
6: Jetzt am Abend und in der Nacht überwiegend stark bewölkt. Dazu noch einige Schauer, die jetzt aber im Laufe Richtung Nacht nachlassen. Zum Morgen hin dann meist trocken bei tiefstens 11 Grad. Und morgen am Mittwoch wechseln sich Sonne und Wolken ab. Meist soll es trocken bleiben. Tagestopwert 24 Grad.
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3: 22 Uhr, später Dienstag in Berlin, Berlin und Brandenburg. Ich bin Julia Porath und an deiner Seite. 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

One Republic, besten neuen Hits, 104.6 RTL, Berlin zur Brandenburg Hit Radio. Good News für Eltern mit Kids, mehr Geld vom Senat heißt ab sofort mehr saubere Parks und Spielplätze. Cool, oder? Nur das Wohnzimmer, das müssen wir weiter alleine aufräumen. Sorry.

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2: Alex Warren mal wieder neu auf der Playlist. Der ist echt fleißig und veröffentlicht einen Song nach dem anderen. Sein neuester heißt Passenger. Im Text geht es um Vertrauen und einfach mal machen lassen. Ist das ein Song für alle Chefs? Spaß. Jetzt Alex Warren für dich.

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Ich bin Julia Porath und Grüße gehen ins Rote Rathaus. Da wird gerade im Rathauskeller gefeiert. Der wurde nämlich mal eben zum Pop-Up-Club umgebaut. Heute war Hoffest mit 4000 Gästen und ich glaube, viele hätten nichts dagegen, wenn das so bleibt mit dem Club, oder? Coole Sache. Gleich, Mikey ist mein. Besten neuen Hits nach Leona Lewis.

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1: Ich bin Philipp Ringe und das sind die wichtigsten Meldungen aus Berlin und Brandenburg. Fürs Büro oder die eigene Wohnung, wer will, kann sich jetzt die Pannenrolltreppen vom Südkreuz mitnehmen und das gratis. Auf dem Onlineportal kleinanzeigen.de werden sie jetzt zumindest angeboten. Mehr von Jan Seifert.
2: Die Anzeige ist natürlich ironisch gemeint, hat aber einen ernsten Hintergrund. Seit Monaten sind die Rolltreppen am Südkreuz ausgebaut. Wer vom Hildegard-Knef-Platz kommt, muss seine Koffer hoch zur Ringbahn wuchten. Denn in Südkreuz kommt man ja nur oberhalb der Gleise zu den anderen Zügen. Die Bahn versteht den Frust, sagt aber zur Berliner Zeitung, man warte auf Ersatzteile für zwei Anlagen. Zwei weitere müssen komplett neu gebaut werden und das soll noch Monate dauern. Im Februar waren ja bundesweit Rolltreppen ausgefallen, unter anderem auch am Hauptbahnhof. Die sind mittlerweile repariert, nur am Südkreuz hapert's. Vielleicht wird auch der Text aus der Kleinanzeige wahr, denn darin steht weiter, bitte so schnell wie möglich abbauen. Wir wollen bis 2030 schließlich neue haben.
1: Jetzt ist klar, der Wasserrohrbruch auf der Frankfurter Allee in Friedrichshain wird Autofahrer noch ordentlich lange beschäftigen. Die Reparaturarbeiten könnten nämlich bis zum Ende der Sommerferien andauern, sagen die Wasserbetriebe. Denn rund 55 Meter Rohrleitung müssen komplett erneuert werden und das dauert. Immerhin ist die gut 100 Jahre alt. Heute Morgen musste die Frankfurter Allee teilweise komplett gesperrt werden. Mittlerweile gibt's zumindest stadteinwärts wieder eine freie Spur. Morgen gibt's Zeugnisse, heute schon eine neue Schule. In Adlershof ist das rote Band vor der neuen Gemeinschaftsschule durchgeschnitten worden. Sie bietet Platz für 1400 Schüler und ist damit Berlins größte Schule. Die Bauzeit betrug 3 Jahre. Und jetzt weitere Meldungen aus Deutschland und der Welt.
3: Ich bin David Riemer. Deutschland hat der NATO erneut Verteidigungsausgaben in Rekordhöhe gemeldet. Die Bundesregierung übermittelte für das laufende Jahr einen Betrag von fast 125 Milliarden Euro. Das geht aus Daten hervor, die zum Start des Gipfeltreffens in Ankara veröffentlicht wurden.
4: Gegenüber dem Vorjahr ist das eine Steigerung von rund 25%. Der Anteil der Verteidigungsausgaben am Bruttoinlandsprodukt würde auf etwa 2,7% klettern. Innerhalb der NATO geben damit nur die USA mehr Geld für Verteidigung aus als Deutschland. Die Zahlen sollen beim NATO-Gipfel vor allem den mächtigsten Gast überzeugen. US-Präsident Trump hat erst vor wenigen Tagen wieder die Ausgaben der Europäer kritisiert. Deutschlands Investitionen nannte er lächerlich. In Ankara dürfte sich nun zeigen, ob sich beide Seiten aufeinander zubewegen. Aus Berlin, Thomas Brockt.
3: Trotz ihrer Verurteilung kandidiert Frankreichs führende rechtsnationale Marine Le Pen für die Präsidentschaftswahl im kommenden Jahr. Sie wolle gegen ihre Verurteilung Revision einlegen und als Kandidatin antreten, sagte sie. Am Nachmittag hatte ein Berufungsgericht Le Pen in einem Verfahren um Scheinbeschäftigung und EU-Gelder schuldig gesprochen. Die Zahl der Drogentoten in Deutschland bleibt auf einem Rekordhoch. Vergangenes Jahr starben über 2100 Menschen an den Folgen ihres Drogenkonsums. Das gab der Bundesdrogenbeauftragte Streeck in Berlin bekannt. Alarmierend dabei, die Opfer werden immer jünger.
5: Sie sind oft jung, risikofreudig und bezahlen dafür mit ihrem Leben. In den letzten 5 Jahren hat sich die Zahl der Todesfälle bei den unter 20-Jährigen fast verdoppelt. Fast jeder 4. Drogentote ist heute jünger als 30. Die Antwort darauf dürfe nicht Betroffenheit sein, sondern mehr Prävention und frühe Hilfsangebote, sagte Streeck. Auffällig ist, dass die jüngeren Drogentoten vor allem Medikamente konsumiert haben. Meist spielt aber auch ein riskanter Mischkonsum von Pillen, Alkohol und anderen Substanzen eine Rolle. Gleichzeitig breiten sich synthetische Opioide wie Fentanyl weiter aus. Tanja Wagner, Nachrichtenredaktion.
3: Erst patzt Lionel Messi, dann rettet er den Weltmeister. In einem Fußballdrama hat Argentinien auch dank seines Superstars das WM-Aus im Achtelfinale gerade noch verhindert. Nach einem 2-Tore-Rückstand drehte Argentinien das Spiel gegen Ägypten in der Schlussphase noch zu einem 3:2 und darf weiter vom 4. Triumph träumen.
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1: Neue Bauarbeiten in Britz und zwar auf dem Buquer Damenstadt auswärts gibt zwischen Morina Allee und Gutschmiedstraße erstmal nur 2 freie Spuren. Bauarbeiten auch in Tempelhof und zwar auf der Röblingstraße. Bis Mitte November ist die Straße in Richtung Attila-Straße zwischen Kirche und Marienhöferweg komplett gesperrt. Und dann noch dran denken, der Tiergartentunnel ist von Montag bis Freitag jeweils zwischen 20.30 Uhr und 5 Uhr komplett dicht. Und geblitzt wird in Pankow auf der Prenzlauer Promenade, in Mitte auf der Spandauer Straße und in Tempelhof auf der Oberlandstraße. 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
6: RTL Wetter. Aktuell und in der Nacht recht stark bewölkt und örtlich Regen, im Verlauf dann aber Auflockerungen und zum Morgen trockener. Minimum 11 Grad. Am Mittwoch dann wechselnd bewölkt und meist trocken. Nur mal so ein Mini-Schauer ist möglich. Das alles bei bis zu 24 Grad.
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Die Kinder schlafen im besten Fall schon, sind vielleicht ein bisschen aufgeregt. Morgen gibt es ja Zeugnisse. Und dann 6 Wochen Ferien. Für die Kids und Teens beginnt die schönste Zeit des Jahres. Für die Eltern, ja, das kreative Freizeitprogramm. Zumindest für die Kleineren. Jetzt die besten 9 Hits. Gute Laune mit David Guetta und Stick Figure. So cool.

104.6 RTL, Berlin zu Brandenburgs Hitradio. Ich bin Julia Porat und habe neue Musik von Alesso und One Republic. Sie haben es wieder getan und nach über 10 Jahren nochmal zusammen einen Song gemacht. In Your Eyes heißt er. Hör ihn dir an, direkt nach Samba. Besten 9 Hits. Schönen späten Dienstag.

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0: Alex Warren, besten neuen Hits, 104.6 RTL, Berlin zu Brandenburgs Hitradio. 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
1: Ach so.

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Später Dienstag und du bist mitten in der Schicht. Mit den besten neuen Hits geht's durch die Nacht. Taylor Swift gibt's gleich für dich nach den Pussycat Dolls und jetzt Teddy Swim.

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1: Ich bin Philipp Ringe und das sind die wichtigsten Meldungen aus Berlin und Brandenburg. Fürs Büro oder die eigene Wohnung, wer will, kann sich jetzt die Pannenrolltreppen vom Südkreuz mitnehmen und das gratis. Auf dem Onlineportal kleinanzeigen.de werden sie jetzt zumindest angeboten. Mehr von Jan Seifert.
2: Die Anzeige ist natürlich ironisch gemeint, hat aber einen ernsten Hintergrund. Seit Monaten sind die Rolltreppen am Südkreuz ausgebaut. Wer vom Hildegard-Knef-Platz kommt, muss seine Koffer hoch zur Ringbahn wuchten. Denn in Südkreuz kommt man ja nur oberhalb der Gleise zu den anderen Zügen. Die Bahn versteht den Frust, sagt aber zur Berliner Zeitung, man warte auf Ersatzteile für zwei Anlagen. Zwei weitere müssen komplett neu gebaut werden und das soll noch Monate dauern. Im Februar waren ja bundesweit Rolltreppen ausgefallen, unter anderem auch am Hauptbahnhof. Die sind mittlerweile repariert, nur am Südkreuz hapert's. Vielleicht wird auch der Text aus der Kleinanzeige wahr, denn darin steht weiter, bitte so schnell wie möglich abbauen. Wir wollen bis 2030 schließlich neue haben.
1: Jetzt ist klar, der Wasserrohrbruch auf der Frankfurter Allee in Friedrichshain wird Autofahrer noch ordentlich lange beschäftigen. Die Reparaturarbeiten könnten nämlich bis zum Ende der Sommerferien andauern, sagen die Wasserbetriebe. Denn rund 55 Meter Rohrleitung müssen komplett erneuert werden und das dauert. Immerhin ist die gut 100 Jahre alt. Heute Morgen musste die Frankfurter Allee teilweise komplett gesperrt werden. Mittlerweile gibt's zumindest stadteinwärts wieder eine freie Spur. Morgen gibt's Zeugnisse, heute schon eine neue Schule. In Adlershof ist das rote Band vor der neuen Gemeinschaftsschule durchgeschnitten worden. Sie bietet Platz für 1400 Schüler und ist damit Berlins größte Schule. Die Bauzeit betrug 3 Jahre. Und jetzt weitere Meldungen aus Deutschland und der Welt.
3: Ich bin David Riemer. Deutschland hat der NATO erneut Verteidigungsausgaben in Rekordhöhe gemeldet. Die Bundesregierung übermittelte für das laufende Jahr einen Betrag von rund 125 Milliarden Euro. Das geht aus Daten hervor, die das Verteidigungsbündnis zum Auftakt seines Gipfeltreffens in Ankara veröffentlichte. Innerhalb der NATO geben damit nur die USA mehr Geld für Verteidigung aus als Deutschland. Entschädigungsansprüche und mehr Preistransparenz. Nach jahrelangen Verhandlungen gibt es im EU-Parlament nun eine Mehrheit, um Fluggastrechte zu stärken. Für die Verbraucher, die Ansprüche geltend machen wollen, soll es einfacher werden.
4: Wer aus der EU abfliegt und mindestens 3 Stunden verspätet ankommt, der bekommt gestaffelt nach Entfernung bis zu 600 Euro zurück. Das bleibt beim Alten. Neu ist aber, Airlines müssen künftig innerhalb von 30 Kalendertagen nach Antrag zahlen oder begründen, warum sie das nicht tun. Das gilt auch, wenn der Flug weniger als 2 Wochen vorher gestrichen wird. Außer die Airline trifft keine Schuld, wie bei Unwettern randalierenden Fluggästen oder Streiks. Aus Brüssel Michael Brandt.
3: Die schwarz-rote Koalition wirbt für eine Verabschiedung des umstrittenen Sparpakets für stabile Krankenkassenbeiträge in dieser Woche im Bundestag und Bundesrat. Unionsfraktionschef Spahn sagte, man sei in ständiger Abstimmung mit den Ländern. Es gehe vor allem um die Krankenhausfinanzierung und die flächendeckende Versorgung. Argentinien hat im Achtelfinale der Fußball-WM einen 0:2-Rückstand gedreht und nach einem Kraftakt das Viertelfinale erreicht. Gegen Ägypten siegte der Weltmeister am Ende 3:2.
5: Gut 70 Minuten läuft alles für Ägypten. Ibrahim macht nach 15 Minuten das 1:0. Kurz danach hält Torwart Schubir einen schwach geschossenen Foul-Elfmeter von Messi. Und nach Sikos 2:0 in Minute 67 riecht es in Atlanta nach Sensation. Aber Romeros Anschlusstreffer in der 79. Minute weckt den Weltmeister. Messi macht 5 Minuten später den Ausgleich, sein 21. WM-Treffer. Und in der 2. Minute der Nachspielzeit köpft Enzo Fernandez den Titelverteidiger ins Viertelfinale. Thomas Thonfeld, Sportredaktion.
3: Im Viertelfinale trifft Argentinien um Superstar Lionel Messi nun auf den Sieger der Partie Schweiz gegen Kolumbien.
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1: Neue Bauarbeiten in Britz und zwar auf dem Buquer Damenstadt auswärts gibt zwischen Moriner Allee und Gutschmiedstraße erstmal nur 2 freie Spuren. Bauarbeiten auch in Tempelhof und zwar auf der Röblingstraße. Bis Mitte November ist die Straße in Richtung Attila-Straße zwischen Kirche und Marienhöferweg komplett gesperrt. Und dann noch dran denken, der Tiergartentunnel ist von Montag bis Freitag jeweils zwischen 20.30 Uhr und 5 Uhr komplett komplett dicht. Und geblitzt wird in Pankow auf der Prenzlauer Promenade, in Mitte auf der Spandauer Straße und in Tempelhof auf der Oberlandstraße. 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
6: RTL Wetter. Jetzt Richtung Nacht, recht viele Wolken, aber der Regen lässt nach. Zum Morgen hin lockert es auf bei tiefstens 11 Grad. Der Mittwoch bringt dann einen Sonne-Wolken-Mix. Meist soll es trocken bleiben, bis zu 24 Grad sind drin.
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1: Ich bin Philipp Ringe und das sind die wichtigsten Meldungen aus Berlin und Brandenburg. Fürs Büro oder die eigene Wohnung, wer will, kann sich jetzt die Pannenrolltreppen vom Südkreuz mitnehmen und das gratis. Auf dem Onlineportal kleinanzeigen.de werden sie jetzt zumindest angeboten. Mehr von Jan Seifert.
2: Die Anzeige ist natürlich ironisch gemeint, hat aber einen ernsten Hintergrund. Seit Monaten sind die Rolltreppen am Südkreuz ausgebaut. Wer vom Hildegard-Knef-Platz kommt, muss seine Koffer hoch zur Ringbahn wuchten. Denn in Südkreuz kommt man ja nur oberhalb der Gleise zu den anderen Zügen. Die Bahn versteht den Frust, sagt aber zur Berliner Zeitung, man warte auf Ersatz. Ersatzteile für zwei Anlagen. Zwei weitere müssen komplett neu gebaut werden und das soll noch Monate dauern. Im Februar waren ja bundesweit Rolltreppen ausgefallen, unter anderem auch am Hauptbahnhof. Die sind mittlerweile repariert, nur am Südkreuz hapert's. Vielleicht wird auch der Text aus der Kleinanzeige wahr, denn darin steht weiter, bitte so schnell wie möglich abbauen. Wir wollen bis 2030 schließlich neue haben.
1: Jetzt ist klar, der Wasserrohrbruch auf der Frankfurter Allee in Friedrichshain wird Autofahrer noch ordentlich lange beschäftigen. Die Reparaturarbeiten könnten nämlich bis zum Ende der Sommerferien andauern, sagen die Wasserbetriebe. Denn rund 55 Meter Rohrleitung müssen komplett erneuert werden und das dauert. Immerhin ist die gut 100 Jahre alt. Heute Morgen musste die Frankfurter Allee teilweise komplett gesperrt werden. Mittlerweile gibt's zumindest stadteinwärts wieder eine freie Spur. Morgen gibt's Zeugnisse, heute schon eine neue Schule. In Adlershof ist das rote Band vor der neuen Gemeinschaftsschule durchgeschnitten worden. Sie bietet Platz für 1400 Schüler und ist damit Berlins größte Schule. Die Bauzeit betrug 3 Jahre. Und jetzt weitere Meldungen aus Deutschland und der Welt.
3: Ich bin David Riemer. Deutschland hat der NATO erneut Verteidigungsausgaben in Rekordhöhe gemeldet. Die Bundesregierung übermittelte für das laufende Jahr einen Betrag von rund 125 Milliarden Euro. Das geht aus Daten hervor, die das Verteidigungsbündnis zum Auftakt seines Gipfeltreffens in Ankara veröffentlichte. Innerhalb der NATO geben damit nur die USA mehr Geld für Verteidigung aus als Deutschland. Entschädigungsansprüche und mehr Preistransparenz. Nach jahrelangen Verhandlungen gibt es im EU-Parlament nun eine Mehrheit, um Fluggastrechte zu stärken. Für die Verbraucher, die Ansprüche geltend machen wollen, soll es einfacher werden.
4: Wer aus der EU abfliegt und mindestens 3 Stunden verspätet ankommt, der bekommt gestaffelt nach Entfernung bis zu 600 Euro zurück. Das bleibt beim Alten. Neu ist aber, Airlines müssen künftig innerhalb von 30 Kalendertagen nach Antrag zahlen oder begründen, warum sie das nicht tun. Das gilt auch wenn der Flug weniger als 2 Wochen vorher gestrichen wird. Außer die Airline trifft keine Schuld, wie bei Unwettern randalierenden Fluggästen oder Streiks. Aus Brüssel Michael Brandt.
3: Die schwarz-rote Koalition wirbt für eine Verabschiedung des umstrittenen Sparpakets für stabile Krankenkassenbeiträge in dieser Woche im Bundestag und Bundesrat. Unionsfraktionschef Spahn sagte, man sei in ständiger Abstimmung mit den Ländern. Es gehe vor allem um die Krankenhausfinanzierung und die flächendeckende Versorgung. Argentinien hat im Achtelfinale der Fußball-WM einen 0:2-Rückstand gedreht und nach einem Kraftakt das Viertelfinale erreicht. Gegen Ägypten siegte der Weltmeister am Ende 3:2.
5: Gut 70 Minuten läuft alles für Ägypten. Ibrahim macht nach 15 Minuten das 1:0. Kurz danach hält Torwart Schubir einen schwach geschossenen Foul-Elfmeter von Messi. Und nach Sikos 2:0 in Minute 67 riecht es in Atlanta nach Sensation. Aber Romeros Anschlusstreffer in der 79.

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1: Ich bin Philipp Ringe und das sind die wichtigsten Meldungen aus Berlin und Brandenburg. Das Schuljahr ist geschafft, heute gibt's Zeugnisse und falls die doch nicht so doll ausfallen, gibt's auch in diesem Jahr wieder das Sorgentelefon. Mehr von Jan Seifert.
2: Wie erkläre ich's meinen Eltern, aber auch Tipps für Eltern, wie sie mit den Noten der Kinder besser umgehen. Die Mitarbeiter sind speziell geschult und heute von 13 bis 18 Uhr erreichbar. Bildungssenatorin Günther Wünsch hat die Zeiten extra bis in den Nachmittag hinein verlängert. Aus anderen Bundesländern, die schon in den Ferien sind, kommt die Rückmeldung, dass immer weniger diesen Service nutzen. Eltern, die unzufrieden mit den Lehrern oder mit Formulierungen im Zeugnis sind, schreiben eher Widersprüche mit Hilfe von KI oder suchen gleich die Rechtsberatung, heißt es.
1: Bombenfund in Cottbus. Auf der Baustelle des neuen ICE-Bahnwerks wurde ein weiterer Blindgänger aus dem Zweiten Weltkrieg entdeckt. Und jetzt wird schon alles vorbereitet, um das Ding zu entschärfen. Wahrscheinlich am Donnerstag geht's los. Mit Einschränkungen etwa im Regionalverkehr. Das wird dann auch die Linie RE2 zwischen Berlin und Cottbus treffen. Schon Anfang Juni hatten Kampfmittelexperten auf dem Gelände eine Weltkriegsbombe entdeckt. Neuer Rekord bei Startups in Deutschland, denn so viele wie im ersten Halbjahr wurden noch nie gegründet. Mehr als 3000 neue Firmen gibt es bereits, so steht's in einer neuen Studie des Startup-Verbands. Und das ist demnach über die Hälfte mehr als im zweiten Halbjahr 2025. Zentraler Treiber des Booms, wenig überraschend, künstliche Intelligenz. Und klare Nummer 1 Startup-Stadt ist übrigens Berlin. Und jetzt weitere Meldungen aus Deutschland und der Welt.
3: Ich bin David Riemer. Nach Attacken auf mehrere Tanker in der Straße von Hormuz hat das US-Militär Ziele im Iran angegriffen. Das US-Regionalkommando spricht von einer Serie heftiger Angriffe. Teheran solle einen hohen Preis für die Attacken auf Handelsschiffe mit zivilen Besatzungen zahlen. Mit dem neuen US-Angriff wächst die Gefahr einer erneuten militärischen Eskalation in der Region. Deutschland hat der NATO erneut Verteidigungsausgaben in Rekordhöhe gemeldet. Die Bundesregierung übermittelte für das laufende Jahr einen Betrag von fast 125 Milliarden Euro. Das geht aus Daten hervor, die zum Start des Gipfeltreffens in Ankara veröffentlicht wurden.
4: Gegenüber dem Vorjahr ist das eine Steigerung von rund 25%. Der Anteil der Verteidigungsausgaben am Bruttoinlandsprodukt würde auf etwa 2,7% klettern. Innerhalb der NATO geben damit nur die USA mehr Geld für Verteidigung aus als Deutschland. Die Zahlen sollen beim NATO-Gipfel vor allem den mächtigsten Gast überzeugen. US-Präsident Trump hat erst vor wenigen Tagen wieder die Ausgaben der Europäer kritisiert. Deutschlands Investitionen nannte er lächerlich. In Ankara dürfte sich nun zeigen, ob sich beide Seiten aufeinander zubewegen. Aus Berlin, Thomas Brockt.
3: Trotz ihrer Verurteilung kandidiert Frankreichs führende rechtsnationale Marine Le Pen für die Präsidentschaftswahl im kommenden Jahr. Das sagte sie am Abend im französischen Fernsehen. Zuvor hatte ein Gericht Le Pen in einem Verfahren um Scheinbeschäftigung und EU-Gelder schuldig gesprochen.
5: Le Pens Ankündigung zu kandidieren ist ein Paukenschlag, denn viele waren fest davon ausgegangen, dass notgedrungen ihr junger Parteichef Jordan Bardella ins Rennen geht. Le Pen aber will ihren Traum, französische Präsidentin zu werden, auf keinen Fall aufgeben. Dafür geht sie voll auf Risiko. Denn Juristen sind sich uneins, ob mit Einlegen der Revision nicht wieder der befristete Entzug des passiven Wahlrechts aus erster Instanz greift. Wenn dies der Fall ist, wäre eine Kandidatur nämlich unmöglich, ganz unabhängig davon, was bei der Revision herauskommt. Aus Paris, Michael Evers.
3: Erst patzt Lionel Messi, dann rettet er den Weltmeister. In einem Fußballdrama hat Argentinien auch dank seines Superstars das WM-Aus im Achtelfinale gerade noch verhindert. Nach einem 2-Tore-Rückstand drehte Argentinien das Spiel gegen Ägypten in der Schlussphase noch zu einem 3:2 und darf weiter vom vierten Triumph träumen.
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1: Neue Bauarbeiten in Britz, und zwar auf dem Bukower Damm. Stadtauswärts gibt zwischen Moriner Allee und Gutschmiedstraße erstmal nur 2 freie Spuren. Bauarbeiten auch in Tempelhof, und zwar auf der Röblingstraße. Bis Mitte November ist die Straße in Richtung Attila-Straße zwischen Kirche und Marienhöferweg komplett gesperrt. Und dann noch dran denken, der Tiergartentunnel ist von Montag bis Freitag jeweils zwischen 20.30 Uhr und 5 Uhr komplett dicht. Und geblitzt wird in Pankow auf der Prenzlauer Promenade, in Mitte auf der Spandauer Straße und in Tempelhof auf der Oberlandstraße. 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
1: In der Nacht erstmal viele Wolken und Regen, später dann aber etwas freundlicher und dazu gibt's Temperaturen so zwischen 13 bis 11 Grad. Am Tag dann mal Sonne, mal Wolken, aber es bleibt meist trocken mit Werten zwischen 21 und 23 Grad.
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1: Ich bin Philipp Ringe und das sind die wichtigsten Meldungen aus Berlin und Brandenburg. Das Schuljahr ist geschafft, heute gibt's Zeugnisse und falls die doch nicht so doll ausfallen, gibt's auch in diesem Jahr wieder das Sorgentelefon. Mehr von Jan Seifert.
2: Wie erkläre ich's meinen Eltern, aber auch Tipps für Eltern, wie sie mit den Noten der Kinder besser umgehen. Die Mitarbeiter sind speziell geschult und heute von 13 bis 18 Uhr erreichbar. Bildungssenatorin Günther Wünsch hat die Zeiten extra bis in den Nachmittag hinein verlängert. Aus anderen Bundesländern, die schon in den Ferien sind, kommt die Rückmeldung, dass immer weniger diesen Service nutzen. Eltern, die unzufrieden mit den Lehrern oder mit Formulierungen im Zeugnis sind, schreiben eher Widersprüche mit Hilfe von KI oder suchen gleich die Rechtsberatung, heißt es.
1: Bombenfund in Cottbus. Auf der Baustelle des neuen ICE-Bahnwerks wurde ein weiterer Blindgänger aus dem Zweiten Weltkrieg entdeckt. Und jetzt wird schon alles vorbereitet, um das Ding zu entschärfen. Wahrscheinlich am Donnerstag geht's los. Mit Einschränkungen etwa im Regionalverkehr. Das wird dann auch die Linie RE2 zwischen Berlin und Cottbus treffen. Schon Anfang Juni hatten Kampfmittelexperten auf dem Gelände eine Weltkriegsbombe entdeckt. Neuer Rekord bei Startups in Deutschland, denn so viele wie im ersten Halbjahr wurden noch nie gegründet. Mehr als 3000 neue Firmen gibt es bereits, so steht es in einer neuen Studie des Startup-Verbands. Und das ist demnach über die Hälfte mehr als im zweiten Halbjahr 2025. Zentraler Treiber des Booms, wenig überraschend, künstliche Intelligenz. Und klare Nummer 1 Startup-Stadt ist übrigens Berlin. Und jetzt weitere Meldungen aus Deutschland und der Welt.
3: Ich bin David Riemer. Nach Attacken auf mehrere Tanker in der Straße von Hormuz hat das US-Militär Ziele im Iran angegriffen. Das US-Regionalkommando spricht von einer Serie heftiger Angriffe. Teheran solle einen hohen Preis für die Attacken auf Handelsschiffe mit zivilen Besatzungen zahlen. Mit dem neuen US-Angriff wächst die Gefahr einer erneuten militärischen Eskalation in der Region. Deutschland hat der NATO erneut Verteidigungsausgaben in Rekordhöhe gemeldet. Die Bundesregierung übermittelte für das laufende Jahr einen Betrag von fast 125 Milliarden Euro. Das geht aus Daten hervor, die zum Start des Gipfeltreffens in Ankara veröffentlicht wurden.
4: Gegenüber dem Vorjahr ist das eine Steigerung von rund 25%. Der Anteil der Verteidigungsausgaben am Bruttoinlandsprodukt würde auf etwa 2,7% klettern. Innerhalb der NATO geben damit nur die USA mehr Geld für Verteidigung aus als Deutschland. Die Zahlen sollen beim NATO-Gipfel vor allem den mächtigsten Gast überzeugen. US-Präsident Trump hat erst vor wenigen Tagen wieder die Ausgaben der Europäer kritisiert. Deutschlands Investitionen nannte er lächerlich. In Ankara dürfte sich nun zeigen, ob sich beide Seiten aufeinander zubewegen. Aus Berlin, Thomas Brockt.
3: Trotz ihrer Verurteilung kandidiert Frankreichs führende rechtsnationale Marine Le Pen für die Präsidentschaftswahl im kommenden Jahr. Das sagte sie am Abend im französischen Fernsehen. Zuvor hatte ein Gericht Le Pen in einem Verfahren um Scheinbeschäftigung und EU-Gelder schuldig gesprochen.
5: Le Pens Ankündigung zu kandidieren ist ein Paukenschlag, denn viele waren fest davon ausgegangen, dass notgedrungen ihr junger Parteichef Jordan Bardella ins Rennen geht. Le Pen aber will ihren Traum, französische Präsidentin zu werden, auf keinen Fall aufgeben. Dafür geht sie voll auf Risiko. Denn Juristen sind sich uneins, ob mit Einlegen der Revision nicht wieder der befristete Entzug des passiven Wahlrechts aus erster Instanz greift. Wenn dies der Fall ist, wäre eine Kandidatur nämlich unmöglich, ganz unabhängig davon, was bei der Revision herauskommt. Aus Paris, Michael Evers.
3: Erst patzt Lionel Messi, dann rettet er den Weltmeister. In einem Fußballdrama hat Argentinien auch dank seines Superstars das WM-Aus im Achtelfinale gerade noch verhindert. Nach einem 2-Tore-Rückstand drehte Argentinien das Spiel gegen Ägypten in der Schlussphase noch zu einem 3:2 und darf weiter vom vierten Triumph träumen.
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